0: den Klassenerhalt hoffen. Der SC Freiburg verlor beim HSV mit 2:3.
1: Nicht gerade das beste Wetter zum Wochenstart, vor allem der Blick in den Himmel fällt heute relativ eintönig aus und das nicht im positiven Sinne. Ganz, ganz viele Wolken zu erkennen und auch ein paar mögliche Regenwolken sind da wohl mit dabei. Sie sollten sich also über den Tag verteilt auf mögliche Regenschauer gefasst machen und das Ganze bei Temperaturen bis zu gerade mal 12 Grad. Bessert sich dann minimal morgen am Dienstag, dort erwarten wir 14 Grad in der Spitze. Ansonsten aber immer noch eher eine dichte Wolkendecke zu erkennen mit eher weniger Sonnenschein. Etwas Auflockerung gibt es Richtung Mittwoch. Da soll dann auch die Sonne wieder häufiger zum Vorschein kommen.

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1: Wenn du dich mit anderen vergleichst, könntest du bitter werden und dir nichtig vorkommen. Denn immer wird es jemanden geben, größer oder geringer als du. Sei du selbst. Vor allen Dingen heuchle keine Zuneigung. Noch sei zynisch, was die Liebe betrifft. Denn auch im Angesicht aller Dürre und Enttäuschung ist sie doch immerwährend wie das Gras.

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1: Ich bin Ursula Winkler. Die 4 in die Niederlande ausgeflogenen deutschen Passagiere des von einem Hantavirus-Ausbruch betroffenen Kreuzfahrtschiffs sind auf dem Weg nach Frankfurt. Mehrere Rettungswagen brachen am späten Abend vom Flughafen Eindhoven aus Richtung Deutschland auf. Von dort werden sie dann zur Quarantäne in die jeweiligen Bundesländer gebracht. An Bord des Schiffs waren nach dem Virusausbruch 3 Menschen gestorben, ein Ehepaar aus den Niederlanden und eine Frau aus Deutschland. CSU-Chef Söder sieht für die im Bundesrat gestoppte 1.000-Euro-Prämie zur Entlastung von Beschäftigten keine Zukunft mehr. Er glaube, die sei vom Tisch, sagte der bayerische Ministerpräsident im ARD-Bericht aus Berlin.
2: Eine gut gemeinte Idee, sagt Söder, aber es habe großen Widerstand in der Wirtschaft gegeben, mit der offenbar vorher auch niemand gesprochen habe. Die Prämie war dann im Bundesrat gescheitert, weil die Länder hohe Steuerausfälle befürchteten. Ob die Bundesregierung nun den Vermittlungsausschuss anruft, um doch noch einen Kompromiss zu finden, ist unklar. Am Dienstag ist erst einmal Koalitionsausschuss. Da dürfte das Thema Entlastungen bei Schwarz-Rot ziemlich weit oben stehen. Thomas Brock, Berlin.
1: Die Bundesregierung reagiert skeptisch auf die jüngsten Äußerungen von Kreml-Chef Putin. Sie reiten sich ein in eine Serie von Scheinangeboten, heißt es aus Regierungskreisen. Putin hatte gesagt, er sei zu direkten Gesprächen mit dem ukrainischen Präsidenten Selenskyj bereit. Als Vermittler brachte Putin Altkanzler Schröder ins Gespräch.
3: Putin sagte überraschend, dass er bereit sei, jemanden aus der EU in die Verhandlungen über ein Kriegsende in der Ukraine einzubinden. Aber es müsse jemand sein, der sich nicht mit Abfälligkeiten gegenüber Russland geäußert habe. Dass er sich dabei am liebsten Altkanzler Schröder wünscht, kam bei ihm überraschend direkt und schnell als Vorschlag. Putin kennt den Ex-SPD-Chef lange, vertraut ihm und nennt ihn seinen Freund. Aufhorchen ließ der Kreml-Chef hier in Moskau außerdem, weil er sagte, dass sich der Ukraine-Krieg aus seiner Sicht dem Ende zuneige. Aus Moskau, Ulf Mauder.
1: Zum Fußball. Im Abendspiel der Bundesliga hat sich Union Berlin bei Mainz 05 mit 3:1 durchgesetzt. Zuvor gewann Heidenheim beim FC Köln ebenfalls mit 3:1 und darf damit weiter auf den Klassenerhalt hoffen. Der SC Freiburg verlor beim HSV mit 2:3.
4: Schön, dass Sie bei uns sind. Hier ist Radio Paradiso mit dem Wetter für Berlin und Brandenburg heute am Montag. Da sollten Sie auf jeden Fall den Regenschirm dabei haben. Über den Tag verteilt soll es tatsächlich die ein oder andere Niederschläge geben. Auch die Wolken wollen nicht so richtig nachlassen und die Sonne wird es heute dementsprechend schwer haben. Temperaturen um die 11 Grad erwarten wir dazu morgen am Dienstag minimal besser. Da sollen sie auf 14 Grad in der Spitze ansteigen. Einige Windböen sind hier möglich, viele Wolken, aber zumindest die Regenwolken sollen allmählich davongezogen sein.

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1: Am 6. August 1945 explodiert die Atombombe Little Boy über Hiroshima. Sie zerstört 80% der Stadt. Zehntausende sterben sofort. Als Albert Einstein von dem Abwurf hört, lauten seine ersten Worte: O weh. Denn der Physiker hat durch seine Forschungen entscheidende Grundlagen für die Entwicklung der Bombe geliefert. Zwei Monate später brachte die New York Times eine Stellungnahme von Einstein und weiteren bekannten Persönlichkeiten.
2: Die erste Atombombe hat mehr zerstört als die Stadt Hiroshima. Sie zertrümmerte auch unsere ererbten, veralteten politischen Gedanken. Es muss eine Weltregierung geschaffen werden, welche die Konflikte zwischen Nationen durch richterliche Entscheidung zu lösen imstande ist. Diese Entscheidungen müssen auf eine klare Verfassung gegründet werden, welche von den Regierungen und Völkern gebilligt ist und welche allein über die Angriffswaffen zu verfügen hat.

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1: Ich bin Ursula Winkler. Die 4 in die Niederlande ausgeflogenen deutschen Passagiere des von einem Hantavirus-Ausbruch betroffenen Kreuzfahrtschiffs sind auf dem Weg nach Frankfurt. Mehrere Rettungswagen brachen am späten Abend am Flughafen Eindhoven auf. Von Frankfurt aus werden die Passagiere dann zur Quarantäne in die jeweiligen Bundesländer gebracht. Der Chef des Robert-Koch-Instituts Schade sah im ZDF-Heute-Journal keine Gefahr für die Bevölkerung.
2: Ja, das Hantavirus ist natürlich für die Personen, die es betrifft, und die daran erkranken, ein Virus, das eben sehr schwer krank machen kann. Aber die gute Nachricht ist eigentlich, das ist kein Virus, das sich verbreitet. Und insofern kann ich, glaube ich, sagen, ich sehe eigentlich keine Gefährdung für die Bevölkerung in Deutschland und auch keine Pandemiegefahr.
1: RKI-Chef Schade im ZDF. Verglichen mit dem Coronavirus sagte er, man kenne das Hantavirus schon sehr lange und könne es deshalb sehr gut einschätzen. Die geplante Beschäftigtenprämie von 1.000 Euro hat der Bundesrat erst einmal gestoppt. Jetzt diskutiert die Politik über andere Möglichkeiten, die Menschen zu entlasten. Berlins regierender Bürgermeister Wegner schlägt eine Senkung der Mehrwertsteuer auf Lebensmittel vor.
3: Grundnahrungsmittel muss sich jeder leisten können, deshalb muss die Mehrwertsteuer darauf deutlich reduziert werden. Solche Sätze hören Sie gerne beim Bundeskongress des Deutschen Gewerkschaftsbundes, auf dem Wegner zur Eröffnung die Forderung aufgestellt hat. Hier fordert er auch noch, die Energiekosten nachhaltig zu senken, für die Industrie, kleinere Unternehmen und auch für uns Verbraucher. Wie er das finanzieren will, sagte Wegner nicht. Die Bundesregierung hatte angekündigt, über weitere Entlastungen zu beraten. Seitdem laufen Diskussionen über mögliche Maßnahmen. Uli Reitinger, Berlin.
1: SPD-Außenpolitiker fordern eine Prüfung des Vorschlags, Altkanzler Schröder als Vermittler im Ukraine-Krieg einzubinden. Unter anderem Ralf Stegner warnte davor, solche Optionen vorschnell auszuschließen, solange sie zur Beendigung des Kriegs beitragen könnten. Zuvor hatte Kreml-Chef Putin Schröder selbst als bevorzugten europäischen Gesprächspartner ins Spiel gebracht. Die Bundesregierung reagierte aber skeptisch und sprach von einem Scheinangebot. Zum Fußball. Im Abendspiel der Bundesliga hat sich Union Berlin bei Mainz 05 mit 3:1 durchgesetzt. Zuvor gewann Heidenheim beim FC Köln ebenfalls mit 3:1 und darf damit weiter auf den Klassenerhalt hoffen. Der SC Freiburg verlor beim HSV mit 2:3.

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1: Nicht durch Verzichten auf das Glück, das uns umgibt, werden wir weise, sondern indem wir weise werden, lernen wir unversehens auf manches Glück verzichten, das sich nicht mehr bis zu uns erhebt. So lässt das Kind, indem es wächst, ganz von selbst von den Spielen ab, an denen es keine Freude mehr hat. Und wie das Kind im Spielen mehr Dinge lernt als in der Arbeit, die man ihm auferlegt, so schreitet die Weisheit im Glück schneller, als sie im Unglück getan hätte.

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1: Ich bin Ursula Winkler. Die vier in die Niederlande ausgeflogenen deutschen Passagiere des von einem Hunter-Virus-Ausbruch betroffenen Kreuzfahrtschiffs sind auf dem Weg nach Frankfurt. Mehrere Rettungswagen brachen am späten Abend vom Flughafen Eindhoven aus Richtung Deutschland auf. Von dort werden sie dann zur Quarantäne in die jeweiligen Bundesländer gebracht. An Bord des Schiffs waren nach dem Virusausbruch 3 Menschen gestorben, ein Ehepaar aus den Niederlanden und eine Frau aus Deutschland. Die Bundesregierung reagiert skeptisch auf die jüngsten Äußerungen von Kreml-Chef Putin. Sie reiten sich ein in eine Serie von Scheinangeboten, heißt es aus Regierungskreisen. Putin hatte gesagt, er sei zu direkten Gesprächen mit dem ukrainischen Präsidenten Selenskyj bereit. Als Vermittler brachte Putin Altkanzler Schröder ins Gespräch.
2: Putin sagte überraschend, dass er bereit sei, jemanden aus der EU in die Verhandlungen über ein Kriegsende in der Ukraine einzubinden. Aber es müsse jemand sein, der sich nicht mit Abfälligkeiten gegenüber Russland geäußert habe. Dass er sich dabei am liebsten Altkanzler Schröder wünscht, kam bei ihm überraschend direkt und schnell als Vorschlag. Putin kennt den Ex-SPD-Chef lange, vertraut ihm und nennt ihn seinen Freund. Aufhorchen ließ der Kreml-Chef hier in Moskau außerdem, weil er sagte, dass sich der Ukraine-Krieg aus seiner Sicht dem Ende zuneige. Aus Moskau, Ulf Mauder.
1: Der Ärzteverband Marburger Bund fordert strengere Regelungen beim Zugang zu Alkohol. So soll der Verkauf von Schnaps nur noch in lizenzierten, spezialisierten Läden erfolgen.
3: Supermärkte, Tankstellen und Kioske sollten keinen hochprozentigen Alkohol mehr anbieten dürfen, fordert der Marburger Bund. Der Verband begründet das mit den gesundheitlichen Folgen von Alkoholkonsum. Besonders junge Menschen müssten besser geschützt werden. Denn wer früh anfange, Alkohol zu trinken, habe ein höheres Risiko, später abhängig und krank zu werden. Der Marburger Bund unterstützt deshalb auch Pläne des Bundesfamilienministeriums, das sogenannte begleitete Trinken für Jugendliche ab 14 Jahren abzuschaffen. Thomas Brock, Berlin.
1: Zum Fußball. Im Abendspiel der Bundesliga hat sich Union Berlin bei Mainz 05 mit 3:1 durchgesetzt. Zuvor gewann Heidenheim in Köln ebenfalls mit 3:1 und darf damit weiter auf den Klassenerhalt hoffen. Der SC Freiburg verlor beim HSV mit 2:3.
4: Da startet die neue Woche und die Wolken sind zurück und die Regenschauer auch. Mal leichte, mal auch kräftige Regenschauer gibt es heute über den Tag verteilt. 12 Grad die Maximaltemperatur. Morgen auch nochmal Wolken verhangen, aber meist trocken bei 14 Grad in der Spitze.
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4: Einen schönen und vor allem entspannten guten Morgen wünsche ich Ihnen an diesem Montag. Kommen Sie gut rein in den Tag. Schwungvoll und emotionsgeladen. Gleich von Teddy Swims, nämlich Lose Control. Und das ist schwungvoll. Donna Summer aus den 80ern. Das ist She Works Hard for the Moon.

emotionsgeladen und gefühlvoll zugleich. Teddy Swims, Lose Control hier auf ihrem 98.2 Radio Paradiso. Und in Sachen gefühlvoll steht dieser Song ihm in nichts nach. Das ist Robbie Williams mit She.

Der Gentleman unter den Popstars, Sting, Englishman in New York, hier auf ihrem 98.2 Radio Paradiso. Guten Morgen! Guten Morgen am Montag, willkommen in der neuen Woche. Heute wieder mit ein paar mehr Wolken und auch leichten Regenschauern. Und mit Amy MacDonald jetzt. This is the life.

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1: Heute soll es Momente geben, in denen nicht zählt, was war und was kommt, sondern der Augenblick. Dass du einfach da sein kannst, ohne zu wollen, ohne zu müssen. Ich wünsche Ihnen einen guten Tag.
2: Hallo und guten Morgen in der neuen Woche am Montag.
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3: Ich bin Ursula Winkler. Die 4 in die Niederlande ausgeflogenen deutschen Passagiere des von einem Hunter-Virus-Ausbruch betroffenen Kreuzfahrtschiffs sind auf dem Weg nach Frankfurt. Mehrere Rettungswagen brachen am späten Abend vom Flughafen Eindhoven aus Richtung Deutschland auf. Von dort werden sie dann zur Quarantäne in die jeweiligen Bundesländer gebracht. An Bord des Schiffs waren nach dem Virusausbruch 3 Menschen gestorben, ein Ehepaar aus den Niederlanden und eine Frau aus Deutschland. Die Bundesregierung reagiert skeptisch auf die jüngsten Äußerungen von Kreml-Chef Putin. Sie reiten sich ein in eine Serie von Scheinangeboten, heißt es aus Regierungskreisen. Putin hatte gesagt, er sei zu direkten Gesprächen mit dem ukrainischen Präsidenten Selenskyj bereit. Als Vermittler brachte Putin Altkanzler Schröder ins Gespräch.
4: Putin sagte überraschend, dass er bereit sei, jemanden aus der EU in die Verhandlungen über ein Kriegsende in der Ukraine einzubinden. Aber es müsse jemand sein, der sich nicht mit Abfälligkeiten gegenüber Russland geäußert habe. Dass er sich dabei am liebsten Altkanzler Schröder wünscht, kam bei ihm überraschend direkt und schnell als Vorschlag. Putin kennt den Ex-SPD-Chef lange, vertraut ihm und nennt ihn seinen Freund. Aufhorchen ließ der Kreml-Chef hier in Moskau außerdem, weil er sagte, dass sich der Ukraine-Krieg aus seiner Sicht dem Ende zuneige. Aus Moskau, Ulf Mauder.
3: Der Ärzteverband Marburger Bund fordert strengere Regelungen beim Zugang zu Alkohol. So soll der Verkauf von Schnaps nur noch in lizenzierten, spezialisierten Läden erfolgen.
5: Supermärkte, Tankstellen und Kioske sollten keinen hochprozentigen Alkohol mehr anbieten dürfen, fordert der Marburger Bund. Der Verband begründet das mit den gesundheitlichen Folgen von Alkoholkonsum. Besonders junge Menschen müssten besser geschützt werden. Denn wer früh anfange, Alkohol zu trinken, habe ein höheres Risiko, später abhängig und krank zu werden. Der Marburger Bund unterstützt deshalb auch Pläne des Bundesfamilienministeriums, das sogenannte begleitete Trinken für Jugendliche ab 14 Jahren abzuschaffen. Thomas Brock, Berlin.
3: Zum Fußball. Im Abendspiel der Bundesliga hat sich Union Berlin bei Mainz 05 mit 3:1 durchgesetzt. Zuvor gewann Heidenheim in Köln ebenfalls mit 3:1 und darf damit weiter auf den Klassenerhalt hoffen. Der SC Freiburg verlor beim HSV mit 2:3.
2: Ganz schön viele Wolken sind da zum Wochenstart wieder unterwegs. Sie kehren zurück heute am Montag bei 12 Grad als Maximaltemperatur und auch Regenschauer kehren zurück. Mal leicht und mal kräftig über den Tag verteilt. Ihre Pflanzen freuen sich. Morgen am Dienstag, da bleibt es dann aber schon wieder weitestgehend trocken, dann noch Wolken verhangen bei 14 Grad maximal.
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2: Hallo und schönen guten Morgen in der neuen Woche. Kommen Sie gut, kommen Sie gelassen, kommen Sie entspannt, kommen Sie kurzum paradiesisch hinein in diesen Tag. Musikalisch paradiesisch begleitet von Phil Collins. Another Day in Paradise. Guten Morgen.

Perfekte Musik zum Wachwerden. Kato, turn the lights off. Schönen guten Morgen. Schalten Sie das Licht eher an. Die Sonne könnte gut angeschaltet werden, aber das sind zu viele Wolken heute unterwegs. Schönen guten Morgen. Hier auf 98.2 Radio Paradiso. Jetzt mit Schalzer Eddy und Roderlein.

80er Jahre Rocker von Foreigner können noch ganz gefühlvoll I want to know what love is hier für 98.2 Radio Paradiso. Und gefühlvoll geht's auch weiter hinein in diesen Morgen mit Matt Simons und Catch and Release auf ihrem 98.2 Radio Paradiso. Die besten Hits mit der meisten Abwechslung, in diesem Fall aus dem Jahr 2016. Schönes Wachbaden und Aufstehen wünsche ich Ihnen.

0: Guten Morgen und angenehmen Start hinein in den Montag.
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8: Ich bin Dirk Zeitler. Die 4 deutschen Passagiere des von einem Hunter-Virus-Ausbruch betroffenen Kreuzfahrtschiffs sind am späten Abend von Eindhoven aus nach Deutschland gebracht worden. Eine Bestätigung für die geplante Ankunft des sogenannten Sonderisoliertransports in der Uniklinik Frankfurt gab es noch nicht. Dort sollen die Passagiere zunächst weiter untersucht werden.
9: Die Passagiere haben eine lange Reise hinter sich. Erst die rund 40-tägige Odyssee auf dem Kreuzfahrtschiff Hondius. Dann endlich dürfen sie vor der spanischen Insel Teneriffa anlegen. Per Evakuierungsflug geht es weiter nach Eindhoven in den Niederlanden. Immer wieder gibt es medizinische Checks. Mit dem Ergebnis, sie sind symptomfrei. In einem Fahrzeugkonvoi geht es dann in der Nacht weiter nach Frankfurt. Und bis für die Passagiere wieder der Alltag starten kann, wird es noch dauern. Sie müssen in Quarantäne. Eine Entwarnung ist beim Hunter-Virus wegen der langen Inkubationszeit erst nach Wochen möglich. Ursula Winkler, Nachrichtenredaktion.
8: US-Präsident Trump hält die Antwort des Irans auf den US-Vorschlag zur Beendigung des Kriegs für völlig inakzeptabel. Ich habe gerade die Antwort der sogenannten Vertreter des Irans gelesen, das gefällt mir nicht. Völlig inakzeptabel, schrieb er auf seiner Plattform Truth Social.
10: Einzelheiten über den exakten 14-Punkte-Plan der USA und die genaue Antwort aus dem Iran sind nicht bekannt. Es ging unter anderem um Sanktionen, Irans Atomprogramm und die Straße von Hormuz, die bekannten Streitpunkte also. Aus Teheran verlautete, man habe den USA ein Ende aller Kampfhandlungen, auch im Libanon, und Sicherheit bei der Schifffahrt vorgeschlagen. Nach Trumps Ablehnung ist unklar, wie es jetzt weitergeht. Aus den USA, Tina Eck.
8: Wegen des Irankriegs kann es nach Worten des Chefs der Bundesnetzagentur zu moderaten Preissteigerungen beim Gas kommen. Die Auswirkungen des Irankriegs spüren alle, die an den Börsen Gas beschaffen müssen, sagte Schloss Müller dem Reaktionsnetzwerk Deutschland. Für die meisten privaten Haushalte gelten aber Preisgarantien für 12 Monate oder sogar länger. Zum Sport. Im Abendspiel der Fußball-Bundesliga hat sich der 1. FC Union Berlin bei Mainz 05 mit 3:1 durchgesetzt. Zuvor gewann der 1. FC Heidenheim beim 1. FC Köln ebenfalls mit 3:1 und darf weiter auf den Klassenerhalt hoffen. Der SC Freiburg verlor beim Hamburger SV mit 2:3.
0: Ihren Regenschirm brauchen Sie heute. Das Wetter, die Regenschauer haben sich zurückgehalten am Wochenende, aber jetzt können Sie es nicht mehr halten. Heute kommen immer wieder Regenschauer runter, wie den Tag verteilt. Mal leichte und auch mal kräftige Güsse sind dabei. Das Ganze bei 12 Grad in der Spitze. Morgen zwar Wolken verhangen, aber meist trocken bei 14 Grad maximal.
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0: Wunderbar leichtfüßige und leicht hoppelnde Klänge aus den 80ern von Barclay James Harvest. Life is for Living hier auf ihrem Radio Paradiso. Die besten Hits mit der meisten Abwechslung, die sie jetzt ins Jahr 2018 entführen. Mit und zu Lucas Graham und Love Someone.
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0: Mit ganz viel Gelassenheit, Entspannung und Wohlgefühl hinein in diesen Tag, in den Montag und in die neue Woche. Gleich frische aktuelle Musik von Taylor Swift, The Fate of Ophelia. Und das hier ein musikalischer Rückgriff auf die 80er. Das ist ganz entspannt, laid back mit Baker Man.

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Taylor Swift bereitet sich auf ihre Hochzeit vor. Allerdings steht für die Außenwelt zumindest noch nicht fest, wann sie genau heiraten wird. Entweder am 13. Juni oder möglicherweise auch am 3. Juli erst, und zwar dann in New York, um in den Unabhängigkeitstag hineinzufeiern. Wir werden es erfahren, früher oder später, aus der Klatschpresse. Schönen guten Morgen hier auf Ihrem 98.2 Radio Paradiso. Hinein jetzt erstmal in den Montag mit Bruce Springsteen und The Street Song.

ist wirklich eine der Besten gewesen. Tina Turner, the best hier auf ihrem 98.2 Radio Paradiso. Schönen, entspannten und gelassenen guten Morgen am Montag. Hier ist Roman Lob mit Standing.

Schönen, entspannten, guten Morgen. Am Montag, 6.24 Uhr haben wir es und ich möchte Sie mit einem schönen Gedanken auch heute hineinschicken in diesen Tag und in die neue Woche. Und zwar mit einem altirischen Segenswunsch heute Morgen. Da heißt es, möge das erste gute Wort, das du am Morgen sprichst, eine Brücke sein in den jungen Tag. Schönes Wachwerden, schönes Aufstehen jetzt mit den Pet Shop.

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8: Ich bin Dirk Zeitler. Die vier deutschen Passagiere des von einem Hunter-Virus-Ausbruch betroffenen Kreuzfahrtschiffs sind am späten Abend von Eindhoven aus nach Deutschland gebracht worden. Eine Bestätigung für die geplante Ankunft des sogenannten Sonderisoliertransports in der Uniklinik Frankfurt gab es noch nicht. Dort sollen die Passagiere zunächst weiter untersucht werden.
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9: Mit Henrik Düster. Guten Morgen. Nach dem Hunter-Virus-Ausbruch auf dem Kreuzfahrtschiff Hondios wird ein deutscher Passagier zur Quarantäne in die Berliner Charité verlegt. Wie die Gesundheitsverwaltung mitteilte, stammt die Person aus der Region Berlin-Brandenburg und zeigt bislang keine Symptome. Der Transport von den Niederlanden nach Berlin wird derzeit koordiniert. Weitere Personen sollen nach aktuellem Stand nicht in die Hauptstadt gebracht werden. Am Schiffbauerdamm wurde gestern eine neue Skulptur zu Ehren von Helene Weigel eingeweiht. Das Kunstwerk im Helene-Weigel-Hof entstand in Zusammenarbeit mit der Universität der Künste und vereint verschiedene Facetten der ehemaligen Intendantin. Neben einem roten Regiestuhl verfügt die Skulptur über eine Soundinstallation, die tagsüber Weigels markante Stimme wiedergibt. Weigel hatte das Berliner Ensemble 1949 gemeinsam mit Bertolt Brecht gegründet und leitete es bis zu ihrem Tod. Gute Nachrichten für Pendler in Schöneberg. Die Bauarbeiten am U-Bahnhof Nollendorfplatz sind abgeschlossen. Ab heute fahren die Linien U1, 3 und 4 wieder ohne Unterbrechung. Dafür gibt es neue Einschränkungen im Osten. Auf der U5 wird der Abschnitt zwischen Wuhletal und Hellersdorf bis Anfang Juli saniert. Dort ist ein Ersatzverkehr mit Bussen eingerichtet. Sportlicher Jubel im Olympiastadion. Vor 14.500 Zuschauern haben die Frauen von Hertha BSC mit einem 5:0-Sieg gegen Erfurt die Meisterschaft in der Regionalliga Nordost perfekt gemacht. Im Juni kämpft das Team nun in den Playoffs gegen Saarbrücken um den Aufstieg in die zweite Bundesliga. Weniger Glück hatten die Frauen des 1. FC Union. Sie verloren ihr letztes Bundesliga-Heimspiel der Saison vor einer Rekordkulisse gegen Hoffenheim mit 0:2.
10: Heute
5: heute sind doch deutlich mehr Wolken unterwegs als noch an diesem schönen Wochenende, diesem schönen Frühlingswochenende. Hier und da kommen im Laufe des Tages auch ein paar Regenschauer runter, vor allem der leichten Art, aber auch mal der ein oder andere kräftige Guss kann durchaus dabei sein. Heute nochmal bei sehr milden 18 Grad als Maximaltemperatur, 11 Grad haben wir jetzt schon. Morgen am Dienstag, da lässt sich zwischendurch auch immer mal wieder die Sonne blicken bei 15 Grad in der Spitze. Aber auch morgen der ein oder andere Regenschauer nicht ganz ausgeschlossen. Ähnliches gilt für den Mittwoch, dann allerdings bei ein bisschen frischeren 13 Grad in der Spitze.
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5: Vorsicht bitte auf der A10, dem südlichen Berliner Ring, Richtung Dreieck Spreeau. Zwischen Ganshagen und Rangsdorf sind Rettungsfahrzeuge im Einsatz und es steht ein Fahrzeugdefekt auf der Standspur. Außerdem ist ein Fahrzeug liegen geblieben auf der A10, östlicher Berliner Ring, Richtung Dreieck Barnim, zwischen Marzahn und Hohenschönhausen. Auch da bitte besonders aufmerksam fahren. Ich wünsche eine gute, eine sichere Fahrt. Fahren Sie vorsichtig und kommen Sie gut an.
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5: Na, dann kommen Sie mal gut rein in die neue Woche, in die möglicherweise besonders kurze Woche, wenn Sie die Chance haben, den Freitag auch noch als Brückentag zu nutzen. Dann sind es nur 3 Tage. Schönen guten Morgen hier auf Ihrem 98,2 Radio Paradiso. Genussmusik gleich von Lisa Stansfield, All Around the World. Und das hier sind Cock Robin, The Promise You Made, 5 Minuten nach 7:30.

Guten Morgen, 8 Minuten nach 6:30.

um die ganze Welt gereist ist sie, sondern von Schweden reist sie an. Schönen guten Morgen hier auf ihrem 98.2 Radio Paradiso, musikalisch um die ganze Welt geschickt von Lisa Stansfield, All Around the World, hier auf ihrem 98.2 Radio Paradiso am Montagmorgen. 17 Minuten vor 7 ist es. Wir erwarten heute königlichen Besuch in der Hauptstadt, und zwar die schwedische Königin Silvia. Die wird heute an einem runden Tisch zum Thema Kinderschutz hier in Berlin teilnehmen. Und zwar geht es um ihre Foundation, ihre Stiftung, die Königin Silvia 1999 selbst gegründet hat, und zwar die World Childhood Foundation Deutschland. Und zwar um 12 Uhr wird sich da getroffen im Hotel Adlon. Also wenn es in dieser Zeit in diesem Bereich unter den Linden zu Straßensperrungen kommen sollte, nicht überrascht sein. Da nimmt sie teil, 12 Uhr im Hotel Adlon, und da kommen dann Vertreterinnen und Vertreter aus Politik, Justiz und anderen gesellschaftlichen Bereichen zusammen, um konkrete, wie heißt es so schön, Handlungsbedarfe und Verantwortlichkeiten in Bezug auf den Kinderschutz in Deutschland zu erarbeiten. Wichtiges, wichtiges Thema. Hoffentlich kommen da wirklich handfeste Handlungsanweisungen und Ideen zusammen zum Schutz unserer Kinder. Sie ist die Königin der Popmusik und sie macht sie jetzt wach. Hier ist Lady Gaga mit Hold My Hand auf ihrem 98.2 Radio Paradiso. 16 Minuten.

mit Schwung und einem guten Gefühl und wach getrommelt hinein in diesen Montag mit uns, mit ihrem 98.2 Radio Paradies. Und hier wird gleich weiter getrommelt und ein paar Glocken geläutet. Das sind Coldplay zum Wachwerden. Viva la vida, Blick auf ihren Wecker, 8 Minuten vor 7.

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7: Ich bin Dirk Zeitler. Die vier deutschen Passagiere des von einem Hunter-Virus-Ausbruch betroffenen Kreuzfahrtschiffs sind am späten Abend von Eindhoven aus nach Deutschland gebracht worden. Eine Bestätigung für die geplante Ankunft des sogenannten Sonderisoliertransports in der Uniklinik Frankfurt gibt es noch nicht. Dort sollen die Passagiere zunächst weiter untersucht werden. Mit der Gesundheitsreform will die Bundesregierung die Finanzlöcher bei den Krankenkassen stopfen und die Beiträge stabil halten. Ärztepräsident Reinhardt warnt allerdings vor starren Sparvorgaben. Diese würden sich unmittelbar auf die Versorgung auswirken, sagte Reinhardt.
8: Die Finanzen der Krankenkassen müssten zwar stabilisiert werden, so Reinhardt, von pauschalen Kürzungen hält der Ärztepräsident aber nichts. Er warnt vor erheblichen Verwerfungen in der Versorgung, die langfristig sogar zu steigenden Kosten führen könnten. Gesundheitsministerin Wagen will die Kassen im kommenden Jahr um gut 16 Milliarden Euro entlasten. Geplant sind neben Ausgabenbremsen bei Praxen, Kliniken und Pharmaunternehmen auch höhere Zuzahlungen für Medikamente. Außerdem soll die kostenlose Mitversicherung von Ehepartnern eingeschränkt werden. Katrin Müller, Nachrichtenredaktion.
7: US-Präsident Trump hält die Antwort des Irans auf den US-Vorschlag zur Beendigung des Krieges für völlig inakzeptabel. Ich habe gerade die Antwort der sogenannten Vertreter des Iran gelesen. Das gefällt mir nicht. Völlig inakzeptabel, schrieb er auf seiner Plattform Truth Social.
9: Einzelheiten über den exakten 14-Punkte-Plan der USA und die genaue Antwort aus dem Iran sind nicht bekannt. Es ging unter anderem um Sanktionen, Irans Atomprogramm und die Straße von Hormuz, die bekannten Streitpunkte also. Aus Teheran verlautete, man habe den USA ein Ende aller Kampfhandlungen, auch im Libanon, und Sicherheit bei der Schifffahrt vorgeschlagen. Nach Trumps Ablehnung ist unklar, wie es jetzt weitergeht. Aus den USA, Tina Eck.
7: Zum Sport. Im Abendspiel der Fußball-Bundesliga hat sich der 1. FC Union Berlin bei Mainz 05 mit 3:1 durchgesetzt. Zuvor gewann der 1. FC Heidenheim beim 1. FC Köln ebenfalls mit 3:1 und darf damit weiter auf den Klassenerhalt hoffen. Der SC Freiburg verlor beim HSV mit 2:3.
10: Was für ein Sieg für Union, so großartig. Da müsste heute eigentlich viel mehr die Sonne scheinen. Aber es sind Wolken unterwegs, die mit Fußball gar nichts zu tun und am Hut haben. Und aus diesen Wolken kommen heute über den Tag verteilt auch zwischendurch immer mal wieder ein paar Regenschauer runter. Mal leichte, aber auch der ein oder andere kräftige Guss kann da mal dabei sein. Mild ist es trotzdem schon. 12 Grad haben wir aktuell, 18 Grad bekommen wir heute als Maximaltemperatur. Morgen am Dienstag dann 15 Grad. Der Tagesspitzenwert bei Sonne und Wolken im Wechsel. Regenschauer Zuschauern nicht ganz ausgeschlossen, halten sich doch aber stärker zurück als noch heute. Und dann am Mittwoch sehr wechselhaftes Wetter, da frischt der Wind auf. Es gibt ein paar sonnige Auflockerungen, aber auch immer mal wieder die Chance auf Regenschauer. Das Ganze bei 13 Grad am Mittwoch als Maximaltemperatur.
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10: Durch den Berliner Stadtverkehr kommen Sie insgesamt ganz gut. Klar, rund ums Dreieck-Funkturm ist es mal wieder eng, aber insgesamt fließt es sehr anständig. Aber aufgepasst bitte auf der A10, dem südlichen Berliner Ring Richtung Dreieck-Spreeau. Zwischen Genshagen und der Rangsdorf sind Rettungsfahrzeuge im Einsatz und es steht ein defektes Fahrzeug auf dem Standstreifen. Genauso gibt es einen Liegenbleiber auf der A10, dem östlichen Berliner Ring Richtung Dreieck Barnim zwischen Marzahn und Hohenschönhausen. Und dann aufgepasst auf der B112. Das ist Guben Richtung Frankfurt-Oder zwischen Neuzelle und Eisenhüttenstadt. Da hat es einen Unfall gegeben und die Unfallstelle ist noch ungesichert. Fahren Sie aufmerksam, fahren Sie vorsichtig, kommen Sie gut an Ihr Ziel.
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10: Bei Berlins besten Hits mit der meisten Abwechslung springen wir wieder ganz schön durch die Zeitgeschichte. Gleich aus den 90ern. Die Cornells, vorher aus dem Jahr 2025. Miley Cyrus und das hier, Klasse 80er von Mr. Mister. Das ist Kyrie.

0: Miley Cyrus, End of the World, hier auf Ihrem 98.2 Radio Paradiso. Schönen guten Morgen am Montag, 12 Minuten nach 7 haben wir es. Kalte Füße mitten im Mai, ja, das gibt es tatsächlich gerade ab heute, denn heute beginnen die Eisheiligen alle Jahre wieder und vor allem bei Hobbygärtnerinnen und Gärtnern gefürchtet. Diana Kramer aus der Radio Paradiso Redaktion war, aber fangen wir mal vorne an. Wir alle haben schon von den Eisheiligen gehört, die genaue Bedeutung kennen aber vielleicht nicht alle, ich zum Beispiel auch nicht. Also was steckt und wer steckt genau dahinter?
1: Ja, das Ganze ist ein meteorologisches Phänomen, das man am besten damit erklären kann, dass ab Anfang Mai die Temperaturen auf dem Festland hier in Europa ja meistens schon recht hoch sind, haben wir gemerkt. Mhm. Die Meere sich wiederum aber langsamer erwärmen. Durch die Verschiebung der warmen Luftmassen Richtung Norden wird die kalte Luft aus den nördlichen Polargebieten auf das Festland gedrückt, also zu uns. Mhm. Und dadurch kann es vor allem nachts, aber auch an den Tagen nochmal sehr kalt oder sogar frostig werden.
0: Mhm. Und warum jetzt die Eisheiligen?
1: Die Wetterregel der frostigen Mainächte geht auf den julianischen Kalender zurück und auf die Tage zwischen dem 11. und 15. Mai fielen die Namenstage von 5 Heiligen. Aha. Alles katholische Bischöfe oder Märtyrer. Der erste ist Marmatus. Er wurde früher zum Beispiel bei großen Dürren um Beistand angerufen. Die weiteren Heiligen sind Pankratius, Servatius, Bonifatius und Sophia, auch die kalte Sophie genannt. Mhm. Und bis heute gilt, wer mit der Saat oder den Pflanzen bis nach der kalten Sophie, also am 15. Mai abwartet, der ist meist sicher vor Frostschäden.
0: Okay, 15. Mai. Also gilt auch heute noch lieber diese Woche abwarten, oder?
1: Also wenn man auf Nummer sicher gehen will, dann auf jeden Fall. Ja. Das gilt vor allem im Freiland, also in Beeten im Garten. Die meisten, die ich kenne, pflanzen zum Beispiel Tomaten niemals vor Mitte Mai raus. Ein Gewächshaus oder der geschützte Balkon zum Beispiel bieten dagegen Schutz. Für alles andere gilt am besten nochmal abdecken, warm einpacken oder Kübel, die an den warmen Tagen jetzt schon rausgeräumt wurden, lieber noch mal zurück in den Keller oder Wintergarten, bis die kalte Sophie Ende der Woche dann wirklich durch ist.
0: Wichtige Tipps. Danke dir, Diana. Schönen guten Morgen hier auf Ihrem 98.2 Radio Paradiso. Heute werden es auf jeden Fall für Sie, wenn auch nicht für Ihre Pflanzen, doch für die auch, aber für Sie vor allem, 18 Grad als Maximaltemperatur. Schönen guten Morgen.

Bei uns, da hören Sie immer und auch weiterhin nur die Originalstimmen. Schönen guten Morgen hier auf Ihrem 98.2 Radio Paradiso. Und Sie hören Climbing Fischer aus den 80ern, Love Changes Everything hier auf Ihrem 98.2 Radio Paradiso. 7.22 Uhr haben wir es für den einen oder die andere. Mag es komisch klingen, dass das betont wird, nur die Originalstimmen. Aber die Zeiten ändern sich und mittlerweile ist es durchaus möglich, mit künstlicher Intelligenz auch unsere Stimmen als Radiomoderatoren und Moderatoren zu klonen, heißt das dann. Das wird dann auch immer angepriesen. Ja, so riesen Arbeitserleichterung, dann musst du nicht alles immer selber machen und zum Beispiel auch so Wetter- und Verkehrsmeldungen, die könnten dann von deiner Stimme gesprochen werden, aber du müsstest gar nicht da sein. So, das wäre einfacher doch für dich, Arbeitserleichterung, und es kämen vielleicht auch weniger Versprecher vor. So eine künstliche Intelligenz macht solche Fehler dann möglicherweise nicht. Wir sagen aber, nee, das wollen wir nicht. Das wollen wir auf gar keinen Fall. Sie sollen auf jeden Fall ganz sicher sein und immer wissen, wenn Sie mich oder auch meine Kolleginnen und Kollegen hören, dann hören Sie wirklich mich, dann hören Sie wirklich meine Stimme, dann hören Sie wirklich unsere Stimmen, weil das ist für uns Voraussetzung, Ihnen auch wirklich nahe zu sein. Und das ist unser Ziel. Wir wollen an Ihrer Seite sein. Und das geht auch nur mit den eben Originalstimmen, wenn wirklich wir das sind. Und deswegen heißt es bei uns auch weiterhin und wird es auch immer heißen, echte Stimmen, echtes Radio hier auf Ihrem 98.2 Radio Paradiso. Da können Sie ganz, ganz sicher sein. Schönen guten Morgen jetzt mit Leona Lewis und Bleeding Love. 7.24 Uhr.

mit einem liebevollen Gedanken zum Thema Liebeskummer von Autor Martin Reisenberg hinein in diesen Montag. Er sagt, Liebesleid dauert tatsächlich keine Ewigkeit. Es dauert nur ewig lange. Zion 98.2 Radio Paradiso mit einem Lächeln hinein in den Montag. 2 Minuten vor 8 Uhr.

0: Eine Minute nach halb acht ist es und seit dem Wochenende ist das Hauptgebäude der Technischen Uni hier in Berlin wegen schwerer baulicher Mängel komplett gesperrt. Wie es da jetzt weitergehen könnte, hören Sie gleich im Hauptstadtkompakt bei und von Henrik Düster.
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10: Ich bin Dirk Zeitler. Die 4 deutschen Passagiere des von einem Hantavirus-Ausbruch betroffenen Kreuzfahrtschiffs sind am späten Abend von Eindhoven aus nach Deutschland gebracht worden. Eine Bestätigung für die geplante Ankunft des sogenannten Sonderisoliertransports in der Uniklinik Frankfurt gibt es noch nicht. Dort sollen die Passagiere zunächst weiter untersucht werden.
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12: Mit Henrik Düster. Guten Morgen. Seit dem Wochenende ist das Hauptgebäude der Technischen Universität hier in Berlin wegen schwerer baulicher Mängel komplett gesperrt. Rot-weißes Flatterband und Hinweiszettel an den Türen künden von der Anordnung der Behörden und der Feuerwehr. TU-Präsidentin Fatma Deniz sprach von einem einschneidenden Schritt. Lehrveranstaltungen werden nun kurzfristig digital durchgeführt oder in andere Gebäude verlegt. Für heute Nachmittag ist eine digitale Informationsveranstaltung für Studierende und Mitarbeitende geplant, um über das weitere Vorgehen zu beraten. Am gestrigen ersten Todestag der Holocaust-Überlebenden Margot Friedländer haben zahlreiche Persönlichkeiten aus Politik und Gesellschaft auf dem jüdischen Friedhof Weißensee der Berliner Ehrenbürgerin gedacht. Berlins regierender Bürgermeister Kai Wegner würdigte ihren einzigartigen Lebensmut und ihre Botschaft der Zuversicht. Friedländer war am 9. Mai vergangenen Jahres im Alter von 103 Jahren verstorben. Zu ihren Ehren wurde bereits am vergangenen Donnerstag der Platz vor dem Berliner Abgeordnetenhaus in Margot-Friedländer-Platz umbenannt. In mehreren Brandenburger Gemeinden stehen die neuen Rathauschefs nun fest. In Zehdenick wurde René Stadtgewitz von der AfD im ersten Wahlgang zum Bürgermeister gewählt. In Panketal bestätigten die Wähler Amtsinhaber Maximilian Wonke von der SPD in einer Stichwahl mit deutlicher Mehrheit. Auch im Landkreis Barnim bleibt die Spitze stabil. Landrat Daniel Kurz setzte sich in der Stichwahl gegen seinen AfD-Herausforderer durch. Ein erfolgreiches Wochenende gab es für die Berliner Profiklubs. Marie-Louise Ether feierte beim 3:1 in Mainz ihren ersten Sieg als Cheftrainerin des 1. FC Union. In der zweiten Liga verabschiedete sich Hertha BSC mit einem 2:1 gegen Greuther Fürth vor den heimischen Fans. Die Basketballer von Alba Berlin sicherten sich durch einen Sieg gegen Jena den zweiten Tabellenplatz für die anstehenden Playoffs und die Füchse Berlin triumphierten im Handballspitzenspiel deutlich beim THW Kiel mit 35:28.
0: Super erfolgreiches Sportwochenende. Danke dir, Henrik. Da hat sich anscheinend auch das Wetter, hat sich die Sonne ein bisschen verausgabt. Heute kommt sie da durch die Wolkendecke nicht durch, aber aus den Wolken kommen vereinzelt zumindest immer mal wieder leichte Regenschauer runter. Zwischendurch auch mal der ein oder andere kräftige Guss kann durchaus dabei sein. Aber die Temperaturen, die sind noch mild. 13 Grad haben wir als aktuellen Wert, 18 Grad bekommen wir heute maximal. Morgen 15, bei auch wieder ein paar Sonnenstrahlen. Morgen halten sich die Regenschauer zurück. Am Mittwoch alles dabei, Sonne, Wolken, Regenschauer und Wind bei am Mittwoch 13 Grad in der Spitze.
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0: Aufgepasst bitte auf der A115 Richtung Dreieck-Funkturm. Da staut sich der Verkehr zwischen Kleinmachnow und der Spanischen Allee. Und rund ums Dreieck-Funkturm insgesamt ist es auch heute Morgen wieder eng auf der A100. Aber ansonsten fließt der Verkehr durch Berlin ganz anständig. Aufgepasst allerdings, Vorsicht auf der A13 Berlin Richtung Dresden zwischen Bronco und Großrieschen liegen nämlich Gegenstände auf der Fahrbahn. Dann A10 östlicher Berliner Ring Richtung Dreieck Barnim zwischen Marzahn und Hohenschönhausen. Ein Fahrzeug liegen geblieben, blockiert den Standstreifen dort aktuell. Und die A115 Dreieck Nutetal Richtung Dreieck Funkturm zwischen Samund und Potsdam-Drewitz. Auch da steht ein defektes Fahrzeug auf der Standspur. Auch da bitte besonders aufmerksam fahren. Insgesamt wünsche ich Ihnen eine gute und vor allem sichere Fahrt.
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0: Warum der Monat Mai sozusagen ein ziemlich gutes Marketing hat? Das erfahren Sie unter anderem gleich in der Radio Paradiso Coaching Etage nach großartiger Musik im Doppelpack. Gleich Caleb Scott und Whitney Houston, I Wanna Dance With Somebody. Und hier geht es auch ums Tanzen. Michael Sambello aus Flashdance. Maniac zum Trainieren, zum Workout am Montagmorgen. Hier auf Ihrem 98.2 Radio Paradiso. Guten Morgen, 9 Minuten nach halb 8.

0: Morgen schönes Wachwerden am Montag, 18 Minuten vor 7.
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0: 18 Minuten vor 8. Schönen guten Morgen, 7:43 Uhr.

0: wenn Sie nur mit Ihrem Handtuch getanzt haben. Sehr schön. Schönen guten Morgen hier bei Berlins besten Hits mit der meisten Abwechslung. Frischer, aktueller Titel. Gleich geht's in die 80er zu Kool & The Gang und Cherish, vorher in die 90er zu R.E.M. und Losing My Religion. 14 Minuten vor 8.
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2: 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Der Mai.

0: hat ein erstaunlich gutes Marketing. Plötzlich kaufen Menschen Fahrräder, melden sich im Fitnessstudio an, trennen sich, verlieben sich oder beschließen um Mitternacht, ab morgen ein völlig anderer Mensch zu werden. Als würde irgendwo heimlich ein kosmischer Neustart-Knopf gedrückt. Die Natur blüht auf, die Sonne scheint länger und Sie denken, jetzt müsste doch eigentlich auch mein Leben endlich um Klassen besser laufen. Nun, die entscheidenden Wendepunkte in unserem Leben sehen in der Regel jedoch recht unspektakulär aus. Da sitzen wir eben nicht euphorisch auf einer Bergspitze mit Sonnenglühen im Hintergrund, sondern eher erschöpft am Küchentisch und merken, so kann es nicht weitergehen. Nachhaltige Veränderungen entstehen selten aus einer spontanen Motivationswelle. Und dafür braucht es innere Reibung. Erst wenn der Leidensdruck größer wird als die Angst vor Veränderung, kommen wir wirklich in Bewegung. Das gilt auch für Ihre Beziehung. Viele Paare wünschen sich zwar wieder mehr Nähe und Intimität, sprechen aber weiterhin in einem Ton miteinander, bei dem selbst der Hund fluchtartig den Raum verlässt. Ein echter Neuanfang beginnt viel unscheinbarer, als uns Social Media gerne weismachen möchte. Er entsteht in dem Moment, in dem Sie aufhören, sich selbst Geschichten zu erzählen und den Mut entwickeln zu sagen, oh, ich habe mich wohl verlaufen, komm, lass uns nochmal anders durchstarten. Die Verhaltensforschung zeigt uns ganz deutlich, wir verändern unser Leben erfolgreicher über kleine konkrete Schritte als über radikale Selbstoptimierung. Unser Gehirn liebt machbare Veränderungen. Sie müssen also nicht gleich Ihr ganzes Leben neu erfinden. Oft genügt schon ein kleiner, ehrlicher erster Schritt. Oder wie es Franz Kafka so schön gesagt hat, Wege entstehen dadurch, dass man sie geht.
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0: Und wenn Sie eine persönliche Beratung wünschen, schreiben Sie mich gerne an unter www.beziehungscoach-berlin.de.

0: Mit einem guten Gefühl hineingestartet in die neue Woche. 7 Minuten vor 8.
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9: Ich bin Dirk Zeitler. Die 4 deutschen Passagiere des von einem Hunter-Virus-Ausbruch betroffenen Kreuzfahrtschiffs sind am späten Abend von Eindhoven aus nach Deutschland gebracht worden. Dort sollen die Passagiere zunächst weiter untersucht werden.
10: Die Passagiere haben eine lange Reise hinter sich. Erst die rund 40-tägige Odyssee auf dem Kreuzfahrtschiff Hondius. Dann endlich dürfen sie vor der spanischen Insel Teneriffa anlegen. Per Evakuierungsflug geht es weiter nach Eindhoven in den Niederlanden. Immer wieder gibt es medizinische Checks. Mit dem Ergebnis, sie sind symptomfrei. In einem Fahrzeugkonvoi geht es dann in der Nacht weiter nach Frankfurt. Und bis für die Passagiere wieder der Alltag starten kann, wird es noch dauern. Sie müssen in Quarantäne. Eine Entwarnung ist beim Hunter-Virus wegen der langen Inkubationszeit erst nach Wochen möglich. Ursula Winkler, Nachrichtenredaktion.
9: Mit der Gesundheitsreform will die Bundesregierung die Finanzlöcher bei den Krankenkassen stopfen und die Beiträge stabil halten. Ärztepräsident Reinhardt warnte allerdings vor starren Sparvorgaben. Die würden unmittelbar auf die Versorgung sich auswirken, sagte der Chef der Bundesärztekammer.
11: Die Finanzen der Krankenkassen müssten zwar stabilisiert werden, so Reinhardt, von pauschalen Kürzungen hält der Ärztepräsident aber nichts. Er warnt vor erheblichen Verwerfungen in der Versorgung, die langfristig sogar zu steigenden Kosten führen könnten. Gesundheitsministerin Wagen will die Kassen im kommenden Jahr um gut 16 Milliarden Euro entlasten. Geplant sind neben Ausgabenbremsen bei Praxen, Kliniken und Pharmaunternehmen auch höhere Zuzahlungen für Medikamente. Außerdem soll die kostenlose Mitversicherung von Ehepartnern eingeschränkt werden. Katrin Müller, Nachrichtenredaktion.
9: US-Präsident Trump hält die Antwort des Irans auf den US-Vorschlag zur Beendigung des Krieges für völlig inakzeptabel. Ich habe gerade die Antwort der sogenannten Vertreter des Iran gelesen. Das gefällt mir nicht. Völlig inakzeptabel, schrieb er auf seiner Plattform Truth Social und sprach weitere Drohungen gegen den Iran aus. Der Iran zeigt sich davon unbeeindruckt. Zum Sport. Im Abendspiel der Fußball-Bundesliga hat sich der 1. FC Union Berlin bei Mainz 05 mit 3:1 durchgesetzt. Zuvor gewann der 1. FC Heidenheim beim 1. FC Köln ebenfalls mit 3:1 und darf damit weiter auf den Klassenerhalt hoffen. Der SC Freiburg verlor beim Hamburger SV mit 2:3.
6: Wolken verhangen ist es heute, Wolken verhangen, und die Sonne, die kommt heute so gut wie gar nicht zum Vorschein. Die ruht sich nach dem sonnigen Frühlingswochenende einfach mal ein bisschen aus. 13 Grad haben wir dennoch schon erreicht, 18 Grad bekommen wir als Maximaltemperatur und wir bekommen über den Tag verteilt immer mal wieder zumindest leichte Regenschauer ab heute. Morgen dagegen bleibt es meist trocken, der ein oder andere Tropfen nicht ganz ausgeschlossen, aber doch meist trocken bei 15 Grad in der Spitze, und hier und da gibt es auch mal ein paar Auflockerungen. Am Mittwoch dann sehr wechselhaft, es gibt Wolken, es gibt Auflockerungen und Sonne, aber auch ein paar Regenschauer zwischendurch bei 13 Grad. Das, was wir jetzt im Moment aktuell haben, 13 Grad, am Mittwoch die Maximaltemperatur.
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6: Es staut sich auf der A100 Richtung Wedding zwischen Weckstraße und Schmargendorf, und auf der A111 stadteinwärts zwischen Am Festplatz und Dreieck-Charlottenburg stehen sie an, brauchen 10 Minuten länger, genauso wie auf der A115 Richtung Dreieck-Funkturm zwischen Kleinmachnow und Spanische Allee. Auch da stehen sie momentan dicht an dicht. Dann Obacht bitte auf der A10 östlicher Berliner Ring Richtung Dreieck-Barnim zwischen Marzahn und Hohenschönhausen. Ist ein Fahrzeug liegen geblieben, blockiert den Standstreifen. Aktuell fahren sie auch dort bitte besonders aufmerksam und vorsichtig. Und ein Fahrzeug liegen geblieben ist auch auf der A115 Dreieck Nutetal Richtung Dreieck Funkturm zwischen Samund und Potsdam-Drewitz. Auch da wird die Standspur aktuell blockiert. Ich wünsche Ihnen eine gute, eine aufmerksame und sichere Fahrt.
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6: Wir stimmen Sie gleich ein auf den ESC. 8:04.
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0: Das wird eine sehr musikalische Woche. Also nicht nur, weil wir hier Berlins beste Hits mit der meisten Abwechslung spielen, sondern weil auch der Eurovision Song Contest fast unmittelbar bevorsteht. Schönen guten Morgen.
1: Guten Morgen.
0: Ja, genau, sagt auch gerne guten Morgen. Gebt euch Preis. Ich gebe Preis, dass Laura und Fabi da sind. Ich hätte fast eben Elena gesagt, aber Elena müssen wir natürlich auch erwähnen, die ist im Urlaub. Die ist deswegen leider nicht dabei. Auch ein großer ESC-Fan. Schade, dass wir uns mit ihr nicht darüber unterhalten können. Wie steht ihr so überhaupt zum ESC, Laura?
2: Ich habe den noch nie geguckt.
0: Was?
2: Ja, ich habe den noch nie geguckt, ja, deswegen.
0: Das ist ein Ding. Deine Ellis dann eben auch nicht, deine Eltern nicht?
2: Nee, nicht, dass ich mich daran erinnern kann. Also, die haben bestimmt geguckt, als Lena Meyer-Landrut gewonnen hat, aber wir gucken das nicht so wirklich zu Hause.
0: Anscheinend ja nicht. Fabi, wie ist es bei dir?
3: Ich gucke das aus zwei Gründen. Einfach, es sind Cringe-Gründe dabei. Und, Belustigung. Also ich nehme das Ganze nicht ernst und bin da jetzt kein irgendwie ESC-Ultra, der das total abfeiert, weil es der ESC ist, sondern weil ich es einfach eine sehr lustige Veranstaltung finde, auch so ein bisschen zum drüber schmunzeln. Mhm. Meine Verlobte mag das gar nicht.
0: Gar nicht.
3: Und ich kriege sie nicht dazu, auch das irgendwie so aus ein bisschen Cringe-Gründen zu gucken.
0: Ich gucke das ja seit ewigen Zeiten und spätestens seit Nicole ein bisschen Frieden. Ich war dabei, sozusagen, also vor dem Fernsehgerät als kleiner Junge. Laura, guck zu.
2: Geht es da?
0: Aber natürlich, nee, da war ich noch zu jung. Lena Meyer-Landrut auch auf jeden Fall sehr bewusst wahrgenommen. Es gab aber auch Jahre, da habe ich es nicht geguckt. Einfach dann ist es an mir vorbeigelaufen und würde jetzt auch sagen, ich bin da auch kein Ultra. Aber ich gucke mit meiner Frau auch tatsächlich die Vorentscheide. Die werden jetzt mittlerweile auch im Fernsehen übertragen und die gucke ich dann auch. Mhm. Und dann stimmen wir auch ab und machen dann eine Liste. Und
3: aber ihr macht nicht mit im Fernsehen abstimmen, sondern für euch abstimmen.
0: Für uns abstimmen. Für uns abstimmen und so. Nee, also finde ich, ist ein großer musikalischer Spaß und wie du sagst, auch cringe, also man kann sich da auch über vieles wirklich die Köpfe heiß reden und so. Und das machen wir gemeinsam so ein bisschen vorab am kommenden Freitag. Mhm. Dann stellen wir Ihnen auch so die Top 10 so bei den Buchmachern vor und geben dann unsere Kommentare dazu ab, wie wir dazu stehen. Und wir haben uns schon mal einige angehört. Ja. Das ist schon wirklich wieder sehr,
3: es wird
0: sehr spannend. Es wird eine Show. Und wir drücken natürlich Sarah Engels auf jeden Fall die Daumen, dass sie mit ihrem deutschen Titel Fire. Du kannst ihn immer sehr gut nachmachen, Laura.
2: Fire.
0: Dass sie ganz weit vorne landen wird. Aber kommen Sie jetzt erstmal gut in die neue Woche mit uns, mit unserer Musik hier auf Ihrem 98.2 Radio Paradiso.

Wenn Kate Bush hier vom Laufen singt, mag ich da nochmal zurückschauen auf das Wochenende. Da gab es ja spektakuläre, sensationelle Laufergebnisse. Ne? Der Berliner Ader, der 600 Kilometer vom Death Valley bis zum Santa Monica Pier in Los Angeles gelaufen ist. Und das in 122 Stunden. Wahnsinn, diese Leistung. Aber die wurde eigentlich noch getoppt von einer Ultraläuferin, nämlich von der amerikanischen Rachel Andrikin. Die ist 400 Kilometer durch Arizona gelaufen in neuer Bestzeit. Und zwar in 56 Stunden und 9 Minuten und 48 Sekunden. Wahnsinn, was für eine Leistung. Wie kriegt man das hin? Wie kriegt man das körperlich hin? Aber wie sagte schon Mahatma Gandhi, Stärke wächst nicht aus körperlicher Kraft, vielmehr aus unbeugsamen Willen. Ich bin gestern auch gelaufen. Mein Wille hat für 5 Kilometer gereicht. Schönen guten Morgen hier auf 98.2 Radio Paradiso, 8:23 Uhr.

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0: Wir erwarten heute noch königlichen Besuch in der Hauptstadt. Welche Königin heute im Hotel Adlon eintreffen wird, das hören Sie gleich im Hauptstadtkompakt bei Henrik Düster. 8:30 haben wir es.
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7: Ich bin Dirk Zeitler. Die 4 deutschen Passagiere des von einem Hunter-Virus-Ausbruch betroffenen Kreuzfahrtschiffs sind am späten Abend von Eindhoven aus nach Deutschland gebracht worden. Dort sollen die Passagiere zunächst weiter untersucht werden.
8: Die Passagiere haben eine lange Reise hinter sich. Erst die rund 40-tägige Odyssee auf dem Kreuzfahrtschiff Hondius. Dann endlich dürfen sie vor der spanischen Insel Teneriffa anlegen. Per Evakuierungsflug geht es weiter nach Eindhoven in den Niederlanden. Immer wieder gibt es medizinische Checks. Mit dem Ergebnis, sie sind symptomfrei. In einem Fahrzeugkonvoi geht es dann in der Nacht weiter nach Frankfurt. Und bis für die Passagiere wieder der Alltag starten kann, wird es noch dauern. Sie müssen in Quarantäne. Eine Entwarnung ist beim Hunter-Virus wegen der langen Inkubationszeit erst nach Wochen möglich. Ursula Winkler, Nachrichtenredaktion.
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10: Mit Henrik Düster, guten Morgen. Im Berliner Wahlkampf verschärft sich der Ton. CDU-Fraktionschef Dirk Stettner hat SPD und Grüne aufgefordert, eine Koalition mit der Linkspartei offiziell auszuschließen. Er begründete dies mit Antisemitismusvorwürfen gegen Teile der Linken. SPD-Spitzenkandidat Steffen Krach und Grünen-Chef Nina Stahr wiesen diese Forderung scharf zurück und verwiesen ihrerseits auf Stettners Verstrickung in eine aktuelle Fördergeldaffäre. Während die SPD betont, keine Antisemiten im Senat zu dulden, warnte Ex-Parteichef Martin Hickel vor starren Ausschlüssen, forderte aber harte rote Linien. Ein geplanter steuerfreier Bonus von bis zu 1.000 Euro für Arbeitnehmer ist im Bundesrat gescheitert. Grund ist der Widerstand der Länder, die einen Großteil der Steuerausfälle hätten tragen müssen. Berlins regierender Bürgermeister Kai Wegner kritisierte die mangelnde Finanzierung durch den Bund und fordert nun als alternative Entlastung die CO2-Steuer angesichts der durch den Irakkrieg gestiegenen Energiepreise auszusetzen. Hoher Besuch im Hotel Adlon. Königin Silvia nimmt heute an einem runden Tisch zum Thema Kinderschutz teil. Die von ihr gegründete World Childhood Foundation berät gemeinsam mit Experten aus Politik und Justiz über konkrete Maßnahmen gegen sexuellen Missbrauch. Unterstützt wird die Initiative unter anderem von Elke Büdenbender, der Ehefrau des Bundespräsidenten. Erstmals seit Jahren sinkt die Zahl der zugelassenen Pkw hier in Berlin. Mit Stand zum 1. Januar 2026 rutschte der Bestand wieder unter die Marke von 1,5 Millionen Fahrzeugen. Während die Zahl der Benziner und Diesel deutlich abnahm, verzeichneten Elektroautos ein Plus von fast 50%. Trotz dieses Wachstums machen reine Stromer jedoch erst 4% der gesamten Berliner Fahrzeugflotte aus.
0: 14 Grad, 14 milde Grad sind es draußen und das fast ohne Sonnenschein. Da sind ganz viele Wolken unterwegs und die haben auch immer wieder Regenschauer dabei. Sogar das ein oder andere Gewitter kann heute noch runterkommen. Dazu frischt der Wind auch ein wenig auf. 17 Grad dennoch die Maximaltemperatur. Morgen wird es ein bisschen weniger mild sein. 15 Grad aber immer noch die Maximaltemperatur. Morgen lockert es auch mal wieder sonnig auf. Regenschauer nicht ganz ausgeschlossen, aber doch eher selten morgen. Am Mittwoch dann total wechselhaft alles dabei. Vor allem Wolken, dann noch wieder leichte Regenschauer, aber zwischenzeitlich lockert es auch mal auf. Am Mittwoch 13 Grad die Maximaltemperatur.
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0: Auf der A115 statt einwärts, da dauert es jetzt mittlerweile 20 Minuten länger zwischen Potsdam-Babelsberg und der Spanischen Allee. A111 statt einwärts zwischen am Festplatz und Dreieck Charlottenburg, 10 Minuten oben drauf rechnen, genauso wie auf der A100 Richtung Wedding zwischen Weckstraße und Schmargendorf ist zurzeit Anstehen angesagt. Außerdem A10 östlicher Berliner Ring Richtung Dreieck Barnim. Da gibt es immer noch einen Liegenbleiber zwischen Marzahn und Hohenschönhausen. Standspur betroffen. Und A10 westlicher Berliner Ring Richtung Dreieck Havelland. Da staute sich zwischen Großkreuz und Havelbrücke an einer Baustelle. Auch da gut und gerne 10 Minuten obendrauf rechnen. Ich wünsche Ihnen eine gute, eine sichere Fahrt. Fahren Sie mir vorsichtig und kommen Sie gut an.
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0: Jetzt werden Sie knallwach gemacht von Murray Head. 7 Minuten nach 8:30. Bangkok.

diese markante Stimme, die können Sie bald live erleben. Und zwar hier bei uns in der Hauptstadt in Spandau, in der Zitadelle. Spandau, tolle Atmosphäre für das Konzert von Seal. Seal kommt nach Berlin und zwar am 23. Juli. 23. Juli, da findet das Konzert statt und er feiert dann 30 Jahre plus, über 30 Jahre Seal mit seinen Classic-Alben 1 und 2. Da können Sie ihn live erleben. Das wird ein großartiges Sommerereignis. Sie hören 98.2 Radio Paradiso. Kommen Sie frisch und gestärkt nach einem Frühlingswochenende hinein in diese

0: Snap.
1: 9:12.
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mit keinem geringeren als Mr. Michael Jackson im Hintergrund. Somebody's Watching Me hier auf Ihrem 98.2 Radio Paradiso. Vielleicht schaffen Sie es ja in dieser Woche, die für den einen oder anderen vielleicht ja nur 3 Arbeitstage lang ist, sich den Michael Jackson Film Michael im Kino anzuschauen. Lohnt sich auf jeden Fall. Oder Sie genießen ein gemütliches Frühstück am Himmelfahrtsdonnerstag und am Brückentag am Freitag, falls Sie einen haben sollten. Hier ist auf jeden Fall ein musikalischer Vorschlag von Roxette.

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8: Ich bin Dirk Zeitler. Die vier deutschen Passagiere des von einem Hunter-Virus-Ausbruch betroffenen Kreuzfahrtschiffs sind am späten Abend von Eindhoven aus nach Deutschland gebracht worden. Dort sollen die Passagiere zunächst weiter untersucht werden.
9: Danach sollen sie in ihre Heimatbundesländer gebracht werden und dort in Quarantäne. Eine Person soll aus der Region Berlin-Brandenburg stammen und in die Berliner Charité gebracht werden. Eine Kontaktperson ohne Symptome soll in Baden-Württemberg in häusliche Isolation gehen. Auch die meisten anderen Passagiere der Hondius wurden in ihre Heimatländer geflogen. Nach drei Todesfällen an Bord und einer wochenlangen Odyssee im Atlantik hatte das Schiff am Wochenende auf Teneriffa angelegt. Diana Kramer, Nachrichtenredaktion.
8: US-Präsident Trump hält die Antwort des Irans auf den US-Vorschlag zur Beendigung des Krieges für völlig inakzeptabel. Ich habe gerade die Antwort der sogenannten Vertreter des Irans gelesen. Das gefällt mir nicht. Völlig inakzeptabel, schrieb er auf seiner Plattform Truth Social und sprach weitere Drohungen gegen die Islamische Republik aus. Der Iran zeigte sich davon unbeeindruckt. Verteidigungsminister Pistorius ist am Morgen zu Gesprächen in Kiew eingetroffen. Hintergrund seines Besuchs ist ein Ausbau der Rüstungskooperation mit der Ukraine.
10: Die Ukraine gilt durch den Kampf gegen den russischen Angriffskrieg inzwischen als führend in der Drohnentechnologie. Minister Pistorius setzt deshalb auf den Bau von neuen Waffensystemen gemeinsam mit der Ukraine. Die NATO-Staaten könnten lernen von dem Land und ihre Abschreckungsmöglichkeiten erhöhen, sagte Pistorius. Seine Gespräche führt der Minister während einer Waffenruhe, die heute ausläuft. Hier in Russland betont der Kreml zwar die Bereitschaft zu Friedensverhandlungen, von seinen Kriegszielen rückt Moskau aber bisher nicht ab. Aus Moskau, Ulf Mauder.
8: Zum Sport. Im Abendspiel der Fußball-Bundesliga hat sich der 1. FC Union Berlin bei Mainz 05 mit 3:1 durchgesetzt. Zuvor gewann der 1. FC Heidenheim beim 1. FC Köln ebenfalls mit 3:1 und darf damit weiter auf den Klassenerhalt hoffen. Der SC Freiburg verlor beim HSV mit 2:3.
11: Toller Sieg von Union. Ja, toller Sieg von Hertha am Wochenende auch. Also es war wirklich sehr erfolgreich, das Wochenende sportlich. Ja, eigentlich müsste dafür heute viel mehr die Sonne scheinen. Aber die Sonne hat sich vielleicht verausgabt an diesem schönen frühlingshaften Wochenende. Auch heute ziemlich viele Wolken, der ein oder andere Regenschauer kommt darunter. 17 Grad die Maximaltemperatur bekommen wir noch. Momentan liegen wir bei 14 Grad. Sogar das ein oder andere Gewitter ist heute mal wieder möglich. Morgen ein bisschen entspannteres Wetter, Sonne und Wolken im Wechsel, Regenschauer nicht ganz ausgeschlossen, aber doch eher selten, 15 Grad die Maximaltemperatur. Nass wird es dann eher wieder am Mittwoch bei 13 Grad maximal.
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11: Es hat einen Unfall gegeben vor kurzem auf der A115 Dreieck-Nutetal Richtung Dreieck-Funkturm. Die Unfallstelle ist dann noch ungesichert und zwar zwischen Kleinmachnow und Zehlendorf. Bitte besonders aufmerksam fahren. Dann staut es sich nach wie vor auf der A100 Richtung Wedding zwischen Weckstraße und Schmalendorf. 10 Minuten da oben drauf rechnen. Und auch auf der A111 Richtung Dreieck-Charlottenburg zwischen am Festplatz und dem Dreieck-Charlottenburg. Auch da nochmal gut und gerne 10 Minuten oben drauf rechnen. Und dann rausgeschaut und zwar auf die A10 westlicher Berliner Ring Richtung Dreieck Havelland. Da staut es sich zwischen Großkreuz und der Havelbrücke an einer Baustelle. 10 Minuten Wartezeit dort und auch auf der A10 östlicher Berliner Ring Richtung Dreieck Barnim zwischen Marzahn und Hohenschönhausen. Da ist ein Fahrzeug liegen geblieben. Auch da bitte vorsichtig fahren und ein bisschen extra Zeit mitnehmen. Ich wünsche Ihnen eine gute, gelassene Fahrt und kommen Sie gut und heil an.
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11: Wir kümmern uns gleich mal um Ihren Garten, denn die Eisheiligen stehen an. Wir starten sozusagen mit dem heutigen Tag. Warum eigentlich eisheilig? Heute könnte es auch nassheilig sein, bei Regenschauer runterkommen. Mehr dazu gleich nach Harry Styles, erst It Was und diesem wunderschönen 80er von The Cars, Drive, bei Berlins besten Hits. Mit der meisten Abwechslung. Schönen guten Morgen. 5 Minuten nach 9.

0: kalte Füße mitten im Mai? Ist das möglich? Ist das denkbar? Ja, absolut. Schönen guten Morgen hier auf Ihrem 98.2 Radio Paradiso. Harry Styles, As It Was, um 9:11. Und das muss nicht nur daran liegen, dass Sie keine Socken angezogen haben, sondern das könnte auch mit den heute beginnenden Eisheiligen zusammenhängen. Alle Jahre wieder und vor allem bei Hobbygärtnerinnen und Gärtnern gefürchtet. Diana Kramer aus der Radio Paradiso Redaktion. Aber fangen wir mal vorne an. Wir alle haben schon mal von den Eisheiligen gehört. Die genaue Bedeutung kennen aber vielleicht nicht alle. Ich bin mir auch nicht so ganz sicher, was oder wer steckt denn dahinter?
1: Ja, das Ganze ist ein meteorologisches Phänomen, das man am besten damit erklären kann, dass ab Anfang Mai die Temperaturen auf dem Festland hier in Europa ja meistens schon recht hoch sind, haben wir gemerkt. Mhm. Die Meere sich wiederum aber langsamer erwärmen. Durch die Verschiebung der warmen Luftmassen Richtung Norden wird die kalte Luft aus den nördlichen Polargebieten auf das Festland gedrückt, also zu uns. Und dadurch kann es vor allem nachts, aber auch an den Tagen noch mal sehr kalt oder sogar frostig werden.
0: Und warum jetzt die Eisheiligen?
1: Die Wetterregel der frostigen Mainächte geht auf den julianischen Kalender zurück und auf die Tage zwischen dem 11. und 15. Mai fielen die Namenstage von 5 Heiligen. Aha. Alles katholische Bischöfe oder Märtyrer. Der erste ist Marmatus. Er wurde früher zum Beispiel bei großen Dürren um Beistand angerufen. Die weiteren Heiligen sind Pankratius, Servatius, Bonifatius und Sophia, auch die kalte Sophie genannt. Und bis heute gilt, wer mit der Saat oder den Pflanzen bis nach der kalten Sophie, also am 15. Mai abwartet, der ist meist sicher vor Frostschäden.
0: Ah, 15. Mai. Also gilt heute noch lieber diese Woche abwarten, oder?
1: Also wenn man auf Nummer sicher gehen will, dann auf jeden Fall. Das gilt vor allem im Freiland, also in Beeten im Garten. Die meisten, die ich kenne, pflanzen zum Beispiel Tomaten niemals vor Mitte Mai raus. Ah, okay. Ein Gewächshaus oder der geschützte Balkon zum Beispiel bieten dagegen Schutz. Für alles andere gilt, am besten nochmal abdecken, warm einpacken oder Kübel, die an den warmen Tagen jetzt schon rausgeräumt wurden, lieber nochmal zurück in den Keller oder Wintergarten, bis die kalte Sophie Ende der Woche dann wirklich durch ist.
0: Danke dir, okay. Die kalte Sophie, die zeigt uns heute eher die nasse Schulter, aber alles andere bitte unbedingt beachten, wenn Sie im Garten erfolgreich sein möchten. 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

herrliche Musik aus den 80ern von Genesis Invisible Touch hier auf ihrem 98.2 Radio Paradies. Um 9.20 Uhr haben wir es und im Internet, gerade bei Social Media, da kennt man das ja mittlerweile schon, ist schon gewohnt, dass da viel schlicht und ergreifend gefälscht wird. Und im Radio, da passiert das auch immer häufiger, nämlich, dass die Stimmen, die Sie hören, gar nicht mehr die echten Stimmen der Moderatorinnen und Moderatoren sind, sondern dass die von KI, man sagt das, geklont worden sind. Also es ist noch die Stimme des Menschen, aber eben, der spricht da nicht mehr, sondern da spricht dann die KI. Das ist uns auch angeboten worden hier bei Radio Paradiso. Wir haben uns aber sehr bewusst dagegen entschieden. Es ist immer angeboten worden, auch mit dem Hinweis, das kann eure Arbeit erleichtern, so Wetter und Verkehr, ne, kann euch doch abgenommen werden, müsst ihr nicht machen, könnt ihr euch um andere Sachen kümmern. Wahrscheinlich würde es dann sogar weniger Versprecher geben, aber das wollen wir nicht. Sie sollen immer, und das ist unser Versprechen, Sie sollen immer sicher sein, dass wenn Sie uns hören, dass Sie dann unsere Originalstimmen hören. Das ist uns wichtig, weil wir wollen eben direkt an Ihrer Seite sein, wir wollen bei Ihnen sein und das geht nur mit Ehrlichkeit und Aufrichtigkeit. Deswegen, wenn Sie uns hören, wann auch immer im Programm, zu welcher Tageszeit, dann hören Sie immer unsere Originalstimmen. Das sind keine KI-Stimmen, das versprechen wir Ihnen. Da gilt unser Motto, echte Stimmen, echtes Radio hier bei Ihrem 98.2 Radio Paradiso. 9.22 Uhr damit mittlerweile. 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

0: Mit einem schönen Gedanken hinein in diesen Tag. In diesem Fall vom amerikanischen Nachrichtenkorrespondenten Charles Kuralt. Der hat einmal gesagt, die schönsten Erinnerungen sind stets die Erlebnisse, für die sie sich Zeit genommen haben.
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0: Starke 80er von Talk Talk, It's My Life um 9:58. Und wegen gravierender Brandschutzmängel und baulicher Auffälligkeiten bleibt das Hauptgebäude der Technischen Universität, der TU, hier in Berlin bis auf Weiteres geschlossen. Wie es da jetzt weitergehen könnte, hören Sie gleich im Hauptstadtkompakt bei Henrik Düster.
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9: Ich bin Dirk Zeitler. Die 4 deutschen Passagiere des von einem Hunter-Virus-Ausbruch betroffenen Kreuzfahrtschiffs sind am späten Abend von Eindhoven aus nach Deutschland gebracht worden. Dort sollen die Passagiere zunächst weiter untersucht werden.
10: Danach sollen sie in ihre Heimatbundesländer gebracht werden und dort in Quarantäne. Eine Person soll aus der Region Berlin-Brandenburg stammen und in die Berliner Charité gebracht werden. Eine Kontaktperson ohne Symptome soll in Baden-Württemberg in häusliche Isolation gehen. Auch die meisten anderen Passagiere der Hondius wurden in ihre Heimatländer geflogen. Nach 3 Todesfällen an Bord und einer wochenlangen Odyssee im Atlantik hatte das Schiff am Wochenende auf Teneriffa angelegt. Diana Kramer, Nachrichtenredaktion.
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12: Mit Henrik Düster. Guten Morgen. Wegen gravierender Brandschutzmängel und baulicher Auffälligkeiten bleibt das Hauptgebäude der Technischen Universität Berlin bis auf Weiteres geschlossen. Laut Wissenschaftssenatorin Ina Ciborra wurde der Bestand jahrelang zugunsten von Neubauten vernachlässigt. Die Hochschule beziffert den Sanierungsstau auf insgesamt 2,4 Milliarden Euro. Ob und wann das Gebäude wieder öffnet, ist aufgrund der schwierigen Haushaltslage des Landes derzeit völlig unklar. Auf der Marienfelder Allee in Tempelhof-Schöneberg wird das Tempolimit von 30 km/h tagsüber aufgehoben. Die Senatsverkehrsverwaltung reagiert damit auf eine Bürgerbeschwerde, berichtet der Tagesspiegel. Da Schulen und Kitas in den Nebenstraßen liegen, sieht die Behörde keine Grundlage mehr für die Beschränkung. Während die CDU-geführte Verwaltung den Verkehrsfluss beschleunigen will, kritisiert die grüne Bezirksstadträtin die Entscheidung als Rückschritt für die Verkehrssicherheit. Nach seinem historischen Tor als jüngster Zweitligatorschütze steht der 16-jährige Kenneth Eichhorn bei Europas Topclubs hoch im Kurs. Während Hertha BSC das Talent mit garantierter Spielzeit halten möchte, sollen Borussia Dortmund und Bayern München bereits Interesse signalisiert haben. Ein Verkauf des Mittelfeldspielers könnte der finanziell angeschlagenen Hertha eine Millionensumme einbringen. Der Berliner Influencer Ada Sarchi hat seinen Mammutlauf von Las Vegas nach Los Angeles erfolgreich beendet. Nach über 100 Stunden und 600 Kilometern erreichte der 28-Jährige unter dem Jubel zahlreicher Fans den Santa Monica Pier. Sein ursprüngliches Zeitlimit verpasste er zwar knapp, feierte den Zieleinlauf aber emotional gemeinsam mit seiner Mutter Und das am Muttertag.
0: Ja, das war wirklich Wahnsinn. Danke dir, Henrik. Das Wetter war auch Wahnsinn am Wochenende, oder? Das war so ein richtig schönes Frühlingswochenende. Heute muss sich die Sonne mal so ein bisschen erholen davon und lässt die Wolken arbeiten. Davon sind zahlreiche zu entdecken und aus denen kommen im Laufe des Tages auch immer mal wieder zumindest ein paar leichte Regenschauer. Hier auch der ein oder andere kräftige Guss kann da mal dabei sein. Heute bei 15 Grad aktuell und 17 Grad als Maximaltemperatur. Morgen Regenschauer nicht ganz ausgeschlossen, aber doch eher selten und deutlich seltener als heute. 15 Grad morgen die Maximaltemperatur, da lockert es auch immer mal wieder sonnig auf. Der Mittwoch, der wird wechselhaft werden. Alles dabei, Sonne, Wolken, Wind, Regenschauer und auch die ein oder andere sonnige Auflockerung. Bei 13 Grad am Mittwoch dann als Maximaltemperatur.
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0: Immer noch der Hinweis, Vorsicht auf der 115, Dreieck-Nutetal, Richtung Dreieck-Funkturm, hat es einen Unfall gegeben zwischen Kleinmachnow und dem Kreuz Zehlendorf. Da stehen Sie nicht nur im Stau, sondern die Unfallstelle, die muss auch noch richtig korrekt abgesichert werden. A115, Stadteinwärts zwischen Potsdam-Babelsberg und Spanische Allee, schon da stehen Sie an, 20 Minuten Wartezeit. A111, Stadteinwärts zwischen Amfestplatz und Dreieck-Charlottenburg, 10 Minuten und auf der A100 Richtung Wedding zwischen Beckstraße und Schmargendorf. Ebenfalls 10 Minuten Wartezeit momentan. Außerdem auf der A10 westlicher Berliner Ring Richtung Dreieck-Havelland, da staut es sich zwischen Großkreuz und Havelbrücke. An einer Baustelle 10 Minuten beträgt die Wartezeit dort. Fahren Sie vorsichtig, bleiben Sie aufmerksam, achten Sie auf sich und auf andere. Kommen Sie gut und heil an Ihr Ziel, das wünsche ich Ihnen.
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0: Und der Mai, der hat ein sehr gutes Marketing. Dass ein Monat überhaupt Marketing haben kann. Sagt auf jeden Fall Herr von Hochting in seiner Radio-Paradiso-Coaching-Etage. Die hören Sie gleich nach Leonie, Don't Worry und das hier aus den 80ern, die Fiction Factory mit Feels Like Heaven. Himmlischen guten Morgen. 6 Minuten nach 9:30.

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1: Der aktuelle neue Hit von Leonie, Don't Worry, hier bei Berlins besten Hits. Mit der meisten Abwechslung, da geht es für die meiste Abwechslung, gleich in die 80er zu ABBA, Super Trooper. Vorher, was für ein Trio, was für ein Superstar-Trio aus den

0: als würde irgendwo heimlich ein kosmischer Neustart-Knopf gedrückt. Die Natur blüht auf, die Sonne scheint länger und Sie denken, jetzt müsste doch eigentlich auch mein Leben endlich um Klassen besser laufen. Nun, die entscheidenden Wendepunkte in unserem Leben sehen in der Regel jedoch recht unspektakulär aus. Da sitzen wir eben nicht euphorisch auf einer Bergspitze mit Sonnenglühen im Hintergrund, sondern eher erschöpft am Küchentisch und merken, so kann es nicht weitergehen. Nachhaltige Veränderungen entstehen selten aus einer spontanen Motivationswelle. Dafür braucht es innere Reibung. Erst wenn der Leidensdruck größer wird als die Angst vor Veränderung, kommen wir wirklich in Bewegung. Das gilt auch für Ihre Beziehung. Viele Paare wünschen sich zwar wieder mehr Nähe und Intimität, sprechen aber weiterhin in einem Ton miteinander, bei dem selbst der Hund fluchtartig den Raum verlässt. Ein echter Neuanfang beginnt viel unscheinbarer, als uns Social Media gerne weismachen möchte. Er entsteht in dem Moment, in dem Sie aufhören, sich selbst Geschichten zu erzählen und den Mut entwickeln zu sagen, oh, ich habe mich wohl verlaufen, komm, lass uns nochmal anders durchstarten. Die Verhaltensforschung zeigt uns ganz deutlich, wir verändern unser Leben erfolgreicher über kleine konkrete Schritte als über radikale Selbstoptimierung. Unser Gehirn liebt machbare Veränderungen. Sie müssen also nicht gleich Ihr ganzes Leben neu erfinden. Oft genügt schon ein kleiner, ehrlicher erster Schritt. Oder wie es Franz Kafka so schön gesagt hat, Wege entstehen dadurch, dass man sie geht.
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0: Und wenn Sie eine persönliche Beratung wünschen, schreiben Sie mich gerne an unter www.beziehungscoach-berlin.de.

Laune macht und das ist so wichtig, auch für ihren Start hinein in diese Woche, in die kurze Arbeitswoche. Das macht auch gute Laune, aber mit Super Trooper hier auf 98.2 Radio Paradiso. Schönen guten Morgen am Montag jetzt mit Olli Mörs und dir.

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9: Möge sich die biblische Weisheit durchsetzen in unserem Land, in unserer Stadt Berlin, in unserer Familie. Vor Gott sind alle Menschen gleich. Er sei, wer er sei und heiße, wie er wolle. Gott segne dich.
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10: Ich bin Dirk Zeitler. Die vier deutschen Passagiere des von einem Hunter-Virus-Ausbruch betroffenen Kreuzfahrtschiffs sind am späten Abend von Eindhoven aus nach Deutschland gebracht worden. Dort sollen sie zunächst weiter untersucht werden.
11: Danach sollen sie in ihre Heimatbundesländer gebracht werden und dort in Quarantäne. Eine Person soll aus der Region Berlin-Brandenburg stammen und in die Berliner Charité gebracht werden. Eine Kontaktperson ohne Symptome soll in Baden-Württemberg in häusliche Isolation gehen. Auch die meisten anderen Passagiere der Hondius wurden in ihre Heimatländer geflogen. Nach 3 Todesfällen an Bord und einer wochenlangen Odyssee im Atlantik hatte das Schiff am Wochenende auf Teneriffa angelegt. Diana Kramer, Nachrichtenredaktion.
10: US-Präsident Trump hält die Antwort des Irans auf den US-Vorschlag zur Beendigung des Krieges für völlig inakzeptabel. Ich habe gerade die Antwort der sogenannten Vertreter des Irans gelesen. Das gefällt mir nicht. Völlig inakzeptabel, schrieb Trump auf seiner Plattform Truth Social.
12: Einzelheiten über den exakten 14-Punkte-Plan der USA und die genaue Antwort aus dem Iran sind nicht bekannt. Es ging unter anderem um Sanktionen, Irans Atomprogramm und die Straße von Hormuz, die bekannten Streitpunkte also. Aus Teheran verlautete, man habe den USA ein Ende aller Kampfhandlungen, auch im Libanon, und Sicherheit bei der Schifffahrt vorgeschlagen. Nach Trumps Ablehnung ist unklar, wie es jetzt weitergeht. Aus den USA, Tina Eck.
10: Die Protestwelle gegen das Sparpaket von Bundesgesundheitsministerin Wagen ebbt nicht ab. Verbände der Praxis- und Klinikärzte machen Front gegen Limits für Vergütungsanstiege und ein Aus für mehr Extrazahlungen. Einsparungen im Gesundheitswesen bleiben nicht abstrakt, sondern wirken sich unmittelbar auf die Versorgung aus, sagt der Ärztepräsident Reinhardt. Etwa jeder neunte Mensch in Deutschland muss mit beengten Wohnverhältnissen zurechtkommen. Fast 12% der Bevölkerung lebten im vergangenen Jahr in überbelegten Wohnungen, wie das Statistische Bundesamt mitteilte. Das Problem habe sich binnen 5 Jahren verschärft. 2020 lebten demnach noch rund 10% der Menschen hierzulande in Wohnungen, die für die Zahl der Personen zu wenig Zimmer hatten. Besonders betroffen sind Erwachsene mit ausländischer Staatsangehörigkeit.
13: Über den ganzen Tag verteilt bis in die Nacht hin können Sie sich darauf einstellen, dass heute viele Wolken unterwegs sein werden und die lassen auch bis zum Nachmittag immer mal wieder leichte Regenschauer runter. Das Ganze heute bei einer Top-Temperatur von 17 Grad morgen am Dienstag. Da bekommen wir dann ähnliche 15 Grad maximal und Sie können sich schon mal auf einen freundlichen Mix aus Sonne und Wolken freuen. Es staut sich für Sie auf der A100 Stadtring Richtung Wedding. Zwischen Weckstraße und Schmargendorf stehen Sie hier an. Und auch aufgepasst auf der A111 Richtung Dreieck Charlottenburg. Zwischen am Festplatz und Dreieck Charlottenburg staut es sich. Hier sollten Sie aktuell um die 10 Minuten einplanen. Weitere 10 Minuten brauchen Sie auch auf der A10 Westlicher Berliner Ring Richtung Dreieck Havelland. Hier staut es sich zwischen Großkreuz und Havelbrücke an einer Baustelle. Ich wünsche Ihnen eine gute, aber vor allem sichere Fahrt. Kommen Sie gut an Ihr Ziel.
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13: Mit ganz großen Gefühlen und einer ordentlichen Portion 80er starten wir gemeinsam in die neue Woche. Hier ist Cher mit If I Could Turn Back Time.

Wenn Sie gerade Lust auf etwas Süßes haben, dann können Sie diese Woche noch richtige Schnäppchen machen. Sie hören 98.2 Radio Paradiso. Gerade gehört DJ Bobo mit Everybody. Und ja, die Schnäppchen, die können Sie machen, denn die Gelato Week, die läuft noch bis einschließlich den 17. Mai, also noch bis diesen Sonntag. Und durch die Gelato Week gibt es in rund 50 Eisdielen hier in Berlin wirklich sehr besondere und sehr ausgefallene Eissorten. Und das alles für nur 1,80 pro Kugel. Da gibt es zum Beispiel Sorten wie schwarzer Sesam, Erdbeermatschalatte oder auch Käsekuchen mit Pistazie und Ingwer-Zitrone. Und jeder Eisdiele hat dabei ihre ganz eigene Spezialkreation entwickelt. Mit dabei ist unter anderem in Charlottenburg Café Roberta mit einem Gurkensorbet mit süßem Minzessig und auch in Charlottenburg Gini Gelato mit einer Matschalatte-Sorte. Bis Sonntag haben Sie die Chance, sich durch diese besonderen Kreationen durchzuprobieren. Alle Infos zu den Eisdielen und den Sorten finden Sie auch nochmal online unter www.tschüss.

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1: Es heißt, die von nichts gewusst hatten, waren naiv. Im Gegenteil, es war damals sehr praktisch, von nichts zu wissen. Und später dann war es weise, von gar nichts gewusst zu haben. Nur Dummköpfe oder Narren versuchten, alles zu wissen. Und die Suche nach Wissen brachte viele von ihnen ums Leben. Drum fehlen uns jetzt diese Dummköpfe und diese Narren so bitter.
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7: Mit Henrik Düster. Guten Tag. Seit dem Wochenende ist das Hauptgebäude der Technischen Universität hier in Berlin wegen schwerer baulicher Mängel komplett gesperrt. Rot-weißes Flatterband und Hinweiszettel an den Türen künden von der Anordnung der Behörden und der Feuerwehr. TU-Präsidentin Fatma Deniz sprach von einem einschneidenden Schritt. Lehrveranstaltungen werden nun kurzfristig digital durchgeführt oder in andere Gebäude verlegt. Für heute Nachmittag ist eine digitale Informationsveranstaltung für Studierende und Mitarbeitende geplant, um über das weitere Vorgehen zu beraten. Am gestrigen ersten Todestag der Holocaust-Überlebenden Margot Friedländer haben zahlreiche Persönlichkeiten aus Politik und Gesellschaft auf dem jüdischen Friedhof Weißensee der Berliner Ehrenbürgerin gedacht. Berlins regierender Bürgermeister Kai Wegner würdigte ihren einzigartigen Lebensmut und ihre Botschaft der Zuversicht. Friedländer war am 9. Mai vergangenen Jahres im Alter von 103 Jahren verstorben. Zu ihren Ehren wurde bereits am vergangenen Donnerstag der Platz vor dem Berliner Abgeordnetenhaus in Margot-Friedländer-Platz umbenannt. In mehreren Brandenburger Gemeinden stehen die neuen Rathauschefs nun fest. In Zehdenick wurde René Stadtgewitz von der AfD im ersten Wahlgang zum Bürgermeister gewählt. In Panketal bestätigten die Wähler Amtsinhaber Maximilian Wonke von der SPD in einer Stichwahl mit deutlicher Mehrheit. Auch im Landkreis Barnim bleibt die Spitze stabil. Landrat Daniel Kurz setzte sich in der Stichwahl gegen seinen AfD-Herausforderer durch. Ein erfolgreiches Wochenende gab es für die Berliner Profiklubs. Marie-Louise Ether feierte beim 3:1 in Mainz ihren ersten Sieg als Cheftrainerin des 1. FC Union. In der zweiten Liga verabschiedete sich Hertha BSC mit einem 2:1 gegen Greuther Fürth vor den heimischen Fans. Die Basketballer von Alba Berlin sicherten sich durch einen Sieg gegen Jena den 2. Tabellenplatz für die anstehenden Playoffs und die Füchse Berlin triumphierten im Handballspitzenspiel deutlich beim THW Kiel mit 35:28.
8: Die Pflanzen, die freuen sich auf jeden Fall und sie sollten am besten einen Regenschirm parat haben, denn es kann heute immer mal wieder zeitweise zu leichtem Regen kommen. Das Ganze auch bis in die Nacht bei einem wolkigen bis stark bewölktem Himmel. Die Top-Temperatur, die liegt heute bei 17 Grad. Morgen am Dienstag, da bekommen wir dann maximal 15 Grad. Und morgen, da können Sie sich auch schon mal darauf freuen, dass wir die Sonne auf jeden Fall zu Gesicht bekommen werden. Es werden aber auch wieder einige Wolken am Himmel sein. Geduld brauchen Sie auf der A115 Dreieck-Nutetal Richtung Dreieck-Funkturm zwischen Potsdam-Babelsberg und Spanische Allee staut es sich. Sie sollten aber auch extra Zeit einplanen auf der A111 Richtung Dreieck-Charlottenburg. Hier staut zwischen am Festplatz und Dreieck-Charlottenburg. Und auch aufgepasst, auf der A100 laufen in Richtung Treptow Reinigungsarbeiten zwischen Innsbrucker Platz und Tempelhofer Damm. Der rechte Fahrstreifen ist hier bis mittags gesperrt. Ich wünsche Ihnen eine gute, aber vor allem sichere Fahrt. Kommen Sie gut an Ihr Ziel.
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8: Gleich gibt's aktuelle Musik von Cyril mit Stumbling In. Davor bringe ich Ihnen noch sommerliche Gefühle mit Summer Dreamin' aus den 90ern. Für Sie kommen jetzt aber erstmal die 80er mit Joe Cocker und Don't You Love Me Anymore.

Laufschuhe schnüren und gemeinsam ein Zeichen setzen. 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Das war gerade Cyril mit Stumblin' In. Und diesen Samstag findet wieder der Berliner Frauenlauf statt. Mitten im Grünen durch den Tiergarten geht es für Sie dann laufend, walkend oder auch beim Nordic Walking auf die Strecke. Dabei kommen Sie auch an Orten wie der Siegessäule und dem Brandenburger Tor vorbei. Und wenn Sie sich noch nicht angemeldet haben, aber beim Berliner Frauenlauf noch mitmachen möchten, dann sollten Sie sich heute beeilen, denn nur noch heute ist die Online-Nachmeldung noch möglich. Danach können Sie sich aber alternativ trotzdem noch direkt am Eventtag anmelden. Und hier geht es eben nicht nur um Sport, sondern auch wirklich um Gemeinschaft. Also Frauen jeden Alters und Fitnesslevels machen mit, ganz egal ob Anfängerin oder auch erfahrene Läuferin. Und der Vitaminwelt Frauenlauf, der ist außerdem Deutschlands größter Charity-Lauf für Frauen und Mädchen. Und ja, die Startgebühr, davon geht ein Teil an die Berliner Krebsgesellschaft, um krebskranke Frauen zu unterstützen. Also eine tolle Idee. Alle Infos gibt's aber auch nochmal online unter www.berliner-frauenlauf.de.

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6: Ich bin Doc Zeitler. Die USA und der Iran kommen bei ihren Bemühungen um ein Ende des Krieges nicht voran. US-Präsident Trump bezeichnete die jüngste Antwort des Irans auf den US-Vorschlag für eine diplomatische Lösung des Konflikts als völlig inakzeptabel und sprach weitere Drohungen gegen Teheran aus. Die Folge? Die Märkte bleiben unsicher. Der Ölpreis hat zum Wochenstart erneut angezogen.
7: Die Autofahrer merken den Anstieg noch nicht. Die Spritpreise sind weiter runtergegangen, vor allem für Diesel. Zum ersten Mal seit Anfang März kostet ein Liter im bundesweiten Tagesdurchschnitt wieder weniger als 2 Euro. Auch Super E10 ist über das Wochenende günstiger geworden, wenn auch nur minimal. 1,97 Euro werden momentan für den Liter fällig. Normalerweise ist Diesel billiger als E10, weil es niedriger besteuert wird. Der Dieselpreis ist allerdings deutlich krisenanfälliger. Unter anderem, weil mehr von dem Kraftstoff nach Deutschland importiert wird. Thomas Bleskin, Nachrichtenredaktion.
6: Die 4 in die Niederlande ausgeflogenen deutschen Passagiere des von einem Hunter-Virus-Ausbruch betroffenen Kreuzfahrtschiffs sind am späten Abend von Eindhoven aus nach Deutschland gebracht worden. Ein Sprecher der Uniklinik Frankfurt bestätigte die Ankunft des sogenannten Sonderisolierungstransports.
8: In der Uniklinik in Frankfurt sollen die Passagiere zunächst weiter untersucht und beobachtet werden. Danach sollen sie in ihre Heimatbundesländer gebracht werden und dort in Quarantäne. Eine Person soll aus der Region Berlin-Brandenburg stammen und in die Berliner Charité gebracht werden. Eine Kontaktperson ohne Symptome soll in Baden-Württemberg in häusliche Isolation gehen. Auch die meisten anderen Passagiere der Hondius wurden in ihre Heimatländer geflogen. Nach 3 Todesfällen an Bord und einer wochenlangen Odyssee im Atlantik hatte das Schiff am Wochenende auf Teneriffa angelegt. Diana Kramer, Nachrichtenredaktion.
6: Verteidigungsminister Pistorius setzt auf den Bau von neuen Waffensystemen zusammen mit der Ukraine. Dazu solle die Zusammenarbeit beider Staaten weiter ausgebaut werden, sagte der SPD-Politiker in Kiew, wo er am Morgen eintraf. Diese Kooperation als Teil einer strategischen Partnerschaft zu stärken, sei das Hauptziel der Reise. Kaffee wird etwas günstiger. Die großen Lebensmittelhändler senken erneut die Preise ihrer Eigenmarken. Produkte kosten seit dieser Woche 10 bis 50 Cent weniger als bisher. 500 Gramm gemahlener Röstkaffee sind ab 4,79 Euro erhältlich. Auch Pads und Kapseln werden billiger.
9: Zum Start in die neue Woche können Sie heute damit rechnen, dass es bis in die Nacht voraussichtlich stark bewölkt bleibt. Und die Wolken, die lassen auch ab und zu leichte Regenschauer runter. Aktuell liegt die Temperatur bei 16 Grad. Maximal bekommen wir heute noch angenehme 17 Grad. Morgen am Dienstag, da verschwinden die Wolken nicht ganz. Aber Sie können sich schon mal darauf einstellen, dass die Sonne zwischendurch hervorguckt. Und die Chancen, die stehen auch gut, dass es morgen trocken bleibt. Sie brauchen Geduld auf der A100. Dort laufen in Richtung Treptow Reinigungsarbeiten zwischen Innsbrucker Platz und Tempelhofer Damm. Der rechte Fahrstreifen ist bis mittags gesperrt. Und auch aufgepasst, auf der Heerstraße ist die Spurwechselanlage defekt. Bis auf Weiteres kann der mittlere Fahrstreifen nicht freigegeben werden. Ich wünsche Ihnen eine gute, aber vor allem sichere Fahrt. Kommen Sie gut an Ihr Ziel.
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9: Gleich geht's hoch hinaus mit dem Song High von der Lighthouse Family. Davor habe ich für Sie noch frisch aktuelle Musik von Mark Amber mit Belong Together. Und ich würde sagen, jetzt ist Zeit für ein bisschen Entspannung. Perfekt zum Wegträumen habe ich für Sie Christopher Cross.

0: Das war gerade die Lighthouse Family mit Hi hier auf ihrem 98.2 Radio Paradiese. Und gleich machen die Pointer Sisters für sie ordentlich Stimmung mit I'm So Excited. Vorher gibt's aber noch einen kurzen Blick aufs Wetter, denn die Eisheiligen, die sind da und genau das war Thema heute Morgen in unserer Morningshow. Willkommen bei Thorsten Wittke.
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1: Geh deinen Weg ruhig mitten in Lärm und Hast und wisse, welchen Frieden die Stille schenken mag. Steh mit allen auf gutem Fuß, wenn es geht, aber gib dich selbst nicht auf dabei. Sage deine Wahrheit immer ruhig und klar und höre die anderen auch an, selbst die unwissenden Dummen, sie haben auch ihre Geschichte. Meide laute und zänkische Menschen, sie sind eine Plage für dein Gemüt.
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10: Mit Henrik Düster. Guten Tag. Im Berliner Wahlkampf verschärft sich der Ton. CDU-Fraktionschef Dirk Stettner hat SPD und Grüne aufgefordert, eine Koalition mit der Linkspartei offiziell auszuschließen. Er begründete dies mit Antisemitismusvorwürfen gegen Teile der Linken. SPD-Spitzenkandidat Steffen Krach und Grünen-Chef Nina Stahr wiesen diese Forderung scharf zurück und verwiesen ihrerseits auf Stettners Verstrickung in eine aktuelle Fördergeldaffäre. Während die SPD betont, keine Antisemiten im Senat zu dulden, warnte Ex-Parteichef Martin Hickel vor starren Ausschlüssen, forderte aber harte rote Linien. Ein geplanter steuerfreier Bonus von bis zu 1.000 Euro für Arbeitnehmer ist im Bundesrat gescheitert. Grund ist der Widerstand der Länder, die einen Großteil der Steuerausfälle hätten tragen müssen. Berlins regierender Bürgermeister Kai Wegner kritisierte die mangelnde Finanzierung durch den Bund und fordert nun als alternative Entlastung die CO2-Steuer angesichts der durch den Irakkrieg gestiegenen Energiepreise auszusetzen. Hoher Besuch im Hotel Adlon. Königin Silvia nimmt heute an einem runden Tisch zum Thema Kinderschutz teil. Die von ihr gegründete World Childhood Foundation berät gemeinsam mit Experten aus Politik und Justiz über konkrete Maßnahmen gegen sexuellen Missbrauch. Unterstützt wird die Initiative unter anderem von Elke Büdenbender, der Ehefrau des Bundespräsidenten. Erstmals seit Jahren sinkt die Zahl der zugelassenen Pkw hier in Berlin. Mit Stand zum 1. Januar 2026 rutschte der Bestand wieder unter die Marke von 1,5 Millionen Fahrzeugen. Während die Zahl der Benziner und Diesel deutlich abnahm, verzeichneten Elektroautos ein Plus von fast 50%. Trotz dieses Wachstums machen reine Stromer jedoch erst 4% der gesamten Berliner Fahrzeugflotte aus.
11: Aktuell liegt die Temperatur bei 16 Grad. Das ist auch die maximale Temperatur für heute. Es sind auch immer noch viele Wolken am Himmel. Es soll heute noch den ganzen Tag auch stark bewölkt bleiben. Und es ist auf jeden Fall gut, wenn Sie einen Regenschirm dabei haben, denn zeitweise kann immer mal wieder Regen runterkommen. Das Ganze dann voraussichtlich bis in den Nachmittag. Morgen sieht es dann gut aus, dass es trocken bleibt. Die Top-Temperatur, die liegt morgen bei 15 Grad und Sie können sich auf einen freundlichen Mix aus Sonne und Wolken freuen. Die Reparaturarbeiten an der Spurwechselanlage auf der Heerstraße sind abgeschlossen. Heute Nachmittag stehen dann wieder drei Fahrstreifen zur Verfügung. Trotzdem staut es sich für Sie auf der A115 Dreieck-Nutetal Richtung Dreieck-Funkturm. Zwischen Potsdam-Babelsberg und Spanischer Allee sollten Sie mit einer Verzögerung von 10 Minuten rechnen. 20 Minuten länger brauchen Sie auf der A10 westlicher Berliner Ring Richtung Dreieck-Werder. Hier stehen Sie zwischen Großkreuz und Dreieck-Werder an. Ich wünsche Ihnen eine gute, aber vor allem sichere Fahrt. Kommen Sie gut an Ihr Ziel.
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11: Die Sonne, die scheint gerade zwar nicht, aber wenn Sie bei diesem Lied kurz die Augen schließen, dann fühlt es sich auf jeden Fall so an. Ein bisschen Leichtigkeit und sofort gute Laune bekommen Sie jetzt. Hier kommt Laid Back mit Sunshine Reggae für Ihr entspanntes Urlaubsfeeling mitten am Montag.

Einer der größten 80er-Hits. Für Sie habe ich jetzt China in Your Hand von T-Pau hier auf Ihrem 98.2 Radio Paradiso. Und um neue Songs für T-Pau zu schreiben, sitzt 1987 Sängerin Carol Decker gemeinsam mit ihrem Bandkollegen zusammen. Dabei entsteht die Idee zu einem Lied über Sehnsucht, Liebe und darüber, wie zerbrechlich große Träume manchmal sein können. Währenddessen bringt die Mutter ihres Bandkollegen Tee in hauchdünnen Porzellantassen ins Zimmer. So fein und so zerbrechlich, dass alle aufpassen müssen, sie nicht kaputt zu machen. Und genau dieses Bild inspiriert Carol Decker später, besonders zu dem Titel des Songs. Dieser lautet nämlich auf Deutsch Porzellan in der Hand oder auf Englisch China in your Hand. Genau diesen Song habe ich jetzt für Sie.

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8: Ich bin Dirk Zeitler. Die 4 in die Niederlande ausgeflogenen deutschen Passagiere des von einem Hunter-Virus-Ausbruch betroffenen Kreuzfahrtschiffs sind am späten Abend von Eindhoven aus nach Deutschland gebracht worden. Ein Sprecher der Uniklinik Frankfurt bestätigte die Ankunft des sogenannten Sonderisolierungstransports. In der Uniklinik sollen die Passagiere zunächst weiter untersucht und beobachtet werden. Die USA und der Iran kommen bei ihren Bemühungen um ein Ende des Krieges nicht voran. US-Präsident Trump bezeichnete die jüngste Antwort des Irans auf den US-Vorschlag für eine diplomatische Lösung des Konflikts als völlig inakzeptabel und sprach weitere Drohungen gegen Teheran aus. Die Folge: die Märkte bleiben unsicher, der Ölpreis hat zum Wochenstart erneut angezogen.
9: Die Autofahrer merken den Anstieg noch nicht. Die Spritpreise sind weiter runtergegangen, vor allem für Diesel. Zum ersten Mal seit Anfang März kostet ein Liter im bundesweiten Tagesdurchschnitt wieder weniger als 2 Euro. Auch Super E10 ist über das Wochenende günstiger geworden, wenn auch nur minimal. 1,97 Euro werden momentan für den Liter fällig. Normalerweise ist Diesel billiger als E10, weil es niedriger besteuert wird. Der Dieselpreis ist allerdings deutlich krisenanfälliger. Unter anderem, weil mehr von dem Kraftstoff nach Deutschland importiert wird. Thomas Bleskin, Nachrichtenredaktion.
8: Phishing, Betrug, fremde Zugriffe. Jeder 9. Internetnutzer in Deutschland wurde im vergangenen Jahr Opfer von Cyberkriminalität. Das geht aus dem aktuellen Cybersicherheitsmonitor hervor, der vom Bundesamt für Sicherheit in der Informationstechnik und der polizeilichen Kriminalprävention der Länder und des Bundes veröffentlicht wurde.
10: Mehr als jeder oder jede vierte ist demnach schon einmal Opfer von Cyberkriminellen geworden. Besonders häufig schlagen die beim Online-Shopping zu. Hier liegt der Anteil bei rund einem Fünftel. Dahinter kommen Hackerangriffe auf Online-Accounts, Betrug beim Online-Banking und Phishing-Attacken. Fast 9 von 10 Menschen, die Opfer von Cyberkriminellen geworden sind, ist dadurch ein Schaden entstanden, oft finanzieller Art. Trotzdem schützen sich laut Studie hierzulande nach wie vor nur wenige Nutzer aktiv vor Cyberattacken. Katrin Müller, Nachrichtenredaktion.
8: Kaffee wird etwas günstiger. Die großen Lebensmittelhändler senken erneut die Preise ihrer Eigenmarken. Die Produkte kosten seit dieser Woche 10 bis 50 Cent weniger als bisher. 500 Gramm gemahlener Röstkaffee sind ab 4,79 Euro erhältlich. Auch Pads und Kapseln werden billiger.
0: Im Laufe des Tages soll es heute weiterhin stark bewölkt bleiben und die Wolken, die lassen auch voraussichtlich bis zum Nachmittag ein paar Regentropfen runter. Dafür haben wir aber angenehme Temperaturen von 16 Grad. Und morgen, da bekommen wir dann maximal 15 Grad, das bei einem Wechsel aus Sonne und Wolken. Und Ihr Regenschirm, der kann morgen dann auch mal trocknen, denn es sieht gut aus, dass es nicht regnen wird. Aufgepasst, in Prenzlauer Berg ist die Ampel Danziger Straße bzw. Prenzlauer Allee ausgefallen. Seien Sie hier bitte vorsichtig. Geduld brauchen Sie auch auf der A100 Stadtring Richtung Wedding. Hier staut es sich zwischen Weckstraße und Schmargendorf. Und 10 Minuten sollten Sie weiterhin einplanen auf der A115 Dreiknutetal Richtung Dreieck-Funkturm. Zwischen Potsdam-Babelsberg und Spanischer Allee stehen Sie an. Ich wünsche Ihnen eine gute, aber vor allem sichere Fahrt. Kommen Sie gut an Ihr Ziel.
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0: Gleich schicke ich Sie mit ganz viel Liebe in die 90er mit dem Song Love is All Around. Davor gibt's aber noch frisch aktuelle Musik von Michael Schulte mit seinem Hit 5 AM. Und jetzt wird's ein bisschen dramatisch. Hier kommt aus den 80ern Mr. Mister mit Broken Wings um 4 Minuten nach 12.

wirklich ein Paradies für Eisliebhaber. Noch bis Sonntag können Sie sich in ganz Berlin durch wirklich sehr ungewöhnliche Sorten probieren, denn die Gelato Week, die läuft noch bis einschließlich den 17. 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Da gibt es zum Beispiel Sorten wie Gurkensorbet mit Minzessig, Erdbeermatschalatte oder auch schwarzer Sesam. Und das alles bekommen Sie für nur 1,80 pro Kugel. 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Mit dabei ist unter anderem in Neukölln Lumi Gelato e Café mit der Sorte Mango, Limette, Salz und Chili. 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Bis Sonntag haben Sie die Chance, sich durch diese besonderen Kreationen durchzuprobieren. Alle Infos zu den Eisdielen und den Sorten finden Sie aber auch nochmal online unter www.true-italian.com. 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Und für Sie habe ich jetzt Jennifer Rush mit I Come

0: Die Gedanken zum Auftanken. Die größten Worte der Menschheitsgeschichte. Der evangelische Theologe Dietrich Bonhoeffer kritisiert offen die menschenverachtende Behandlung der Juden durch das Naziregime. Er wird am 9. April 1945 im KZ Flossenbürg hingerichtet. Bonhoeffers Gedanken zum Verhältnis von Kirche und Staat jedoch wirken bis heute.
1: Erstens, die Kirche hat den Staat zu fragen, ob sein Handeln von ihm als legitim staatliches Handeln verantwortet werden könne. Zweitens, die Kirche ist den Opfern jeder Gesellschaftsordnung in unbedingter Weise verpflichtet, auch wenn sie nicht der christlichen Gemeinde zugehören. Drittens, wenn die Kirche den Staat ein zu viel oder ein zu wenig an Ordnung und Recht ausüben sieht, kommt sie in die Lage, nicht nur die Opfer unter dem Rat zu verbinden, sondern dem Rat selbst in die Speichen zu fallen.
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11: Mit Henrik Düster. Guten Tag. Wegen gravierender Brandschutzmängel und baulicher Auffälligkeiten bleibt das Hauptgebäude der Technischen Universität Berlin bis auf Weiteres geschlossen. Laut Wissenschaftssenatorin Ina Ciborra wurde der Bestand jahrelang zugunsten von Neubauten vernachlässigt. Die Hochschule beziffert den Sanierungsstau auf insgesamt 2,4 Milliarden Euro. Ob und wann das Gebäude wieder öffnet, ist aufgrund der schwierigen Haushaltslage des Landes derzeit völlig unklar. Auf der Marienfelder Allee in Tempelhof-Schöneberg wird das Tempolimit von 30 km/h tagsüber aufgehoben. Die Senatsverkehrsverwaltung reagiert damit auf eine Bürgerbeschwerde, berichtet der Tagesspiegel. Da Schulen und Kitas in den Nebenstraßen liegen, sieht die Behörde keine Grundlage mehr für die Beschränkung. Während die CDU-geführte Verwaltung den Verkehrsfluss beschleunigen will, kritisiert die grüne Bezirksstadträtin die Entscheidung als Rückschritt für die Verkehrssicherheit. Nach seinem historischen Tor als jüngster Zweitligatorschütze steht der 16-jährige Kenneth Eichhorn bei Europas Topclubs hoch im Kurs. Während Hertha BSC das Talent mit garantierter Spielzeit halten möchte, sollen Borussia Dortmund und Bayern München bereits Interesse signalisiert haben. Ein Verkauf des Mittelfeldspielers könnte der finanziell angeschlagenen Hertha eine Millionensumme einbringen. Der Berliner Influencer Ada Sarchi hat seinen Mammutlauf von Las Vegas nach Los Angeles erfolgreich beendet. Nach über 100 Stunden und 600 Kilometern erreichte der 28-Jährige unter dem Jubel zahlreicher Fans den Santa Monica Pier. Sein ursprüngliches Zeitlimit verpasste er zwar knapp, feierte den Zieleinlauf aber emotional gemeinsam mit seiner Mutter und das am Muttertag.
12: Der Montag, der zeigt sich grau und bewölkt. Es sind weiterhin viele Wolken am Himmel. Es soll auch den ganzen Tag noch stark bewölkt bleiben. Außerdem wäre es gut, wenn Sie nicht ohne Regenjacke rausgehen, denn heute kommt immer mal wieder Regen runter, wie auch gerade eben hier bei uns am Checkpoint Charlie in Mitte. Aktuell liegt die Temperatur bei 16 Grad. Morgen am Dienstag bekommen wir 15 Grad maximal. Das bei einem freundlichen Mix aus Sonne und Wolken. Sie können sich also darauf freuen, morgen dann ein paar Sonnenstrahlen abzubekommen. Aufgepasst, auf der A100 Stadtring Richtung Treptow zwischen Innsbrucker Platz und Tempelhofer Damm ist die rechte Spur wegen Reinigungsarbeiten gesperrt. Und viel Geduld brauchen Sie aktuell auf der A10 westlicher Berliner Ring Richtung Dreikafeland zwischen Glindow und Großkreuz gibt es einen langen Stau wegen Grünpflegearbeiten. Hier sollten Sie eine Extrazeit von einer Stunde berechnen. Ich wünsche Ihnen eine gute, aber vor allem sichere Fahrt. Kommen Sie gut an Ihr Ziel.
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12: Für Sie kommt jetzt ein bunter Song, der einfach nur gute Laune macht. Hier ist Cyndi Lauper mit Girls Just Want to Have Fun. Kommen Sie gut gestimmt durch den Montag.

Wenn Sie beim Berliner Frauenlauf noch mitmachen möchten, dann sollten Sie sich heute wirklich beeilen, denn nur noch heute ist die Online-Nachmeldung noch möglich. Danach können Sie sich auch spontan trotzdem noch direkt am Eventtag anmelden, aber wie gesagt, bis heute geht es nur noch online. Und der Lauf selbst, der findet dann am 16. Mai, also diesen Samstag, im Tiergarten statt, mit Strecken über 5 oder 10 Kilometer und ganz egal, ob laufend, walkend oder auch ganz entspannt mit Nordic Walking. Und bei dem Ganzen geht es um Zusammenhalt, Bewegung und darum, gemeinsam ein Zeichen zu setzen. Denn von jeder Startgebühr geht ein Teil an die Berliner Krebsgesellschaft, um krebskranke Frauen zu unterstützen. Also, wenn Sie noch dabei sein wollen und das Ganze unterstützen wollen, heute ist die perfekte Gelegenheit, sich noch einen Startplatz zu sichern. Alle Infos gibt es aber auch nochmal online unter www.berliner-frauenlauf.de. 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Und für Sie geht es jetzt weiter mit ABBA und The Winner Takes It All.

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10: Ich bin Dirk Zeitler. Die 4 vom Hunter-Virus-Ausbruch auf einem Schiff betroffenen deutschen Passagiere stammen dem Bundesgesundheitsministerium zufolge aus Berlin, Baden-Württemberg, Bayern und Schleswig-Holstein. Keine der 4 Personen habe bisher Symptome, heißt es weiter. Die Passagiere sollen demnach vom Uniklinikum Frankfurt aus in die jeweiligen Bundesländer gebracht werden. Zu erwarten sei, dass sie an ihren Wohnorten in häusliche Quarantäne kommen, teilte das Ministerium mit. Phishing, Betrug, fremde Zugriffe. Jeder 9. Internetnutzer in Deutschland wurde im vergangenen Jahr Opfer von Cyberkriminalität. Das geht aus dem aktuellen Cybersicherheitsmonitor hervor, der vom Bundesamt für Sicherheit in der Informationstechnik und der polizeilichen Kriminalprävention der Länder und des Bundes veröffentlicht wurde.
11: Mehr als jeder oder jede 4. ist demnach schon einmal Opfer von Cyberkriminellen geworden. Besonders häufig schlagen die beim Online-Shopping zu. Hier liegt der Anteil bei rund 1/5. Dahinter kommen Hackerangriffe auf Online-Accounts, Betrug beim Online-Banking und Phishing-Attacken. Fast 9 von 10 Menschen, die Opfer von Cyberkriminellen geworden sind, ist dadurch ein Schaden entstanden, oft finanzieller Art. Trotzdem schützen sich laut Studie hierzulande nach wie vor nur wenige Nutzer aktiv vor Cyberattacken. Katrin Müller, Nachrichtenredaktion.
10: Deutschlands Tourismusbranche hat einen starken Start ins Jahr verbucht. Laut Statistischem Bundesamt wurden im März insgesamt 33,6 Millionen Übernachtungen in Hotels und Pensionen registriert. Das war ein Zuwachs von gut 3% gegenüber März 2025. Und der ist vor allem auf Gäste aus dem Inland zurückzuführen.
12: Urlaub machen, ohne ins Ausland zu reisen, boomt weiter, zeigen die Zahlen. Mehr als 28 Millionen Übernachtungen waren im März inländische Gäste. Gefragt waren vor allem die deutschen Skigebiete und die Küsten. Das Plus lag im Jahresvergleich bei fast 4%. Bei Gästen aus dem Ausland sank die Zahl der Übernachtungen dagegen leicht, was aber auch an den Wintermonaten liegen könnte. Traditionell reisen vor allem im Frühjahr und Sommer viele von auswärts nach Deutschland. Diana Kramer, Nachrichtenredaktion.
10: Wegen des Iran-Kriegs kann es nach Worten des Chefs der Bundesnetzagentur zu moderaten Preissteigerungen beim Gas kommen. Die Auswirkungen des Iran-Kriegs spüren alle, die an den Börsen Gas beschaffen müssen, sagte Klaus Müller dem RND. Für die meisten privaten Haushalte gelten aber Preisgarantien für 12 Monate oder sogar länger.
3: Der Himmel, der ist weiterhin wolkig. Bis in die Nacht bleibt es auch noch so. Zeitweise lassen die Wolken auch Regen runter. Das Ganze heute aktuell bei einer Temperatur von 16 Grad. Morgen am Dienstag, da sind dann auch wieder viele Wolken unterwegs, aber die lockern sich etwas auf und die Sonne bekommen wir dann auch zu Gesicht. Und den Mix aus Sonne und Wolken, den können Sie dann morgen bei 15 Grad maximal erwarten. Vorsicht auf der A113 stadteinwärts. In Höhe Adlershof ist die rechte Spur wegen Bauarbeiten gesperrt. Und Sie sollten auch weiterhin aufpassen in Prenzlauer Berg. Dort ist die Ampel Danziger Straße bzw. Prenzlauer Allee ausgefallen. Und mit einer Verzögerung von einer Stunde sollten Sie rechnen auf der A10 westlicher Berliner Ring Richtung Dreieck-Haveland. Zwischen Glindow und Großkreuz gibt es hier einen langen Stau wegen Grünpflegearbeiten. Ich wünsche Ihnen eine gute, aber vor allem sichere Fahrt. Kommen Sie gut an Ihr Ziel.
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3: Musikalisch geht's gleich gefühlvoll weiter mit Bilder von dir von Leith Aldin. Davor habe ich aber noch aktuelle Musik von Michael Patrick Kelly mit seinem Hit Wonders. Und dieser Titel passt heute einfach perfekt. Die Bangles mit Manic Monday. Kommen Sie heute gut durch den Montag.

0: Leith Aldin mit Bilder von dir hier auf ihrem 98.2 Radio Paradiese. Und heute Morgen bei uns wurde in der Frühstücksrunde schon heiß über den ESC diskutiert, gemeinsam mit unserem Morningshow-Moderator Thorsten haben Fabi und ich über den Eurovision Song Contest gesprochen. Wie das geklungen hat, was wir so besprochen haben, das hören Sie gleich nochmal. Und danach habe ich für Sie einen echten Hit von Stevie Wonder. I just called to say I love you.
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0: 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Die Gedanken zum Auftanken. Die größten Worte der Menschheitsgeschichte. Im August 1963 hält Martin Luther King Jr. in Washington D.C. seine legendäre Rede Ich habe einen Traum.
1: I have a dream that one day this nation will rise up and live out the true meaning of its creed. We hold these truths to be self-evident that all men are created equal. I have a dream that my four little children will one day live in a nation where they will not be judged by the color of their skin, but by the content of their character. I have a dream today that if America is to be a great nation, this must become true. When all of God's children, black men and white men, will be able to join hands and sing in the words of the old Negro spiritual, free at last, free at last, thank God Almighty.
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7: Mit Henrik Düster. Guten Tag. Nach der überraschenden Schließung des Hauptgebäudes der Technischen Universität Berlin haben Beschäftigte und Studierende heute damit begonnen, persönliche Gegenstände aus den Räumen zu holen. Der Zugang erfolgt streng reglementiert über online gebuchte Zeitslots. Während viele Mitarbeiter vorerst ins Homeoffice wechseln, will die Uni-Leitung heute Mittag über das weitere Vorgehen und mögliche Ausweichquartiere informieren. Grund für die Sperrung sind massive Mängel beim Brandschutz. In der Nähe des Hauptbahnhofs schließen sich das Museum für Naturkunde, der Hamburger Bahnhof, das Futurium und das Medizinhistorische Museum der Charité zu einem neuen Quartier zusammen. Unter dem Namen Museumsmeile Mitte wollen die Häuser künftig stärker kooperieren und gemeinsame Formate anbieten. Zum Auftakt am 13. Juni ist der Eintritt in allen 4 Museen frei. Ziel der Initiative ist es, das ehemals durch die Mauer geprägte Gebiet städtebaulich besser zu verbinden. Die Basketballer von Alba Berlin gehen mit Rückenwind in die Playoffs. Durch einen deutlichen 83-56 Sieg gegen Jena beendete der Hauptstadtclub die Hauptrunde auf dem 2. Tabellenplatz. Damit sicherten sich die Berliner das Heimrecht für ein mögliches Entscheidungsspiel im Viertel- und Halbfinale. Wer der erste Gegner in der Best-of-5-Serie wird, entscheidet sich morgen im Duell zwischen Vechta und Trier. Ein Lottospieler aus Brandenburg hat am Wochenende knapp 2,5 Millionen Euro gewonnen. Wie Lotto Brandenburg heute mitteilte, ist der Mann aus Oberhavel der erste Millionengewinner des Landes in diesem Jahr. Zum ganz großen Jackpot fehlte ihm lediglich die korrekte Superzahl. Der Gewinner gab an, bereits seit 30 Jahren regelmäßig Lotto zu spielen.
8: Der Montag zeigt sich etwas verregnet. Es kann immer mal wieder zu leichten Regenschauern kommen. Das Ganze heute bei einer Top-Temperatur von 16 Grad. Morgen am Dienstag, da messen wir 15 Grad maximal. Und morgen wird es dann voraussichtlich wieder wolkig werden. Jedoch können Sie sich schon mal darauf freuen, dass sich die Sonne ab und zu durchsetzen wird und wir ein bisschen Vitamin D tanken können. 10 Minuten länger brauchen Sie aktuell auf der A100 Stadtring Richtung Wedding. Zwischen Weckstraße und Schmargendorf staut es sich. Und aufgepasst auf der A100 Richtung Treptow. Im Kreuz Schöneberg ist die Überfahrt zur A103 gesperrt. Es laufen bis ca. 14 Uhr Wartungsarbeiten. Und Sie stehen auch an auf der A10 westlicher Berliner Ring Richtung Dreikafeland. Hier brauchen Sie Geduld zwischen Großkreuz und Vöben. Ich wünsche Ihnen eine gute, aber vor allem sichere Fahrt. Kommen Sie gut an Ihr Ziel.
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8: Die 90er mit ganz viel Leichtigkeit. Das bekommen Sie gleich von Maggie Reilly und ihrem Song Every Time We Touch. Zum Mittanzen gibt's davor dann noch frische aktuelle Musik von Taylor Swift. Gleich kommt ihr Hit Opalite. Und bereiten Sie sich vor auf großes Herzklopfen und echtes 80er Kinogefühl. Hier kommt Eric Carmen mit Hungry Eyes.

Mal entstehen die größten Hits einfach aus Zufall. Bei Cool in the Gang war es ein religiöser Text, der die Idee zu einem ihrer bekanntesten Songs geliefert hat. Nämlich Bandmitglied Ronald Bell. Der beschäftigte sich damals intensiv mit verschiedenen Weltregionen und ist dann im Koran auf eine Passage über die Erschaffung Adams gestoßen. Und diese wurde von Freude, von Gesang und Feiern begleitet. Und genau dieses Gefühl inspirierte ihn später zu einem Song, der bis heute wirklich weltweit für gute Stimmung sorgt. Und hier in diesem Song geht es eigentlich einfach nur ums Feiern, Tanzen und Zusammensein. Hier sind Cool and the Gang mit Celebration.

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6: Ich bin Thomas Brockt. Die vier vom Hunter-Virus-Ausbruch auf einem Schiff betroffenen deutschen Passagiere stammen dem Bundesgesundheitsministerium zufolge aus Berlin, Baden-Württemberg, Bayern und Sachsen. Keine der vier Personen habe bisher Symptome, hieß es weiter. Inzwischen wurde in Frankreich eine Frau, die auf dem Kreuzfahrtschiff war, positiv auf das Hunter-Virus getestet.
7: Der Zustand der Frau habe sich in der Nacht verschlechtert, sagte Frankreichs Gesundheitsministerin Stephanie Rist. Die Tests von anderen Passagieren aus Frankreich seien bisher negativ ausgefallen. Außer der Frau wurden vier weitere Franzosen in ihre Heimat ausgeflogen. Die fünf Betroffenen seien alle in speziell eingerichteten Zimmern in einem Krankenhaus isoliert. Es soll weitere Tests geben. Valeria Nickel, Nachrichtenredaktion.
6: Die Neuauflage der grün-schwarzen Koalition in Baden-Württemberg steht. Verhandler von Grünen und CDU unterzeichneten in Stuttgart den Koalitionsvertrag für die nächsten 5 Jahre. Auch der designierte Ministerpräsident Özdemir von den Grünen und sein baldiger Stellvertreter Hagel von der CDU setzten ihre Unterschriften auf das Dokument. Die beiden Parteien regieren in Baden-Württemberg bereits seit 2016 gemeinsam. Gute Nachricht für alle Koffein-Junkies. Kaffee wird erneut günstiger. Die großen Lebensmittelhändler senken die Preise ihrer Eigenmarken. Das ergab eine Umfrage der Deutschen Presseagentur.
8: Die Produkte kosten seit dieser Woche 10 bis 50 Cent weniger als bisher. Eine Kilopackung Bohnen liegt je nach Sorte zwischen 10,50 Euro und 11,50 Euro. Auch Pads und Kapseln werden billiger. Die Discounter und Supermärkte begründen das mit sinkenden Rohstoffpreisen. Insgesamt gesehen hat sich Kaffee aber in den vergangenen Jahren stark verteuert, sowie auch andere Lebensmittel. Grund dafür waren höhere Rohstoffpreise nach Trockenheit und schwachen Ernten. Bohnenkaffee, Pads und Kapseln waren vor 6 Jahren noch halb so teuer. Thomas Bremser, Redaktion.
6: Jeder 9. Internetnutzer in Deutschland wurde im vergangenen Jahr Opfer von Cyberkriminalität. Das geht aus dem aktuellen Cybersicherheitsmonitor hervor, der vom Bundesamt für Sicherheit in der Informationstechnik veröffentlicht wurde. Insgesamt war bereits mehr als jeder 4. in seinem Leben schon einmal von Straftaten im digitalen Raum betroffen. Besonders häufig schlagen Kriminelle beim Online-Shopping zu.
9: Ja, aktuell kommt sogar ein bisschen die Sonne durch. Ansonsten heute aber weiter viele Wolken unterwegs. Immer mal wieder auch ein bisschen Regen mit dabei. Die Temperaturen aber mild. 16 Grad messen wir im Moment. 15 Grad gibt es dann morgen am Dienstag. Insgesamt auch trockenes Wetter angekündigt. Gibt zwar noch einige Wolken, aber auch hier ein bisschen Sonne zwischendurch. A113 Stadt einwärts in Höhe Adlershof. Vorsicht, dass die rechte Spur gesperrt. Hier gibt es Bauarbeiten und Stau haben wir auf dem Stadtring Richtung Wedding zwischen Wechsstraße und Dreieck Funkturm. Aktuell 15 Minuten mehr und noch bis Freitag. Da laufen auf der Treskoallee in Karlshorst Bauarbeiten an der S-Bahn-Brücke. Höhe S-Bahnhof Karlshorst steht in beiden Richtungen nur ein Fahrstreifen zur Verfügung. Aktuell haben wir Stau Richtung Tierpark in Länge von 30 Minuten. Unterwegs eine gute, vor allem auch sichere Fahrt. Kommen Sie gut an.
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9: Ja, und das ist wirklich eine unfassbare Leistung. Der Berliner Extremsportler Arda Saci, der ist 600 Kilometer durch die Wüste Amerikas gejoggt und zwar in einer Zeit von rund 4,5 Tagen. Gestern Abend kam er da im Ziel an, wirklich eine irre, irre Leistung. Und wie er das gemacht und geschafft hat, dazu hören wir ihn gleich. Unter anderem nach Calum Scott, You Are The Reason und das ist die gute Laune Musik zum Start in den Montagnachmittag. Rick Astley für Sie, die 80er, Never Gonna Give You Up. Die Zeit, 4 Minuten nach 4.

0: Einfach ganz fest dran glauben. Share mit Believe. Auf wie macht man sich zwei Rad die Paradiese? Und das passt jetzt auch perfekt zum Thema. Sind nämlich rund 600 Kilometer, ein bisschen mehr, von Berlin nach Amsterdam. Die Strecke, die können wir fliegen. Dann sind wir in rund einer Stunde da. Wir können 8 Stunden mit dem Auto fahren oder einfach laufen. Ich habe mal kurz geguckt. Wenn wir durchlaufen würden, 24 Stunden am Tag, dann würden wir rund 8 Tage und 9 Stunden lang unterwegs sein. Der Berliner Extremsportler Arda Saci, der ist diese Strecke von 600 Kilometern gelaufen, und zwar nicht hier nach Amsterdam, sondern durch die Wüste in Amerika in, und jetzt kommt's, rund 4,5 Tagen. Gestern am späten Abend ist er in Los Angeles angekommen. Wahnsinnsleistung. Thomas Bremser aus der Paradiso-Redaktion. Thomas, wie um alles in der Welt hat er das denn durchgehalten?
1: Ja, zum einen ist Arda Saci einfach eine Maschine, was den Körper, aber auch den Kopf angeht. Und er hat natürlich ein Riesenteam. Ein Physio war immer dabei, Freunde haben ihn moralisch unterstützt. Und das war nötig. Schlafmangel, körperliche Schmerzen und vor allem die Hitze haben dem 28-Jährigen zu schaffen gemacht. Dennoch wirkte er im Ziel irgendwie fit, aber auch sprachlos.
2: Wir haben es geschafft. Wir haben es einfach geschafft, ja. Ich muss ehrlich sagen, ich weiß nicht, was ich sagen soll.
1: Als erstes hat er im Ziel seine Mama in den Arm genommen und das am Muttertag.
0: Oh, das ist doch besser als jeder Blumenstrauß. 2 Millionen Menschen haben ja auch den Berliner auf den letzten Kilometern begleitet, und zwar im Livestream. Von solchen Quoten, da träumen Fernsehshows. Was ist denn das Besondere an dem Mann?
1: Vor allem für junge Menschen ist Arda Saci ein absoluter Held und ein Vorbild. Dem Extremsportler folgen allein auf YouTube 1,5 Millionen Menschen, auf Insta rund 2 Millionen. Viele wollen einfach so sein wie er und nehmen sich das zu Herzen, was er auch nach seinem XXL-Lauf gesagt hat.
2: Es lohnt sich immer, an den Stern zu greifen, auch wenn es nicht immer perfekt klappt. Halt euer Traum in eurem Herzen, vergleicht euch niemals mit jemand anderem.
1: Was er sich als nächstes vornimmt, müssen wir mal sehen. Am Freitag kommt Saci auf jeden Fall zurück nach Berlin, und da werden ihn sicher auch viele seiner Fans erwarten.
0: Das glaube ich auch. Und wenn wir das jetzt alles so hören, dann denken wir vielleicht, okay, vielleicht kann ich auch mal ein bisschen mehr Sport machen, mich gesünder ernähren. Vielleicht steckt da in mir auch so ein kleiner Arda Saci. Also wie schafft man denn sowas?
1: Das hat Saci uns selbst mal erzählt. Es sei erstmal wichtig, etwas zu finden, das uns richtig Spaß macht. Das bringt uns nämlich dazu, langfristig dabei zu bleiben.
3: Das Wichtige ist, dass man für sich selber eine Disziplin aufbaut, den Sport nicht als Qual sieht, sondern wie Zähne putzen, dass man seinen Körper reinigt, seinen Geist reinigt und seinem Körper etwas Gutes tut.
1: Auch Arda Saci muss den berühmten Schweinehund täglich überwinden, aber er sagt, er ist süchtig nach dem Gefühl danach.
3: Das Essen schmeckt besser, man fühlt sich allgemein besser und startet oder endet den Tag mit einem guten Gefühl.
1: Es ist also vor allem Kopfsache.
0: Ja, bei ihm dann sehr extrem starke Kopfsache, aber muss man sagen, er fährt schon ein bisschen ein Vorbild auf einer anderen Ebene, vor allem für alle, die gerade im Training sind, zum nächsten Berlin-Marathon hier bei uns im September.

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0: Zu viel neu gebaut und zu wenig auf Instandsetzung geachtet. Das betrifft auch ein paar Gebäude der TU. Gleich Thema hier bei uns bei Jörg Trotzki in Hauptstadt kompakt.
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2: Unsere Welt geht nicht zugrunde aus Mangel an Wissen, Sachverstand und Können, sondern aus Mangel an Liebe. Liebe setzt Dinge voraus, die nicht mehr in Mode sind. Sich selbst beherrschen, der Habgier nicht nachgeben, den Egoismus überwinden. Liebe heißt Menschen lieben.
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9: Mit Jörg Trotzki, guten Tag. Auf der Marienfelder Allee in Tempelhof wird das Tempolimit von 30 km/h tagsüber aufgehoben. Die Senatsverkehrsverwaltung reagiert damit auf Bürgerbeschwerden. Weil Schulen und Kitas in Nebenstraßen liegen, gäbe es keine Berechtigung für Tempo 30 hier, heißt es. Von den Grünen des Bezirks kommt Kritik. Die Entscheidung sei ein Rückschritt für die Verkehrssicherheit. Die Instandhaltung mehrerer Gebäude der Technischen Universität wurde vernachlässigt. Das hat Wissenschaftssenatorin Ina Ciborra eingeräumt. In den letzten Jahren sei sehr viel neu gebaut worden, sagte die Senatorin in einem RBB-Interview. Aber der Bestand sei vernachlässigt worden. Im Laufe der Jahre seien nun eine ganze Reihe von Mängeln aufgetreten. Seit dem Wochenende ist das Hauptgebäude der Uni deshalb bis auf Weiteres geschlossen worden. Der Sanierungsstau der TU belaufe sich aktuell auf rund 2,5 Millionen Euro, heißt es weiter. In Brandenburg bleibt es dabei, dass Flüchtlinge mit Aufenthaltserlaubnis nicht selbst darüber bestimmen dürfen, wo sie wohnen. Das teilte uns Sozial- und Integrationsminister René Wilke auf Nachfrage mit. So sei die Integration für Brandenburg besser steuerbar, sagte Wilke weiter. Es werde verhindert, dass sich die Menschen auf einzelne Städte konzentrieren. Massive Kritik kommt vom Flüchtlingsrat Brandenburg. Dies sei ein massiver Eingriff in die Bewegungsfreiheit der Flüchtlinge, heißt es.
0: Dankeschön, Jörg. 16 Grad, die aktuelle Temperatur. Ansonsten sind viele dichte Wolken unterwegs. Durch frischen Wind haben wir heute Nachmittag aus westlicher Richtung. Und immer mal wieder sind auch ein paar kleine Regentröpfchen mit dabei. Morgen am Dienstag dann insgesamt ein bisschen besser. Gibt einen Mix aus einigen Wolken, zwischendurch aber mal etwas Sonne. Bleibt überwiegend trocken bei Topwerten von 13 bis 15 Grad. Die A100, der Stadtring, war die letzten 20 Minuten Höhe Hohenzollerndamm in beiden Richtungen gesperrt. Die Polizei ist im Einsatz. Der Einsatz ist aber jetzt auch direkt wieder beendet. Die Straße wieder frei, gibt aber noch Stau Richtung Treptow ab Dreieck Charlottenburg und in Richtung Wedding ab Kreuz Schöneberg, baut sich aber relativ schnell ab. Dann Stadtring Richtung Wedding zwischen Wechsstraße und Dreieck-Funkturm haben wir 15 Minuten Stau. Und noch bis Freitag laufen auf der Treskoallee in Karlshorst Bauarbeiten an der S-Bahn-Brücke. Höher S-Bahnhof Karlshorst steht in beiden Richtungen. Nur ein Fahrstreifen zur Verfügung. Aktuell 30 Minuten Richtung am Tierpark. Und noch eine Meldung von der Berliner S-Bahn. Nach einem Polizeieinsatz in Heidelberger Platz kommt es auf den Ringbahnlinien und auch auf der S46 noch zu Verspätungen und Ausfällen. Ihnen unterwegs eine gute, vor allem auch sichere Fahrt. Kommen Sie gut an.
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0: Ein Monat ist es noch bis zur Fußball-WM im Sommer. Aber spürt man denn in den USA auch schon so ein bisschen was wie Vorfreude, so ein bisschen was wie WM-Stimmung? Wir fragen da gleich mal nach bei Auslandskorrespondentin Tina Eck in Washington. Gleich unter anderem noch Sophie B. Hawkins, Right Beside You. Und das ist in die 90er, Alison Moyet, For You Only. Einen schönen Montag.

Beyoncé, Texas Hold'em auf W98.2 Radio Paradiso und da sind wir schon im richtigen Land. Das geht jetzt nämlich mal ruckzuck. In 31 Tagen startet die Fußball-WM in den USA, Kanada und Mexiko. Im Eröffnungsspiel in Mexiko-Stadt trifft auch Mexiko auf Südafrika. In allen drei Ländern soll es Eröffnungs-

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8: Ich bin Thomas Brockt. Bei den 4 deutschen Passagieren des von einem Hantavirus-Ausbruch betroffenen Kreuzfahrtschiffs gibt es bisher keine Hinweise auf eine Erkrankung. Das teilte die Uniklinik Frankfurt mit. Die 4 Deutschen waren in der Nacht dorthin gebracht worden, nachdem sie mit einer Militärmaschine in den Niederlanden gelandet waren. In Frankfurt gibt es nun weitere Untersuchungen. Geplant ist, die Menschen dann aber zeitnah zu entlassen und in ihre Heimatbundesländer zu verlegen. Dort müssen sie sich dann wohl einige Zeit in häusliche Quarantäne begeben. Die infolge des Irankriegs gestiegenen Energiepreise führen bei vielen Menschen in Deutschland zu einem sparsameren Umgang mit Energie. Bei einer Umfrage im Auftrag des Vergleichsportals Verivox gaben rund 2/3 der Befragten an, ihren Energieverbrauch wegen der höheren Kosten bewusst einzuschränken.
9: Einsparbereich Nummer 1, die Heizkosten. 55% der Befragten gaben an, hier zu reduzieren. Fast genauso viele haben ihren Stromverbrauch runtergefahren, die meisten über das Vermeiden des Standby-Betriebs elektronischer Geräte. Auch beim Verkehr zeigen sich Veränderungen. Knapp die Hälfte lässt wegen höherer Spritpreise häufiger das Auto stehen, etliche steigen öfter auf das Fahrrad oder den ÖPNV um. Auffällig, viele ältere Menschen zwischen 70 und 79 Jahren sparen nicht mehr Energie als sonst. Sie halten ihr Sparpotenzial für ausgeschöpft. Thomas Bleskin, Nachrichtenredaktion.
8: Gute Nachricht für alle Koffein-Junkies. Kaffee wird erneut günstiger. Die großen Lebensmittelhändler senken die Preise ihrer Eigenmarken. Das ergab eine Umfrage der Deutschen Presseagentur.
10: Die Produkte kosten seit dieser Woche 10 bis 50 Cent weniger als bisher. Eine Kilopackung Bohnen liegt je nach Sorte zwischen 10,50 Euro und 11,50 Euro. Auch Pads und Kapseln werden billiger. Die Discounter und Supermärkte begründen das mit sinkenden Rohstoffpreisen. Insgesamt gesehen hat sich Kaffee aber in den vergangenen Jahren stark verteuert, sowie auch andere Lebensmittel. Grund dafür waren höhere Rohstoffpreise nach Trockenheit und schwachen Ernten. Thomas Bremser, Redaktion.
8: Jeder 9. Internetnutzer in Deutschland wurde im vergangenen Jahr Opfer von Cyberkriminalität. Das geht aus dem aktuellen Cybersicherheitsmonitor hervor, der vom Bundesamt für Sicherheit in der Informationstechnik veröffentlicht wurde. Insgesamt war bereits mehr als jeder 4. in seinem Leben schon einmal von Straftaten im digitalen Raum betroffen. Besonders häufig schlagen Kriminelle beim Online-Shopping zu.
11: Viele dichte Wolken, milchfrischer Wind und ab und zu auch etwas Regen. Ist schon gemischtes Wetter heute, das am Montag für uns parat steht. Begleitet uns weiter durch den Nachmittag bis in den Abend hinein. Morgen am Dienstag wird es dann aber auch ein bisschen besser. Gibt zwar noch viele dichte Wolken in den Morgenstunden in der ersten Tageshälfte, aber auch mal kurz ein bisschen Sonne. 15 Grad die Top-Temperatur. Regen erwarten wir morgen nicht wirklich, aber am Mittwoch dann wieder einige Regenwolken unterwegs. Dazu böigfrischer Wind bei Topwerten von um die 13 Grad.
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11: Stau haben wir auf der A10 Richtung Dreieck Spreeau ab Berlin-Hohenschönhausen 45 Minuten und auch auf der B158 Richtung Berlin 50 Minuten obendrauf. Dann haben wir Stau auf dem Stadtring Richtung Wedding zwischen Wechselstraße und dem Dreieck Funkturm 15 Minuten und noch bis Freitag laufen auf der Treskoallee in Karlshorst Bauarbeiten an der S-Bahn-Brücke. Höhe S-Bahnhof Karlshorst steht in beiden Richtungen nur ein Fahrstreifen zur Verfügung. Aktuelle Stauzeit Richtung am Tierpark 40 Minuten. Ihnen unterwegs eine gute, vor allem auch sichere Fahrt. Kommen Sie gut an.
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11: Und von den Happy Weeks geht's zur Happy Music. Gute, entspannte Musik für Sie. Am Montagnachmittag, The Weeknd gleich mit Less Than Zero. Und jetzt gehen wir in die 80er. Nick Kershaw und Wouldn't It Be Good. 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Die Zeit 5 Minuten nach 3.

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1: The Weeknd auf dem 98.2 Radio Paradiso. Schönen Montagnachmittag. Hier am Anfang sind es einzelne Fälle, dann werden es immer mehr. Wir erinnern uns, so ging es auch bei der Corona-Pandemie los. Mehr als 6 Jahre ist es schon her und aktuell, da sorgt wieder ein Virus für ein bisschen Verunsicherung. Das Hunter-Virus, das auf einem Kreuzfahrtschiff ausgebrochen ist. Und viele fragen sich, bedeutet das für uns jetzt wieder Pandemiegefahr? Steht uns der nächste Lockdown bevor? Meine liebe Kollegin Diana Kramer aus der Paradiso-Redaktion hat da die Infos.
2: Die gute Nachricht ist, das Hunter-Virus verbreitet sich nicht wie das Coronavirus. Nur in seltenen Fällen wird der Erreger von Mensch zu Mensch übertragen. Eine Gefährdung für die Bevölkerung oder sogar die Gefahr einer Pandemie gäbe es nicht, so die Aussage von Lars Schade, Chef des Robert-Koch-Instituts am Abend im ZDF. Wie es heißt, müsste man sich sehr lange Zeit mit einem Infizierten auf engstem Raum aufhalten, um sich anzustecken. Anders als bei Covid kenne man das Hunter-Virus schon lange und könne es deshalb sehr gut einschätzen, die Gefahr sei deshalb nicht vergleichbar, so Schade. Seit der Entdeckung des Hunter-Virus 1995 gab es zwar einige tausend Fälle und wie jetzt auf dem Kreuzfahrtschiff auch Tote. Die Ausbruchssituation konnte aber immer unter Kontrolle gebracht werden, so das RKI.
1: Ja, das hoffen wir jetzt natürlich auch diesmal. Und die gute Nachricht ist, eine neue Pandemie steht uns laut RKI erstmal nicht ins Haus. Sie hat 98.2 Radio Paradiso, gemütlich, entspannt, gut gelaunt durch den Montag mit Sir Elton John. Circle of Life.

Michael Jackson bringt den Schwung in den Montag. Beat it auf dem 98.2 Radio Paradiese. Und Schwung haben wir auch so ein bisschen im Wetter. Ziemlich windig ist es heute Nachmittag. Nämlich dazu leichter Regen. Das geht durchaus besser. Und morgen am Dienstag wird es dann auch etwas trockener zumindest. Einige Wolken, zwischendurch ein bisschen Sonne bei 15 Grad am Mittwoch. Donnerstag da allerdings wieder einige Regenwolken unterwegs. Es bleibt windig bei 13 Grad maximal. Auch am Freitag durchwachsen mit vielen dichten Wolken. Ebenso auch noch zum Samstag viele Wolken und immer mal wieder Regen. Ab dann wird es aber immerhin schon langsam wärmer und ab dann kommt auch die Sonne wieder deutlich mehr zum

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0: 120 Jahre ist er alt, wurde jetzt ein bisschen restauriert und jetzt hat der U-Bahnhof Nollendorfplatz seinen regulären Betrieb wieder aufgenommen. Gleich eins der Themen bei Jörg Trotzki in Hauptstadt kompakt.
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2: Die Schriftstellerin Astrid Lindgren auf die Frage, ob sie nicht auch mal richtige Bücher schreiben wolle. Ich will für einen Kreis schreiben, der Wunder bewirken kann. Nur Kinder können beim Lesen Wunder bewirken. Darum brauchen Kinder Bücher.
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8: Mit Jörg Trotzki, guten Tag. Der U-Bahnhof Nollendorfplatz hat seinen regulären Betrieb wieder aufgenommen. Der U-Bahnhof, der teils 120 Jahre alt ist, ist seit Januar repariert worden. Unter anderem war an 2 Stellen Wasser von oben eingedrungen. Weil bei der Sanierung die Decke von oben geöffnet werden musste, mussten auch Gleise entfernt werden. Der U-Bahnhof Nollendorfplatz, an dem 4 U-Bahn-Linien zusammentreffen, wird laut BVG täglich von weit über 550.000 Fahrgästen genutzt. Einer der 4 deutschen Passagiere des vom Hantavirus-Ausbruch betroffenen Kreuzfahrtschiffes Hondius wird in die Berliner Charité gebracht. Der Passagier, der Berliner ist, zeige bislang aber keine Symptome, sagte man uns, gelte aber als Kontaktperson. Deshalb komme er auch in Quarantäne, heißt es weiter. Auf der Hondius hatten sich mehrere Gäste mit einer sehr seltenen Variante des Hantavirus infiziert. 3 Menschen seien daran gestorben, heißt es, darunter eine Deutsche. Ihre Leiche werde erst in Rotterdam von Bord gebracht, heißt es weiter. Dorthin ist die Hondius aktuell unterwegs. Im jahrelangen Rechtsstreit um sogenannte Clan-Immobilien hier in Berlin hat der Bundesgerichtshof die Einziehung einer solchen Immobilie für rechtens bestätigt. Schon vor 2 Jahren hatte das Berliner Landgericht die Einziehung angeordnet, weil die Immobilie mit illegal erlangtem Geld finanziert wurde. Geklagt hatte dann die frühere Eigentümerin der Immobilie, die offenbar als Scheinkäufer bzw. Strohmann für den Clan operierte.
0: Dankeschön, Jörg. ist ein bisschen frischer geworden. 14 Grad die aktuelle Temperatur. Einige Wolken unterwegs. Örtlich können auch ein paar kleine Regentröpfchen runterkommen. Und windig ist es heute Nachmittag. Immer mal wieder Böen aus westlicher Richtung. Auch morgen am Dienstag insgesamt dicht bewölkt. Ab und zu kleine Regentröpfchen dabei. Top-Temperaturen erwarten wir zwischen 13 und 15 Grad.
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0: Wir haben gute Nachrichten. Die Bergungsarbeiten auf der A10 Richtung Dreieck Spreeau, die sind erstmal beendet. Aktuell allerdings noch 40 Minuten Stau, auch auf der B158 Richtung Berlin. 40 Minuten mehr Zeit einplanen. Vorsicht weiter auf der A10 Berliner Ring, Dreieck Havelland Richtung Dreiecke Barnim. Im Dreieck Pankow auf der Überleitung zur A114 Richtung Pankow liegen nämlich Gegenstände auf der Fahrbahn. Dann ein bisschen Stau auf dem Stadtring Richtung Wedding, zwischen Wechsstraße und dem Dreieck Funkturm. Und noch bis Freitag laufen auf der Treskoallee in Karlshorst Bauarbeiten an der S-Bahn-Brücke. In Höhe S-Bahnhof Karlshorst steht in beiden Richtungen jeweils nur ein Fahrstreifen zur Verfügung. Aktuelle Stauzeit rund 40 Minuten mehr. Und noch eine Meldung von der Berliner S-Bahn. Nach einem Polizeieinsatz in Heidelberger Platz kommt es auf den Linien S41, S42 und S46 noch zu Verspätungen und einzelnen Ausfällen. Ihnen unterwegs eine gute, vor allem auch sichere Fahrt. Kommen Sie gut an.
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0: Und wer ist denn hier bei uns in der Redaktion richtig großer ESC-Fan und wer eher nicht? Wir haben das mal erörtert. Heute früh bei uns in der Morningshow. Willkommen bei Thorsten Wittke in der Frühstücksrunde. Da hören wir hier gleich nochmal rein. Unter anderem nach Queen. 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

0: Bis in Ewigkeit, Alex Warren und Eternity. Kommen Sie gut durch den Montagnachmittag.
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auch der Film dazu war sehr sehenswert. Mit Matthias Schweighöfer in der Hauptrolle. Milli Vanilli, Girl, I'm Gonna Miss You auf 4.98.2 Radio Paradiso. 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Wir gehen zu Michael Schulte. For a second.

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10: Ich bin Thomas Brockt. Die vier vom Hunter-Virus-Ausbruch auf einem Schiff betroffenen deutschen Passagiere stammen dem Bundesgesundheitsministerium zufolge aus Berlin, Baden-Württemberg, Bayern und Sachsen. Keine der vier Personen habe bislang Symptome, hieß es weiter. Die Passagiere sollen im Tagesverlauf vom Uniklinikum Frankfurt aus in die jeweiligen Bundesländer gebracht werden.
11: Bis für die Betroffenen der Alltag wieder einkehrt, dürfte noch einige Zeit vergehen. Aller Voraussicht nach müssen sie erst einmal in häuslicher Quarantäne bleiben. Wie lange und welche möglichen weiteren Vorkehrungen getroffen werden, entscheiden die jeweils zuständigen Gesundheitsämter. Eine der vier Personen hatte Kontakt zu Infizierten. Bei ihr ist schon klar, dass sie während der Isolation täglich auf Symptome getestet wird. Von einer Infektion mit dem Hunter-Virus bis zum Ausbruch können bis zu 45 Tage vergehen. Thomas Pleskin, Nachrichtenredaktion.
10: Die von Russlands Präsident Putin vorgeschlagene Einbindung von Altkanzler Schröder in Ukraine-Friedensverhandlungen stößt in der EU und in der Ukraine auf klare Ablehnung. Wenn wir Russland das Recht geben würden, in unserem Namen einen Verhandlungsführer zu benennen, wäre das nicht sehr klug, sagte die EU-Chefdiplomatin Kallas in Brüssel. Schröder sei hochrangiger Lobbyist für russische Staatsunternehmen gewesen, daher sei klar, warum Putin ihn haben wolle. Deutschlands Tourismusbranche hat einen starken Start ins Jahr verbucht. Laut Statistischem Bundesamt wurden im März insgesamt 33,6 Millionen Übernachtungen in Hotels und Pensionen registriert. Das war ein Zuwachs von gut 3% gegenüber März 2025 und der ist vor allem auf Gäste aus dem Inland zurückzuführen.
12: Urlaub machen, ohne ins Ausland zu reisen, boomt weiter, zeigen die Zahlen. Mehr als 28 Millionen Übernachtungen waren im März inländische Gäste. Gefragt waren vor allem die deutschen Skigebiete und die Küsten. Das Plus lag im Jahresvergleich bei fast 4%. Bei Gästen aus dem Ausland sank die Zahl der Übernachtungen dagegen leicht, was aber auch an den Wintermonaten liegen könnte. Traditionell reisen vor allem im Frühjahr und Sommer viele von auswärts nach Deutschland. Diana Kramer, Nachrichtenredaktion.
10: Die Neuauflage der grün-schwarzen Koalition in Baden-Württemberg steht. Verhandler von Grünen und CDU unterzeichneten in Stuttgart den Koalitionsvertrag für die nächsten 5 Jahre. Auch der designierte Ministerpräsident Özdemir von den Grünen und sein baldiger Stellvertreter Hagel von der CDU setzten ihre Unterschriften auf das Dokument. Die beiden Parteien regieren in Baden-Württemberg bereits seit 2016 gemeinsam.
13: Ein bisschen Nieselregen kommt hier bei uns in Mitte gerade runter. Ansonsten viele dichte Wolken unterwegs, unbeständiges Wetter, immer mal wieder stürmische Böen aus westlicher Richtung. Das Ganze bei aktuell 13 Grad. 15 Grad bekommen wir dann morgen am Dienstag auch hier. Viele dichte Wolken, Wind, über den Mittag auch ein paar kleine Regentropfen möglich. Ebenso am Mittwoch viele Wolken, immer mal wieder Regen. Das Ganze bei Topwerten von 10 bis 13 Grad.
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13: Wir haben einen Feuerwehreinsatz auf der A111 Richtung Oranienburg. Zwischen Stolpe und Henningsdorf aktuell 25 Minuten Stau. 10 Minuten sind es auf dem Stadtring Richtung Neukölln, zwischen Hohenzollerndamm und Albuinstraße und auch auf dem Stadtring Richtung Wedding, zwischen Wechsstraße und Dreieck-Funkturm. Und noch bis Freitag laufen auf der Treskoallee in Karlshorst Bauarbeiten an der S-Bahn-Brücke Höhe Kaulsdorf. Steht in beiden Richtungen jeweils nur ein Fahrstreifen zur Verfügung, aktuell Stau Richtung Tierpark in Länge von 30 Minuten. Ihnen unterwegs eine gute, vor allem auch sichere Fahrt. Kommen Sie gut an.
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13: Sarah Engels wird uns dieses Jahr beim ESC in Wien vertreten. Mit welchem Song, was der ihr bedeutet und ob sie auch schon so ein bisschen aufgeregt ist, dazu hören wir sie gleich hier. Und dann nach Lola Young mit Messi und jetzt gehen wir in die späten 80er. Kaoma habe ich für Sie mit Lambada. Viel Spaß!

0: Jetzt am Samstag, da wird es ernst beim diesjährigen Eurovision Song Contest. Sie nach 90 Zuhause Paradiso, das gerade Lola Young mit Messi. Finale ist diesmal in Wien und für Deutschland am Start Sarah Engels mit dem Song Fire. I'm on fire, fire. Der hat auf jeden Fall Schwung. Sarah, wie aufgeregt bist du denn gerade? Wie aufregend ist gerade alles für dich? Du hast ja schon einiges gemacht in deiner Karriere, aber der ESC ist ja schon nochmal eine Riesenbühne. Vielleicht nochmal ein bisschen mehr Druck?
1: Also es ist auf jeden Fall was Einmaliges. Ich glaube, das kann man auch mit nichts anderem vergleichen. 150 Millionen Menschen schauen zu und das muss man sich irgendwie immer wieder vor Augen führen. Aber Druck kommt eher so von außen. Ich bin da eher sehr gelassen. Ich meine, wenn man mich kennt, weiß man, ich bin super ehrgeizig in allem, was ich mache. Alles, was ich mache, möchte ich auch zu 1000% machen. Aber ich möchte es auch genießen, weil das werde ich ein einziges Mal erleben. Und ich glaube, es wäre viel zu schade, da mit Angst reinzugehen und sich zu verkopfen.
0: Ja, das auf jeden Fall. Hast du dann auch schon als junge Sarah vom ESC geträumt?
1: Ich hätte niemals gedacht, wenn ich jetzt so zurückdenke an die kleine Sarah, die irgendwie mit 3 Jahren mit ihrem Mikro im Zimmer stand, dass ich mal für Deutschland beim ESC dabei sein werde. Und es ist total verrückt.
0: Ja, aber auch total schön. Dein Song Fire, das ist ja auch ein Frauenpower-Song. Wir haben ja gerade schon kurz mal angespielt. Was ist denn die Message davon?
1: Ich glaube, es ist total wichtig, dass wir junge Mädchen einfach bestärken darin, dass sie sie selbst sind und dass man sich von niemandem etwas sagen lässt, dass man einfach auch Grenzen setzt für sich selbst und damit man im späteren Verlauf auch eben nicht in beispielsweise so toxische Situationen geraten kann. Häusliche Gewalt, es gibt so viele Themen, die uns Frauen einfach auch immer und immer wieder beschäftigen und über den Weg laufen. Und ich glaube, wenn man sich ein dickes Fell aneignet als Frau und ein starkes Selbstbewusstsein, dann kann man damit auch viel besser umgehen.
0: Richtig toll. Ich freue mich drauf. Sarah Engels wird uns diesmal beim ESC vertreten. Samstagabend ab 21 Uhr die große Show in Wien und Freitag früh. Da stimmen wir uns alle schon mal ein. Dann gibt's nämlich in der Morningshow bei Willkommen bei Thorsten Wittke unsere große Warm-up-Show, kann man sagen. Und da hören wir dann auch in ein paar Songs schon mal rein. Das auf jeden Fall nicht verpassen am Freitag, die ESC Warm-up-Show hier bei Willkommen bei Thorsten Wittke.

0: Die 80er, Pat Benatar, We Belong auf W98.2 Radio Paradiso. Ihnen einen schönen Montagnachmittag. Wir begleiten Sie weiterhin, natürlich versprochen, menschlich durch Ihre Woche hindurch.
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0: Ja, und wir können uns schon mal so ein bisschen in Geduld üben als Vorbereitung. Der ADAC, der erwartet ab Mittwoch nämlich einen der staureichsten Tage des Jahres. Gleich eins der Themen bei Jörg Trotzki in Hauptstadt kompakt.
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2: Wenn man das Leben lebt, dann muss man auch den Irrtum in Kauf nehmen. Sonst wäre das Leben nicht vollständig. Es gibt keine Garantie, in keinem Augenblick, dass wir nicht in einen Irrtum geraten oder in eine tödliche Gefahr. Man meint vielleicht, es gäbe einen sicheren Weg, aber das wäre der Weg der Toten. Dann geschieht nichts mehr und auf gar keinen Fall das Richtige.
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10: Mit Jörg Trotzki, guten Tag. Die U-Bahn-Linie 5 ist ab heute bis zum Ende der Sommerferien, das ist so um den 20. August rum, an verschiedenen Abschnitten unterbrochen. Grund seien Gleisbauarbeiten, heißt es. Die Sperrungen starten zwischen Hellersdorf und Wuhletal, hier für zunächst 8 Wochen. Auf der Strecke werden Busse eingesetzt, heißt es weiter. Zwischen Höhne und Hellersdorf wird im 10-Minuten-Takt gependelt. Bei der S-Bahn kommt es rund um den Funkturm ab heute zu Einschränkungen. Grund sind die Bauarbeiten am Autobahndreieck. Betroffen sind hier bis nächste Woche S3, S7 und S9. Der ADAC erwartet ab Mittwoch einen der staureichsten Tage des Jahres. Das ist der Tag vor dem Feiertag Christi Himmelfahrt. Besonders zwischen 13 und 18 Uhr werde es rund um Berlin und den Autobahnen Richtung Ost- bzw. Nordsee und nach Bayern zu massiven Verkehrsbehinderungen kommen, heißt es. Experten raten, geplante Reisen erst am Mittwochabend oder am Donnerstagmorgen anzutreten. Die Saison des Eichenprozessionsspinners beginnt. Die behaarten Raupen sorgen nun wieder bis Ende Juni für Probleme. Durch den Klimawandel breite sich der Eichenprozessionsspinner auch hier in Deutschland immer weiter aus, heißt es von den Experten. Durch die Berührung mit dem Insekt können schwere Hautreaktionen ausgelöst werden. Deshalb wird nach der Berührung eine Dusche empfohlen. Kleidung sollte bei 60 Grad gewaschen werden, heißt es weiter.
0: Dankeschön, Jörg. Ja, und der Eichenprozessionsspinner, der muss auch heute mit diesem wechselhaften Wetter zurechtkommen, genau wie wir. Viele Wolken sind unterwegs, immer mal wieder ein bisschen Nieselregen, der zu uns runterkommt. Und frisch ist es, 13 Grad messen wir im Moment, 5 Grad die tiefsten Werte heute Nacht und auch morgen am Dienstag nicht wirklich schön. Viele dichte Wolken, immer mal wieder Wind bei Topwerten von bis zu 15 Grad.
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0: Wir haben einen Feuerwehreinsatz auf der A111 Richtung Oranienburg. Zwischen Stolpe und Henningsdorf aktuell 30 Minuten Stau. Dann Stadtring Richtung Neukölln, zwischen Hohenzollerndamm und Alboinstraße 10 Minuten. Ebenso auf dem Stadtring Richtung Wedding, zwischen Wechsstraße und Dreieck Funkturm. Und noch bis Freitag laufen auf der Treskoallee in Karlshorst Bauarbeiten an der S-Bahn-Brücke. In Höhe S-Bahnhof Karlshorst steht in beiden Richtungen jeweils nur ein Fahrstreifen zur Verfügung. Aktuell rund 35 Minuten Stau Richtung am Tierpark. Ihnen unterwegs eine gute, vor allem auch sichere Fahrt. Kommen Sie gut an.
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0: Ja, und der Mai, der ist für viele der Monat der Neuanfänge. Und wie Neuanfänge bei uns innerlich ihren Anfang nehmen. Darum geht's gleich bei Beziehungsexperte Hergen von Huchting. Gleich hier nach Tasman Archer, Sleeping Satellite und das hier Bruce Hornsby on the Range. Das Klavierintro, das läuft the way it is. Auf, wie macht man sich zwei Orte Paradiso? Die Zeit 3 Minuten nach 4:30.

0: Tasmin Archer, Sleeping Satellite. Ihnen einen schönen Montagnachmittag.
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2: Neustart. Der Mai hat ein erstaunlich gutes Marketing. Plötzlich kaufen Menschen Fahrräder, melden sich im Fitnessstudio an, trennen sich, verlieben sich oder beschließen um Mitternacht, ab morgen ein völlig anderer Mensch zu werden. Als würde irgendwo heimlich ein kosmischer Neustart-Knopf gedrückt. Die Natur blüht auf, die Sonne scheint länger und Sie denken, jetzt müsste doch eigentlich auch mein Leben endlich um Klassen besser laufen. Nun, die entscheidenden Wendepunkte in unserem Leben sehen in der Regel jedoch recht unspektakulär aus. Da sitzen wir eben nicht euphorisch auf einer Bergspitze mit Sonnenglühen im Hintergrund, sondern eher erschöpft am Küchentisch und merken, so kann es nicht weitergehen. Nachhaltige Veränderungen entstehen selten aus einer spontanen Motivationswelle. Dafür braucht es innere Reibung. Erst wenn der Leidensdruck größer wird als die Angst vor Veränderung, kommen wir wirklich in Bewegung. Das gilt auch für Ihre Beziehung. Viele Paare wünschen sich zwar wieder mehr Nähe und Intimität, sprechen aber weiterhin in einem Ton miteinander, bei dem selbst der Hund fluchtartig den Raum verlässt. Ein echter Neuanfang beginnt viel unscheinbarer, als uns Social Media gerne weismachen möchte. Er entsteht in dem Moment, in dem Sie aufhören, sich selbst Geschichten zu erzählen und den Mut entwickeln zu sagen, oh, ich habe mich wohl verlaufen, komm, lass uns nochmal anders durchstarten. Die Verhaltensforschung zeigt uns ganz deutlich, wir verändern unser Leben erfolgreicher über kleine konkrete Schritte als über radikale Selbstoptimierung. Unser Gehirn liebt machbare Veränderungen. Sie müssen also nicht gleich Ihr ganzes Leben neu erfinden. Oft genügt schon ein kleiner, ehrlicher erster Schritt. Oder wie es Franz Kafka so schön gesagt hat, Wege entstehen dadurch, in dass man sie geht.
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2: Und wenn Sie eine persönliche Beratung wünschen, schreiben Sie mich gerne an unter www.beziehungscoach-berlin.de.

Harvest, Life is for Living auf E98.2 Radio Paradiso. Und wenn wir mal gucken, wie lebenswert das Wetter denn so wird die nächsten Tage, wie liebenswert vor allem auch. Morgen am Dienstag trocken, immerhin über den Mittag sogar mal ein bisschen sonnig bei 15 Grad. Ab dem Mittwoch sind allerdings auch wieder einige Regenwolken zurück. Die begleiten uns dann bis zum Samstag. Bis dahin durchwachsenes Wetter, einige Wolken, zwischendurch Regen und böig frischen Wind. Am Sonntag dann trocken bei 17 Grad und ab dann bleibt es auch erstmal schön. Das ist dann die Aussicht für die nächste Woche. Da soll es richtig schön werden, schön sonnig werden. Und die Temperaturen, die klettern auch dann sogar bis zu 26 Grad. Also ab der nächsten Woche können wir uns so ein bisschen mehr auf den Sommer vorbereiten. So.

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9: Ich bin Thomas Brockt. Ein 17-jähriger Syrer soll einen Terroranschlag in Hamburg geplant haben und ist deshalb festgenommen worden. Das teilte die Generalstaatsanwaltschaft Hamburg mit.
10: Der 17-Jährige soll von der Terrormiliz Islamischer Staat inspiriert worden sein, heißt es. Er habe geplant, eine unbestimmte Anzahl Ungläubiger zu töten. Als mögliche Anschlagsorte habe er ein Einkaufszentrum, eine Bar oder eine Polizeiwache im Blick gehabt. Laut Ermittlern wollte der 17-Jährige Syrer Sprengstoff, Molotow-Cocktails oder ein Messer verwenden und habe sich bereits Dünger, Grillanzünder, eine Sturmhaube und ein Messer beschafft. Bereits am Donnerstag hätten Spezialkräfte den Jugendlichen vorläufig festgenommen. Ronny Tochau, Nachrichtenredaktion.
9: Die von Russlands Präsident Putin vorgeschlagene Einbindung von Altkanzler Schröder in Ukraine-Friedensverhandlungen stößt in der EU und in der Ukraine auf klare Ablehnung. Wenn wir Russland das Recht geben würden, in unserem Namen einen Verhandlungsführer zu benennen, wäre das nicht sehr klug, sagte die EU-Chefdiplomatin Kallas in Brüssel. Schröder sei hochrangiger Lobbyist für russische Staatsunternehmen gewesen, daher sei klar, warum Putin ihn haben wolle. Die 4 vom Hantavirus-Ausbruch auf einem Schiff betroffenen deutschen Passagiere stammen dem Bundesgesundheitsministerium zufolge aus Berlin, Baden-Württemberg, Bayern und Sachsen. Keine der 4 Personen habe bisher Symptome, hieß es. Die Passagiere sollen im Tagesverlauf vom Uniklinikum Frankfurt aus in die jeweiligen Bundesländer gebracht werden.
11: Bis für die Betroffenen der Alltag wieder einkehrt, dürfte noch einige Zeit vergehen. Aller Voraussicht nach müssen sie erst einmal in häuslicher Quarantäne bleiben. Wie lange und welche möglichen weiteren Vorkehrungen getroffen werden, entscheiden die jeweils zuständigen Gesundheitsämter. Eine der 4 Personen hatte Kontakt zu Infizierten. Bei ihr ist schon klar, dass sie während der Isolation täglich auf Symptome getestet wird. Von einer Infektion mit dem Hantavirus bis zum Ausbruch können bis zu 45 Tage vergehen. Thomas Bleskin, Nachrichtenredaktion.
9: In Namibia sind beim Absturz einer kleinen Propellermaschine alle 4 Insassen ums Leben gekommen. Das teilte die Fluggesellschaft Desert Air mit. An Bord seien der Pilot und 3 deutsche Staatsangehörige gewesen. Die Touristen waren gestern mit einer Cessna vom Flughafen der Hauptstadt Windhoek abgeflogen. Sie wollten Namibias berühmte rote Sanddünen besuchen, die zu den höchsten der Welt gehören. Zur Unglücksursache ist noch nichts bekannt.
12: Ja, warm ist es nicht. 13 Grad die aktuelle Temperatur. Dichte Wolken sind unterwegs. Örtlich kommen auch noch ein paar kleine Regentröpfchen zu uns runter. Und windig ist es. Immer mal wieder Böen aus westlicher Richtung. Die haben wir auch morgen am Dienstag. Insgesamt auch hier einige Wolken unterwegs. 15 Grad bekommen wir maximal. Und noch mal mehr Regenwolken gibt es dann auch gleich wieder am Mittwoch. Durchwachsenes Wetter bei Topwerten von 13 Grad in und um Berlin.
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12: Wir haben einen Feuerwehreinsatz auf der A111 Richtung Oranienburg zwischen Stolpe und Henningsdorf, aktuell 30 Minuten Stau. Dann Stadtring Richtung Triebdom zwischen Schmargendorf und Gradestraße 45 Minuten obendrauf. 10 Minuten sind es auf dem Stadtring Richtung Wedding zwischen Wechsstraße und Dreieck Funkturm. Dann gibt es einen Polizeieinsatz auf der Buschkrugallee in Britz. Die Straße ist stadteinwärts zwischen Parchimer Allee und Zeile 13 gesperrt. Und noch bis Freitag laufen auf der Treskoallee in Karlshorst Bauarbeiten an der S-Bahn-Brücke. Höhe S-Bahnhof Karlshorst steht in beiden Richtungen jeweils nur ein Fahrstreifen zur Verfügung. Aktuell 30 Minuten Stau Richtung am Tierpark. Ihnen unterwegs eine gute, vor allem auch sichere Fahrt. Kommen Sie gut an.
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12: Ja, das ist wirklich eine unfassbare Leistung. Der Berliner Extremsportler Arda Saci, der ist 600 Kilometer durch die Wüste in Amerika gejoggt. Und zwar in einer Zeit von rund 4,5 Tagen. Gestern Abend kam er im Ziel an, wirklich eine irre Leistung. Und wie er das gemacht hat, wie er das geschafft hat, wie man sowas überhaupt durchstehen kann, dazu hören wir ihn gleich unter anderem nach Madonna. The Power of Goodbye, Coldplay habe ich, Feels Like I'm Falling in Love und das hier Tina Turner. What's Love Got to Do With It? Die Zeit 4 Minuten nach 5.

0: Madonna. The Power of Goodbye auf E98.2 Radio Paradiso. Und ich habe mal geguckt, sind ein bisschen mehr als 600 Kilometer hier von Berlin nach Amsterdam. Die Strecke, die können wir fliegen, dann sind wir in rund einer Stunde da. Wir können 8 Stunden mit dem Auto fahren oder einfach laufen. Das würde dauern, wenn wir 24 Stunden am Tag durchlaufen würden. 8 Tage und 9 Stunden. Der Extremsportler, der Berliner Extremsportler Arda Saci, der ist jetzt eine Strecke von 600 Kilometern gelaufen und zwar durch die Wüste von Amerika in, und jetzt kommt's, rund 4,5 Tagen. Gestern am späten Abend ist er in Los Angeles angekommen. Wirklich Wahnsinnsleistung. Thomas Bremser aus der Paradiso-Redaktion. Thomas, wie um alles in der Welt hat er das geschafft? Wie hat er das durchgehalten?
1: Ja, zum einen ist Arda Saci einfach eine Maschine, was den Körper, aber auch den Kopf angeht. Und er hat natürlich ein Riesenteam. Ein Physio war immer dabei, Freunde haben ihn moralisch unterstützt. Und das war nötig. Schlafmangel, körperliche Schmerzen und vor allem die Hitze haben dem 28-Jährigen zu schaffen gemacht. Dennoch wirkte er im Ziel irgendwie fit, aber auch sprachlos.
2: Wir haben es geschafft. Wir haben es einfach geschafft, ja. Ich muss ehrlich sagen, ich weiß nicht, was ich sagen soll.
1: Als erstes hat er im Ziel seine Mama in den Arm genommen und das am Muttertag.
0: Oh, das ist doch besser als jeder Blumenstrauß. 2 Millionen Menschen haben ja auch den Berliner auf den letzten Kilometern begleitet und zwar im Livestream. Von solchen Quoten, da träumen Fernsehshows. Was ist denn das Besondere an dem Mann?
1: Vor allem für junge Menschen ist Arda Saci ein absoluter Held und ein Vorbild. Dem Extremsportler folgen allein auf YouTube 1,5 Millionen Menschen, auf Insta rund 2 Millionen. Viele wollen einfach so sein wie er und nehmen sich das zu Herzen, was er auch nach seinem XXL-Lauf gesagt hat.
2: Es lohnt sich immer, an den Stern zu greifen, auch wenn es nicht immer perfekt klappt. Halt euer Traum in eurem Herzen, vergleiche ich niemals mit jemand anderem.
1: Was er sich als nächstes vornimmt, müssen wir mal sehen. Am Freitag kommt Saci auf jeden Fall zurück nach Berlin und da werden ihn sicher auch viele seiner Fans erwarten.
0: Das glaube ich auch. Und wenn wir das jetzt alles so hören, dann denken wir vielleicht, okay, vielleicht kann ich auch mal ein bisschen mehr Sport machen, mich gesünder ernähren. Vielleicht steckt da in mir auch so ein kleiner Arda Saci. Also wie schafft man denn sowas?
1: Das hat Saci uns selbst mal erzählt. Es sei erstmal wichtig, etwas zu finden, das uns richtig Spaß macht. Das bringt uns nämlich dazu, langfristig dabei zu bleiben.
3: Das Wichtige ist, dass man für sich selber eine Disziplin aufbaut, den Sport nicht als Qual sieht, sondern wie Zähne putzen, dass man seinen Körper reinigt, seinen Geist reinigt und seinem Körper etwas Gutes tut.
1: Auch Arda Saci muss den berühmten Schweinehund täglich überwinden, aber er sagt, er ist süchtig nach dem Gefühl danach.
3: Das Essen schmeckt besser, man fühlt sich allgemein besser und startet oder endet den Tag mit einem guten Gefühl.
1: Es ist also vor allem Kopfsache.
0: Ja, bei ihm dann sehr extrem starke Kopfsache, aber ich würde sagen, das ist jetzt schon ein bisschen ein Vorbild auf einer anderen Ebene, vor allem für alle, die gerade im Training sind, zum nächsten Berlin-Marathon hier bei uns im

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0: neu gebaut hier bei uns in Berlin und zu wenig auf Instandsetzung geachtet. Das betrifft jetzt auch einige Gebäude der TU. Gleich eins der Themen bei Jörg Trotzki in Hauptstadt kompakt.
1: 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Der wohl berühmteste Radiokommentar der Sportgeschichte. Herbert Zimmermann beim Endspiel der Fußballweltmeisterschaft in Bern 1954.
2: Kopfball abgewehrt aus dem Hintergrund, müsste Rahn schießen. Rahn schießt! Tor! 3:2 für Deutschland und die Ungarn drehen jetzt den 7. oder 12. Gang auf. Jetzt haben die Ungarn eine Chance. Spielen ab zum rechten Flügel. Schieber, jetzt der Schuss! Gehalten von Doni, gehalten! Aus, aus, aus, aus! Das Spiel ist aus! Deutschland ist Weltmeister, schlägt Ungarn mit 3:2 Toren im Finale in Bern.
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9: Mit Jörg Trotzki, guten Tag. Auf der Marienfelder Allee in Tempelhof wird das Tempolimit von 30 km/h tagsüber aufgehoben. Die Senatsverkehrsverwaltung reagiert damit auf Bürgerbeschwerden. Weil Schulen und Kitas in Nebenstraßen liegen, gäbe es keine Berechtigung für Tempo 30 hier, heißt es. Von den Grünen des Bezirks kommt Kritik. Die Entscheidung sei ein Rückschritt für die Verkehrssicherheit. Die Instandhaltung mehrerer Gebäude der Technischen Universität wurde vernachlässigt. Das hat Wissenschaftssenatorin Ina Ciborra eingeräumt. In den letzten Jahren sei sehr viel neu gebaut worden, sagte die Senatorin in einem RBB-Interview. Aber der Bestand sei vernachlässigt worden. Im Laufe der Jahre seien nun eine ganze Reihe von Mängeln aufgetreten. Seit dem Wochenende ist das Hauptgebäude der Uni deshalb bis auf Weiteres geschlossen worden. Der Sanierungsstau der TU belaufe sich aktuell auf rund 2,5 Millionen Euro, heißt es weiter. In Brandenburg bleibt es dabei, dass Flüchtlinge mit Aufenthaltserlaubnis nicht selbst darüber bestimmen dürfen, wo sie wohnen. Das teilte uns Sozial- und Integrationsminister René Wilke auf Nachfrage mit. So sei die Integration für Brandenburg besser steuerbar, sagte Wilke weiter. Es werde verhindert, dass sich die Menschen auf einzelne Städte konzentrieren. Massive Kritik kommt vom Flüchtlingsrat Brandenburg. Dies sei ein massiver Eingriff in die Bewegungsfreiheit der Flüchtlinge, heißt es.
0: Dankeschön, Jörg. Große Regenwolken sind nicht unterwegs. Überwiegend trocken für uns, aber die Sonne auch nicht mit am Scheinen. Dicht bedeckt ist es, bleibt auch so durch den Abend hindurch. Auch durch die kommende Nacht 5 bis 8 Grad. Die tiefsten Werte, die wir hier erwarten. Und auch morgen am Dienstag insgesamt durchwachsen. Viele dichte, viele dunkle Wolken. 15 Grad maximal. Es bleibt bei böig frischem Wind. Und am Mittwoch kommen dann noch mal ein paar mehr Regenwolken mit dazu. Wird auch noch mal ein bisschen kühler. 13 Grad erwarten wir hier in der Spitze.
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0: Skampfeuereinsatz auf der A111 Richtung Oranienburg. Zwischen Stolpe und Henningsdorf aktuell noch 10 Minuten Stau. Dann haben wir noch Stau auf dem Stadtring Richtung Treptow zwischen Schmargendorf und Gradestraße und auf dem Stadtring Richtung Wedding zwischen Wechsstraße und Dreieck-Funkturm 10 Minuten obendrauf. Dann gibt es einen Polizeieinsatz auf der Buschkrugallee in Britz. Die Straße ist stadteinwärts zwischen Parchimer Allee und Zeile 13 gesperrt. Wir haben Stau und noch bis Freitag laufen auf der Treskoallee in Karlshorst. Bauarbeiten an der S-Bahn-Brücke. Höhe S-Bahnhof Karlshorst steht in beiden Richtungen jeweils nur ein Fahrstreifen zur Verfügung. Geduld vor allem Richtung am Tierpark aktuell 40 Minuten mehr. Ihnen unterwegs eine gute, vor allem auch sichere Fahrt. Kommen Sie gut an.
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0: Ein Monat ist es noch bis zur Fußball-WM im Sommer, aber spürt man denn in den USA auch schon so ein bisschen was wie Vorfreude oder WM-Stimmung? Wir fragen da gleich mal nach bei Auslandskorrespondentin Tina Eck in Washington nach Take That Back for Good. Michael Patrick Kelly habe ich mit The One und jetzt rein in die frühen 80er. Hier ist das Alan Parsons Project, Eye in the Sky. Schönen Feierabend.

0: Singen, Take That auf M98.2 Radio Paradiso und das geht jetzt echt ruckzuck. In 31 Tagen startet die Fußball-WM in den USA, Kanada und Mexiko im Eröffnungsspiel. In Mexiko-Stadt trifft dann Mexiko auf Südafrika. In allen drei Ländern soll es auch Eröffnungspartys geben mit großen, großen Stars, zum Beispiel Katy Perry oder auch Michael Bublé. Aber wie sieht es denn jetzt einen Monat vor dem Start mit der Vorfreude aus? Tina Eck für Radio Paradiso in Washington. Tina, spürt man denn schon WM-Stimmung? Spürt man Vorfreude bei euch?
1: Nein, hier in den USA ist die Fußball-WM im Moment ein Non-Event. Wirklich tote Hose, man hört nichts, sieht nichts. Und auch die erhoffte Besucherwelle bleibt offenbar erstmal aus. Jedenfalls klagen die meisten Hotels und Airbnbs über viel zu wenig Buchungen.
0: Das ist schon sehr ungewöhnlich, wenn der WM ansteht. Also was sind die Gründe? Wie kommt das?
1: Ja, das hat verschiedene Gründe. Viele potenzielle Besucher aus dem Ausland wollen nicht weit im Voraus buchen, sondern erst mal sehen, wie sich ihre Mannschaft überhaupt schlägt. Und dann hatte aber auch die FIFA massenweise Zimmer blockiert, um die Nachfrage zu steigern. Die Preise schossen in die Höhe, Zimmer wurden knapp und dann hat die FIFA storniert. Und jetzt stehen die Hotels leer da. Aber viel wichtiger noch, denke ich, die USA sind einfach kein populäres Reiseland im Moment. Es gibt viele Visa-Hürden, vor allem auch für Länder, deren Teams sich für die WM qualifiziert haben. Dann die teuren Flugtickets und natürlich die astronomischen Ticketpreise für die WM.
0: Ja, das ist kein Event für den normalen Fußballfan. Das ist schon irgendwie ein bisschen komisch elitär, die Veranstaltung. Dann meine ich auch, ist man so ein bisschen selbst schuld, wenn die Fanmassen da erstmal ausbleiben. Dankeschön, Tina, für die Infos aus den USA. Aber vielleicht tut sich da ja noch was die nächsten Tage. Und auch bei uns geht es ja erst jetzt so langsam los, dass wir uns damit beschäftigen. Heute noch genau 31 Tage. Dann rollt der Ball bei der nächsten WM.

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8: Ich bin Thomas Brock. Die von Russlands Präsident Putin vorgeschlagene Einbindung von Altkanzler Schröder in Ukraine-Friedensverhandlungen stößt in der EU und in der Ukraine auf klare Ablehnung. Wenn wir Russland das Recht geben würden, in unserem Namen einen Verhandlungsführer zu benennen, wäre das nicht sehr klug, sagte die EU-Chefdiplomatin Kallas in Brüssel.
9: Schröder sei ein Lobbyist für russische Staatsunternehmen gewesen, sagte Kallas. Es sei doch klar, warum Putin ihn gerne als Vermittler haben wolle, denn dann säße er gewissermaßen auf beiden Seiten des Tisches. Auch der ukrainische Außenminister lehnte Schröder eindeutig ab. Es gäbe viele andere würdige Persönlichkeiten. Von einem Ablenkungsmanöver sprach die schwedische Außenministerin und Estlands Außenminister sagte, Schröder werde ganz sicher nicht Europa vertreten. Aus Brüssel, Dieter Eberling.
8: Ein 17-Jähriger soll einen Terroranschlag in Hamburg geplant haben und ist deshalb festgenommen worden. Das teilte die Generalstaatsanwaltschaft Hamburg mit. Demnach sei der Syrer nach bisherigen Erkenntnissen von der Terrormiliz Islamischer Staat inspiriert gewesen. Er soll deshalb geplant haben, Ungläubige zu töten. Mögliche Anschlagsorte seien ein Einkaufszentrum, eine Bar oder eine Polizeiwache gewesen. Die infolge des Iran-Kriegs gestiegenen Energiepreise führen bei vielen Menschen in Deutschland zu einem sparsameren Umgang mit Energie. Bei einer Umfrage im Auftrag des Vergleichsportals Verivox gaben rund 2/3 der Befragten an, ihren Energieverbrauch wegen der höheren Kosten bewusst einzuschränken.
10: Einsparbereich Nummer 1, die Heizkosten. 55% der Befragten gaben an, hier zu reduzieren. Fast genauso viele haben ihren Stromverbrauch runtergefahren, die meisten über das Vermeiden des Stand-by-Betriebs elektronischer Geräte. Auch beim Verkehr zeigen sich Veränderungen. Knapp die Hälfte lässt wegen höherer Spritpreise häufiger das Auto stehen. Etliche steigen öfter auf das Fahrrad oder den ÖPNV um. Thomas Bleskin, Nachrichtenredaktion.
8: Bei den 4 deutschen Passagieren des von einem Hantavirus-Ausbruch betroffenen Kreuzfahrtschiffs gibt es bisher keine Hinweise auf eine Erkrankung. Das teilte die Uniklinik Frankfurt mit. Die 4 Deutschen waren dorthin gebracht worden, nachdem sie mit einer Militärmaschine in den Niederlanden gelandet waren. Sie sollen nun bald in ihre Heimatbundesländer verlegt werden. Dort müssen sie sich wohl einige Zeit in häusliche Quarantäne begeben.
11: Ziemlich windig ist es heute Abend. Einzelne Böen für uns aus westlicher Richtung. Einige Wolken, meist aber regenfrei auch in der kommenden Nacht. Das Ganze bei tiefsten Werten von 6 bis 9 Grad. Und morgen am Dienstag wird es dann auch insgesamt wieder ein bisschen freundlicher. Gibt zwar noch einige Wolken, zwischendurch kommt aber auch mal die Sonne raus. Regen erwarten wir meist nicht bei Top-Temperaturen von um die 15 Grad.
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11: Und heute ist es soweit. Heute beginnen die Eisheiligen. Was es denn damit nochmal auf sich hat? Das war auch Thema heute früh bei uns in der Morningshow. Willkommen bei Thorsten Wittke. Hören da gleich nochmal rein. Unter anderem nach UB40, Kingston Town.
15: Genau.

Turn the lights off. Gut gelaunt durch den Montag. Feierabend hindurch auf dem 98.2 Radio Paradiso. Jetzt mit The Course und What Can I Do?

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1: Zweifle nicht an dem, der dir sagt, er hat Angst. Aber hab Angst vor dem, der dir sagt, er kennt keinen Zweifel.
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8: Mit Jörg Trotzki, guten Abend. Der U-Bahnhof Neulendorfplatz hat seinen regulären Betrieb wieder aufgenommen. Der U-Bahnhof, der teils 120 Jahre alt ist, ist seit Januar repariert worden. Unter anderem war an 2 Stellen Wasser von oben eingedrungen. Weil bei der Sanierung die Decke von oben geöffnet werden musste, mussten auch Gleise entfernt werden. Der U-Bahnhof Neulendorfplatz, an dem 4 U-Bahn-Linien zusammentreffen, wird laut BVG täglich von weit über 550.000 Fahrgästen genutzt. Einer der 4 deutschen Passagiere des vom Hantavirus-Ausbruch betroffenen Kreuzfahrtschiffes Hondius wird in die Berliner Charité gebracht. Der Passagier, der Berliner ist, zeige bislang aber keine Symptome, sagte man uns, gelte aber als Kontaktperson. Deshalb komme er auch in Quarantäne, heißt es weiter. Auf der Hondius hatten sich mehrere Gäste mit einer sehr seltenen Variante des Hantavirus infiziert. 3 Menschen seien daran gestorben, heißt es, darunter eine Deutsche. Ihre Leiche werde erst in Rotterdam von Bord gebracht, heißt es weiter. Dorthin ist die Hondius aktuell unterwegs. Im jahrelangen Rechtsstreit um sogenannte Clan-Immobilien hier in Berlin hat der Bundesgerichtshof die Einziehung einer solchen Immobilie für rechtens bestätigt. Schon vor 2 Jahren hatte das Berliner Landgericht die Einziehung angeordnet, weil die Immobilie mit illegal erlangtem Geld finanziert wurde. Geklagt hatte dann die frühere Eigentümerin der Immobilie, die offenbar als Scheinkäufer bzw. Strohmann für den Clan operierte.
9: Windig und bewölkt geht's heute durch den Montagabend hindurch. Morgen am Dienstag kommt dann zwischendurch auch mal wieder die Sonne raus. 15 Grad erwarten wir maximal. Dazu ein Mix aus einigen Wolken und zwischendurch ein bisschen Sonne. Regen bleibt uns meist erspart. Der kommt aber wieder zurück und zwar schon am Mittwoch. Einige Regenwolken unterwegs. Ansonsten auch hier einige dichte Wolken. Immer mal wieder Wind bei Topwerten von um die 13 Grad.
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9: 6:30 ist durch. Schönen Montag. Feierabend. Jetzt mit Diana Ross und Chain Reaction.

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1: Eine Postkarte, die wir alle gern bekommen. Joshua Catterson, Picture Postcard from L.A. Hier auf die 98.2 Radio Paradiso, Berlins beste Hits mit der meisten Abwechslung. Groovig, gut gelaunt geht's für Sie weiter mit Teddy Swims und Bad Dreams.

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1: Mit Julia Nogli. Was haben Nudeln mit der eigenen Lebensgeschichte zu tun? Eine Menge. Das werden alle feststellen, die zu Pasta Unsa kommen. Morgen lädt nämlich Stadtmissionar Nicolas Viziotis wieder mit dem italienischen Koch und Coach Alfonso Casella dazu ein. Und zwar ab 16 Uhr nach Friedrichshain ins Café Einladen in der Weichselstraße 29. Was für eine Pasta bist du? Fragt Nicolas Viziotis am Anfang jeden Gast. Und so kommt man tatsächlich ins Gespräch über Nudelformen und übers Leben. Darum geht es bei Pasta Unsa. Menschen aus unterschiedlichen Lebenswelten kochen und essen zusammen, reden über Gott und die Welt und bilden eine Gemeinschaft. Nicolas Viziotis erklärt, gemeinsam kneten, rollen und formen wir frische Pasta. Egal ob Nudelneuling oder Teigflüsterer, alle sind nach vorheriger Anmeldung herzlich eingeladen, mitzukochen und zu genießen. Anmelden bitte unter viziotis@berliner-stadtmission.de. Viziotis mit V, viziotis@berliner-stadtmission.de. Und der Sozialdienst katholischer Frauen schickt zwei seiner Duschmobile für Obdachlose hier von Berlin aus auf die Reise zum Vatikan. Die Route des Duschmobils für Frauen und der Seifenbüchse für Jugendliche führt ab Freitag von Berlin über den Katholikentag in Würzburg, Nürnberg und München bis nach Rom, erklärt der Verein. Dort gibt es dann am 20. Mai für die gesamte Crew eine Generalaudienz mit Papst Leo dem 16. auf dem Petersplatz und eine Segnung der Duschmobile durch den Berliner Erzbischof Heiner Koch gemeinsam mit Kardinalsstaatssekretär Pietro Parolin. Das Duschmobil für Frauen und die Seifenbüchse für obdachlose Jugendliche sind seit 2019 bzw. seit letztem Jahr hier in der Stadt im Einsatz. Dies ermöglicht wohnungslosen Menschen geschützte Hygiene, Beratung und den Zugang zu weiterer Unterstützung. Und warum nun die weite Reise? Obdachlosigkeit kennt keine Grenzen, betont der Sozialdienst katholischer Frauen.

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8: Ich bin Thomas Brockt. Nach dem Hunter-Virus-Ausbruch auf dem Kreuzfahrtschiff Hondius hat sich der Kapitän jetzt erstmals öffentlich geäußert. In einer Videobotschaft dankte er der Besatzung und den Passagieren für ihr Verhalten während der Krise. Das Schiff liegt derzeit auf Teneriffa. Heute sollen weitere Menschen von Bord gebracht werden.
9: Der aus Polen stammende Kapitän sprach von extrem anstrengenden Wochen an Bord der Hondius. Gleichzeitig habe er aber erlebt, wie groß Fürsorge, Zusammenhalt und gegenseitiges Vertrauen selbst unter schwierigen Bedingungen sein können. Er wünschte allen Passagieren und Crewmitgliedern eine sichere Heimreise. Das Schiff war gestern an der spanischen Ferieninsel Teneriffa angekommen. Heute werden die restlichen Passagiere und ein Großteil der Besatzung evakuiert. Anschließend soll die Hondius nach Rotterdam fahren. Thomas Bleskin, Nachrichtenredaktion.
8: Ein 17-Jähriger soll einen Terroranschlag in Hamburg geplant haben und ist deshalb festgenommen worden. Das teilte die Generalstaatsanwaltschaft Hamburg mit. Demnach sei der Syrer nach bisherigen Erkenntnissen von der Terrormiliz Islamischer Staat inspiriert gewesen. Er soll deshalb geplant haben, Ungläubige zu töten. Mögliche Anschlagsorte seien ein Einkaufszentrum, eine Bar oder eine Polizeiwache gewesen. Die von Russlands Präsident Putin vorgeschlagene Einbindung von Altkanzler Schröder in Ukraine-Friedensverhandlungen stößt in der EU und in der Ukraine auf klare Ablehnung. Wenn wir Russland das Recht geben würden, in unserem Namen einen Verhandlungsführer zu benennen, wäre das nicht sehr klug, sagte die EU-Chefdiplomatin Kallas in Brüssel.
10: Schröder sei ein Lobbyist für russische Staatsunternehmen gewesen, sagte Kallas. Es sei doch klar, warum Putin ihn gerne als Vermittler haben wolle, denn dann säße er gewissermaßen auf beiden Seiten des Tisches. Auch der ukrainische Außenminister lehnte Schröder eindeutig ab, es gebe viele andere würdige Persönlichkeiten. Von einem Ablenkungsmanöver sprach die schwedische Außenministerin und Estlands Außenminister sagte, Schröder werde ganz sicher nicht Europa vertreten. Aus Brüssel, Dieter Eberling.
8: In Namibia sind beim Absturz einer kleinen Propellermaschine alle 4 Insassen ums Leben gekommen. Das teilte die Fluggesellschaft der SAT-Air mit. An Bord seien der Pilot und 3 deutsche Staatsangehörige gewesen. Nach Angaben des Auswärtigen Amtes war auch der Pilot Deutscher. Die Touristen waren gestern mit einer Cessna vom Flughafen der Hauptstadt Windhoek abgeflogen. Sie wollten Namibias berühmte rote Sanddünen besuchen. Zur Unglücksursache ist noch nichts bekannt.
11: Ziemlich windig ist es heute Abend. Einzelne Böen für uns aus westlicher Richtung. Einige Wolken, meist aber regenfrei auch in der kommenden Nacht. Das Ganze bei tiefsten Werten von 6 bis 9 Grad. Und morgen am Dienstag wird es dann auch insgesamt wieder ein bisschen freundlicher. Gibt zwar noch einige Wolken, zwischendurch kommt aber auch mal die Sonne raus. Regen erwarten wir meist nicht bei Top-Temperaturen von um die 15 Grad.
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11: Wer ist denn bei uns in der Paradiso-Redaktion der größte ESC-Fan? Wir haben es heute früh mal so ein bisschen herausgefunden. Bei uns in der Frühstücksrunde, da hören wir gleich nochmal rein, unter anderem nach Aha. Gibt's jetzt mit Take on Me.

Bruno Mars, Die With A Smile. Auf die 98.2 Paradiso. Kommen Sie gut, kommen Sie entspannt durch den Montag Feierabend. Jetzt mit Nathalie Imbruglia und Ton.

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1: 1980 haben wir Examen gemacht, vor 46 Jahren. Uli wurde erfolgreicher Architekt in Hamburg. Andreas ging in die Musik und in die Medienarbeit. Peter wurde zufriedener Dorfpastor, Arthur Pharma-Referent und Kommunalpolitiker. Thomas wurde nach der pastoralen Laufbahn Therapeut. Uwe ging in seinen Geburtsort zurück, übernahm den Fußballverein und sitzt im Rat der Stadt. Ich selbst? Naja, Pastor in der Kirchengemeinde, Jugendpfarrer, hauptamtlicher Friedensarbeiter und Rundfunkmensch. Und jetzt bin ich im Ruhestand weiter unruhig. Versuche noch mitzumischen. Mit Mahler mein Podcast, Geschäftsführer einer Stiftung, Parteimitglied und ehrenamtlicher Ruhestandspastor in einer Kirchengemeinde. Ach, irgendwie, egal. Wir saßen heute an der Nordsee in einem wunderbaren Fischlokal und haben gemeinsam den Endlichkeitsblues geschoben. Ja, wir werden gehen. Die größte Kränkung des Lebens ist die Endlichkeit. Wir sind sterblich. Ich denke, das ist auch gut so. Alles hat seine Zeit. Und so sehr wir kämpfen um unsere Wichtigkeit, um Fitness für Leib und Seele, es ist so sicher wie das Amen der Kirche. Wir werden den Weg gehen wie viele Generationen vor uns. Die Welt wird sich irgendwann ohne uns weiterdrehen. So denkt man halt mit über 70. Die Jungen übernehmen, machen die Musik und sie werden sie so machen, wie es ihnen entspricht. Unsere Aufgabe ist es, uns herauszunehmen. Ohne Groll, ohne früher war alles besser, war es nicht. Es war anders. Immer schon haben die Alten den Fortschritt argwöhnisch betrachtet. War es die Eisenbahn, die industrielle Revolution, heute die künstliche Intelligenz, die jetzt schon die Welt beherrscht. Schon immer war Fortschritt Chance und Gefahr. Und jede Generation musste sich auseinandersetzen mit dem, was ist und was es bedeutet im Guten und im Schlechten. Ich möchte mich nicht davonmachen, aber ich möchte mich versöhnen. Jetzt sind andere dran. Wir haben ihnen weiß Gott genug Erblast übertragen. Fördern wir sie, ohne ihnen im Weg zu stehen. Wünschen wir ihnen Glück und treten wir zurück. Wir hatten unsere Zeit und es war uns ein Vergnügen. Danke, ich habe fertig.
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2: Mit Jörg Trotzki, guten Abend. Die U-Bahn-Linie 5 ist ab heute bis zum Ende der Sommerferien, das ist so um den 20. August rum, an verschiedenen Abschnitten unterbrochen. Grund seien Gleisbauarbeiten, heißt es. Die Sperrungen starten zwischen Hellersdorf und Wuhletal, hier für zunächst 8 Wochen. Auf der Strecke werden Busse eingesetzt, heißt es weiter. Zwischen Höhne und Hellersdorf wird im 10-Minuten-Takt gependelt. Bei der S-Bahn kommt es rund um den Funkturm ab heute zu Einschränkungen. Grund sind die Bauarbeiten am Autobahndreieck. Betroffen sind hier bis nächste Woche S3, S7 und S9. Der ADAC erwartet ab Mittwoch einen der staureichsten Tage des Jahres. Das ist der Tag vor dem Feiertag Christi Himmelfahrt. Besonders zwischen 13 und 18 Uhr werde es rund um Berlin und den Autobahnen Richtung Ost- bzw. Nordsee und nach Bayern zu massiven Verkehrsbehinderungen kommen, heißt es. Experten raten, geplante Reisen erst am Mittwochabend oder am Donnerstagmorgen anzutreten. Die Saison des Eichenprozessionsspinners beginnt. Die behaarten Raupen sorgen nun wieder bis Ende Juni für Probleme. Durch den Klimawandel breite sich der Eichenprozessionsspinner auch hier in Deutschland immer weiter aus, heißt es von den Experten. Durch die Berührung mit dem Insekt können schwere Hautreaktionen ausgelöst werden. Deshalb wird nach der Berührung eine Dusche empfohlen. Kleidung sollte bei 60 Grad gewaschen werden, heißt es weiter.
3: Windig und bewölkt geht's heute durch den Montagabend hindurch. Morgen am Dienstag kommt dann zwischendurch auch mal wieder die Sonne raus. 15 Grad erwarten wir maximal. Dazu ein Mix aus einigen Wolken und zwischendurch ein bisschen Sonne. Regen bleibt uns meist erspart. Der kommt aber wieder zurück und zwar schon am Mittwoch. Einige Regenwolken unterwegs. Ansonsten auch hier einige dichte Wolken. Immer mal wieder Wind bei Topwerten von um die 13 Grad.
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3: Einen schönen Montagabend. Berlins beste Hits mit der meisten Abwechslung begleiten Sie hier durch. Taylor Swift hatte ich gleich dafür. The Fate of Ophelia und das hier der Boss. Das ist Bruce Springsteen. I'm on fire.

0: Singen die Backstreet Boys auf M98.2, Radio Paradiso, und am Anfang sind es immer einzelne Fälle, dann werden es immer mehr. Wir erinnern uns, so ging es bei der Corona-Pandemie los. Mehr als 6 Jahre ist es schon her und aktuell, da sorgt wieder ein Virus für ein bisschen Verunsicherung, das Hunter-Virus, das auf einem Kreuzfahrtschiff ausgebrochen ist. Und viele fragen sich, bedeutet das jetzt wieder Pandemiegefahr? Meine Kollegin Diana Kramer aus der Paradiso-Redaktion hat da die Infos.
1: Die gute Nachricht ist, das Hunter-Virus verbreitet sich nicht wie das Coronavirus. Nur in seltenen Fällen wird der Erreger von Mensch zu Mensch übertragen. Eine Gefährdung für die Bevölkerung oder sogar die Gefahr einer Pandemie gäbe es nicht, so die Aussage von Lars Schade, Chef des Robert-Koch-Instituts am Abend im ZDF. Wie es heißt, müsste man sich sehr lange Zeit mit einem Infizierten auf engstem Raum aufhalten, um sich anzustecken. Anders als bei Covid kenne man das Hunter-Virus schon lange und könne es deshalb sehr gut einschätzen. Die Gefahr sei deshalb nicht vergleichbar, so Schade. Seit der Entdeckung des Hunter-Virus 1995 gab es zwar einige tausend Fälle und wie jetzt auf dem Kreuzfahrtschiff auch Tote. Die Ausbruchssituation konnte aber immer unter Kontrolle gebracht werden, so das RKI.
0: Ja, das hoffen wir jetzt natürlich auch diesmal. Und die gute Nachricht ist, eine neue Pandemie, die steht uns laut RKI erstmal wohl nicht ins Haus.

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9: Ich bin Thomas Brockt. Ein 17-jähriger Syrer soll einen Terroranschlag in Hamburg geplant haben und ist deshalb festgenommen worden. Das teilte die Generalstaatsanwaltschaft Hamburg mit.
10: Der 17-Jährige soll von der Terrormiliz Islamischer Staat inspiriert worden sein, heißt es. Er habe geplant, eine unbestimmte Anzahl Ungläubiger zu töten. Als mögliche Anschlagsorte habe er ein Einkaufszentrum, eine Bar oder eine Polizeiwache im Blick gehabt. Laut Ermittlern wollte der 17-Jährige Syrer Sprengstoff, Molotow-Cocktails oder ein Messer verwenden und habe sich bereits Dünger, Grillanzünder, eine Sturmhaube und ein Messer beschafft. Bereits am Donnerstag hätten Spezialkräfte den Jugendlichen vorläufig festgenommen. Ronny Tochau, Nachrichtenredaktion.
9: Die letzten Passagiere des vom Hunter-Virus betroffenen Kreuzfahrtschiffes Hondius werden von Teneriffa aus in die Niederlande ausgeflogen. Mit dabei ist auch die letzte deutsche Person an Bord, ein Mitglied der Crew. Die Maschine soll am späten Abend in Eindhoven eintreffen. Bei den 4 deutschen Passagieren, die schon nach Frankfurt am Main gebracht wurden, gibt es nach Angaben der Uniklinik bislang keine Hinweise auf eine Erkrankung. Sie sollen bald in ihre Heimatbundesländer gebracht werden, wo sie sich wohl in Quarantäne begeben müssen. Die infolge des Iran-Kriegs gestiegenen Energiepreise führen bei vielen Menschen in Deutschland zu einem sparsameren Umgang mit Energie. Bei einer Umfrage im Auftrag des Vergleichsportals Verivox gaben rund 2/3 der Befragten an, ihren Energieverbrauch wegen der höheren Kosten bewusst einzuschränken.
11: Einsparbereich Nummer 1, die Heizkosten. 55% der Befragten gaben an, hier zu reduzieren. Fast genauso viele haben ihren Stromverbrauch runtergefahren, die meisten über das Vermeiden des Stand-by-Betriebs elektronischer Geräte. Auch beim Verkehr zeigen sich Veränderungen. Knapp die Hälfte lässt wegen höherer Spritpreise häufiger das Auto stehen, etliche steigen öfter auf das Fahrrad oder den ÖPNV um. Thomas Bleskin, Nachrichtenredaktion.
9: In Namibia sind beim Absturz einer kleinen Propellermaschine alle 4 Insassen ums Leben gekommen. Das teilte die Fluggesellschaft Desert Air mit. An Bord seien der Pilot und 3 deutsche Staatsangehörige gewesen. Nach Angaben des Auswärtigen Amtes war auch der Pilot Deutscher. Die Touristen waren gestern mit einer Cessna vom Flughafen der Hauptstadt Windhoek abgeflogen. Sie wollten Namibias berühmte rote Sanddünen besuchen. Zur Unglücksursache ist noch nichts bekannt.
12: Nicht gerade das beste Wetter zum Wochenstart, da waren einige Regenschauer mit dabei und die soll es tatsächlich auch nochmal morgen am Dienstag über den Tag verteilt geben. Etwas Sonnenschein trotzdem möglich, ansonsten aber eher bewölkt und teils regnerisch bei Topwerten bis zu 13 Grad. Auch am Mittwoch erwarten wir 13 Grad, da geht es mit einer dichten Wolkendecke und Regenschauern weiter und auch am Donnerstag, da scheint immer noch nicht so richtig Schluss mit lustig zu sein.

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1: Bertolt Brecht, von allen Werken.
2: Von allen Werken, die liebsten sind mir die gebrauchten. Die Kupfergefäße mit den Beulen und den abgeplatteten Rändern. Die Messer und Gabeln, deren Holzgriffe abgegriffen sind von vielen Händen. Solche Formen schienen mir die edelsten. So auch die Steinfliesen um alte Häuser, welche niedergetreten sind von vielen Füßen, abgeschliffen und zwischen denen Grasbüschel wachsen, das sind glückliche Werke. Eingegangen in den Gebrauch der vielen, oftmals verändert, verbessern sie ihre Gestalt und werden köstlich, weil oftmals gekostet.

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7: Ich bin Thomas Brock. Die Waffenruhe im Krieg mit dem Iran hängt nach den Worten von US-Präsident Trump nur noch am seidenen Faden. Grund dafür sei, so wörtlich, der dämliche Vorschlag aus Teheran zur Beendigung des Krieges. Das sagte Trump in Washington. Der Iran habe sich zunächst bereit erklärt, dass die USA das angereicherte Uran außer Landes schafften. Nun hätten sie ihre Meinung geändert. In dem aktuellen Papier stehe das nicht.
8: Nachdem ich diesen Müll, den sie uns geschickt haben, gelesen habe. Ich habe da gar nicht bis zum Schluss gelesen. Ich will ja nicht meine Zeit verschwenden. Die ganze Waffenruhe hängt an der Beatmungsmaschine. Jeder weiß, das ist nicht gut, wenn der Arzt reinkommt und sagt, der Patient hat eine 1%ige Überlebenschance.
7: US-Präsident Trump. Ein 17-Jähriger soll einen Terroranschlag in Hamburg geplant haben und ist deshalb festgenommen worden. Das teilte die Generalstaatsanwaltschaft Hamburg mit. Demnach sei der Syrer nach bisherigen Erkenntnissen von der Terrormiliz Islamischer Staat inspiriert gewesen. Er soll deshalb geplant haben, Ungläubige zu töten. Mögliche Anschlagsorte seien ein Einkaufszentrum, eine Bar oder eine Polizeiwache gewesen. Nach dem Hunter-Virus-Ausbruch auf dem Kreuzfahrtschiff Hondius hat sich der Kapitän jetzt erstmals öffentlich geäußert. In einer Videobotschaft dankte er der Besatzung und den Passagieren für ihr Verhalten während der Krise. Das Schiff liegt derzeit auf Teneriffa. Heute sollten weitere Menschen von Bord gebracht werden.
9: Der aus Polen stammende Kapitän sprach von extrem anstrengenden Wochen an Bord der Hondius. Gleichzeitig habe er aber erlebt, wie groß Fürsorge, Zusammenhalt und gegenseitiges Vertrauen selbst unter schwierigen Bedingungen sein können. Er wünschte allen Passagieren und Crewmitgliedern eine sichere Heimreise. Das Schiff war gestern an der spanischen Ferieninsel Teneriffa angekommen. Heute werden die restlichen Passagiere und ein Großteil der Besatzung evakuiert. Anschließend soll die Hondius nach Rotterdam fahren. Thomas Bleskin, Nachrichtenredaktion.
7: Die von Russlands Präsident Putin vorgeschlagene Einbindung von Altkanzler Schröder in Ukraine-Friedensverhandlungen stößt in der EU und in der Ukraine auf klare Ablehnung. Wenn wir Russland das Recht geben würden, in unserem Namen einen Verhandlungsführer zu benennen, wäre das nicht sehr klug, sagte die EU-Chefdiplomatin Kallas in Brüssel. Schröder sei hochrangiger Lobbyist für russische Staatsunternehmen gewesen, daher sei klar, warum Putin ihn haben wolle.
10: In Berlin und Brandenburg könnte in den nächsten Tagen erstmal der Regenschirm weiterhin zum Dresscode werden, denn weitere Niederschläge sind wohl schon garantiert. Morgen am Dienstag soll es die geben bei Topwerten bis zu 13 Grad. Viele Wolken zu erkennen und eben auch mögliche Regenwolken. Ein, zwei Sonnenstrahlen sollen aber hier auch mit von der Partie sein. Ob das dann noch am Mittwoch der Fall sein wird, kann ich nicht garantieren. Sieht aktuell noch bedeckt und regnerisch aus. Erneut bei 13 Grad in der Spitze. Am Donnerstag erwarten wir 14 Grad. 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
1: Worte von Philipp Melanchthon. Schon ist der Abend da, so bleibe doch unter uns, Christus. Sorge dafür, dass dein Licht niemals mehr ausgelöscht wird. Ihnen einen gesegneten Abend.

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1: Ich bin Jan-Henner Reitzer. Ein 17-jähriger Syrer soll einen Terroranschlag in Hamburg geplant haben. Er ist deshalb festgenommen worden.
2: Der 17-Jährige soll von der Terrormiliz Islamischer Staat inspiriert worden sein, heißt es. Er habe geplant, eine unbestimmte Anzahl Ungläubiger zu töten. Als mögliche Anschlagsorte habe er ein Einkaufszentrum, eine Bar oder eine Polizeiwache im Blick gehabt. Laut Ermittlern wollte der 17-jährige Syrer Sprengstoff, Molotow-Cocktails oder ein Messer verwenden und habe sich bereits Dünger, Grillanzünder, eine Sturmhaube und ein Messer beschafft. Am Donnerstag hätten Spezialkräfte den Jugendlichen vorläufig festgenommen. Ronny Tochau, Nachrichtenredaktion.
1: Auch eine letzte Person aus Deutschland hat das vom Ausbruch des Hunter-Virus betroffene Kreuzfahrtschiff auf Teneriffa verlassen. Das Crewmitglied wird in die Niederlande ausgeflogen. Vier deutsche Passagiere waren schon vorher von dem Schiff evakuiert worden. Sie stammen aus Berlin, Baden-Württemberg, Bayern und Sachsen, sind bisher symptomfrei und müssen erstmal voraussichtlich in häuslicher Quarantäne bleiben. Bei dem auf dem Schiff festgestellten Typ des Hunter-Virus können zwischen Ansteckung und Ausbruch der Krankheit bis zu 45 Tage vergehen. Die Waffenruhe im Krieg mit dem Iran hängt nach den Worten von US-Präsident Donald Trump am seidenen Faden. Rund um diplomatische Bemühungen, wie der Krieg beendet werden könnte, schimpfte Trump über einen neuen Vorschlag der Führung des Irans.
3: Es sei der größte Müll, dieser Vorschlag, sagte Trump. Er habe gar nicht zu Ende gelesen, denn er wolle ja nicht seine Zeit verschwenden. Ursprünglich habe der Iran zugestimmt, angereichertes Uran aus dem Land zu schaffen. Nun ist davon nichts mehr zu lesen. Trump verglich die Waffenruhe mit einem Patienten an der Herz-Lungen-Maschine, mit einer 1%igen Überlebenschance. Das sei nicht gut, meinte Trump. Aber immer noch glaubt er an eine diplomatische Lösung. Wie es aber jetzt weitergeht, ist völlig unklar. Tina Eck, USA.
1: In Namibia ist eine Propellermaschine mit 4 Menschen an Bord abgestürzt. Alle Insassen kamen ums Leben. Der Pilot und 3 Passagiere, alle waren deutsche Staatsangehörige. Die Ursache ist noch unklar. Die Cessna war vom Flughafen der Hauptstadt Windhoek abgeflogen. Ziel waren eigentlich Namibias berühmte rote Sanddünen.
4: Nicht gerade das beste Wetter zum Wochenstart, da waren einige Regenschauer mit dabei und die soll es tatsächlich auch nochmal morgen am Dienstag über den Tag verteilt geben. Etwas Sonnenschein trotzdem möglich, ansonsten aber eher bewölkt und teils regnerisch bei Topwerten bis zu 13 Grad. Auch am Mittwoch erwarten wir 13 Grad, da geht es mit einer dichten Wolkendecke und Regenschauern weiter und auch am Donnerstag, da scheint immer noch nicht so richtig Schluss mit lustig zu sein.

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1: Das Glück ist ein Schmetterling, sagte der Meister. Jag ihm nach und er entwischt dir. Setz dich hin und er lässt sich auf deiner Schulter nieder. Was soll ich tun, um das Glück zu erlangen? Hör auf, ihm hinterher zu sein. Aber gibt es nichts, was ich tun kann? Du könntest versuchen, dich ruhig hinzusetzen, wenn du es wagst.

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2: Ich bin Jan-Henner Reitzer. Im Ukraine-Krieg läuft in diesen Minuten eine dreitägige Waffenruhe aus, in der es zumindest so gut wie keine Luftangriffe gegeben hatte. Es wird erwartet, dass diese jetzt wieder aufgenommen werden. Gleichzeitig hatte Russlands Präsident Wladimir Putin den früheren Bundeskanzler Gerhard Schröder als Vermittler in dem Konflikt vorgeschlagen. Unter anderem die EU-Außenbeauftragte Kaja Kallas lehnte diesen Vorschlag ab.
3: Schröder sei ein Lobbyist für russische Staatsunternehmen gewesen, sagte Kallas. Es sei doch klar, warum Putin ihn gerne als Vermittler haben wolle, denn dann säße er gewissermaßen auf beiden Seiten des Tisches. Auch der ukrainische Außenminister lehnte Schröder eindeutig ab. Es gäbe viele andere würdige Persönlichkeiten. Von einem Ablenkungsmanöver sprach die schwedische Außenministerin und Estlands Außenminister sagte, Schröder werde ganz sicher nicht Europa vertreten. Der deutsche Staatsminister Kirchbaum wollte da nicht widersprechen. Dieter Ebeling, Brüssel.
2: Er soll in Hamburg einen Terroranschlag geplant haben. Deshalb ist ein 17-Jähriger festgenommen worden. Der Syrer soll sich schon Dünger, Grillanzünder, eine Sturmhaube und ein Messer beschafft haben. Der Verdächtige soll Sympathisant der Terrormiliz Islamischer Staat sein. Ermittelt werden soll unter anderem noch, wie sich der Jugendliche radikalisiert hat. Griechenland will Massentourismus auf Urlaubsinseln und in anderen Ferienregionen stärker begrenzen sowie Natur und Landschaft besser schützen. Die Regierung stellte dazu neue Regeln für Tourismus und Hotelbau vor.
4: Überfüllte Bars, Cafés und Tavernen. Und es ist laut, sehr laut. Rund um die Uhr. Besonders betroffen sind Inseln wie Santorini und Mykonos. Dort sollen neue Hotels stark begrenzt werden auf maximal 100 Betten. Und ganz wichtig, in einem 25 Meter Streifen entlang der Küsten ist Neubau künftig verboten. Ob das klappt, ist allerdings unklar, sagen viele vor Ort. Denn mit rund 38 Millionen Touristen im Jahr in einem Land mit etwa 11 Millionen Einwohnern ist das keine leichte Aufgabe. Takistafos Athen.
2: Das Kreuzfahrtschiff, auf dem das Hunter-Virus ausgebrochen war, hat Teneriffa verlassen und ist auf dem Weg in die Niederlande. Bis auf eine Restbesatzung waren vorher alle Menschen von dem Schiff geholt worden. Es ist jetzt auf dem Weg nach Rotterdam und soll dort desinfiziert werden.
5: In Berlin und Brandenburg könnte in den nächsten Tagen erstmal der Regenschirm weiterhin zum Dresscode werden, denn weitere Niederschläge sind wohl schon garantiert. Morgen am Dienstag soll es die geben bei Topwerten bis zu 13 Grad. Viele Wolken zu erkennen und eben auch mögliche Regenwolken. Ein, zwei Sonnenstrahlen sollen aber hier auch mit von der Partie sein. Ob das dann noch am Mittwoch der Fall sein wird, kann ich nicht garantieren. Sieht aktuell noch bedeckt und regnerisch aus. Erneut bei 13 Grad in der Spitze. Am Donnerstag erwarten wir 14 Grad.

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1: Unser Leben dauert 70 Jahre. Und wenn wir noch Kraft haben, dann auch 80 Jahre. Und was uns daran so wichtig erschien, ist letztlich nur die Mühe und trügerische Sicherheit. Denn schnell eilen unsere Tage vorüber, als flögen wir davon. Lehre uns zu bedenken, wie wenig Lebenstage uns bleiben, damit wir ein Herz voll Weisheit erlangen.

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1: Ich bin Jan-Henner Reitze. Im Ukraine-Krieg ist eine dreitägige Waffenruhe ausgelaufen, in der Russland und die Ukraine weitgehend auf gegenseitige Luftangriffe verzichtet hatten. Die Ukraine geht davon aus, dass Russland diese Angriffe wieder aufnimmt.
2: Die Waffenruhe kam vor allem dem Kreml gelegen, weil sie für die gesamten drei Tage um den hier in Russland groß gefeierten 9. Mai galt. Eine dauerhafte Waffenruhe lehnt Kreml-Chef Putin aber weiter ab, bis die Verhandlungen über ein Kriegsende abgeschlossen sind. Dazu setzt er vor allem weiter auf die US-Vermittler, die schon bald hier in Moskau erwartet werden. Putin zeigte sich aber auch bereit, jemanden aus der EU zu beteiligen. Das ist neu. Er sagte, es solle jemand sein, der bisher nicht mit abschätzigen Äußerungen über Russland aufgefallen sei. Aus Moskau, Ulf Mauder.
1: Das Hantavirus ist auch bei einem spanischen Passagier nachgewiesen worden, der isoliert ist und bisher keine Symptome hat. Der positive Test ist in Madrid durchgeführt worden. Vorher war das Virus auch schon bei zwei Passagieren nachgewiesen worden, die nach Frankreich und in die USA ausgeflogen worden waren. Alle waren an Bord eines Kreuzfahrtschiffes, auf dem das Virus ausgebrochen war. Das Schiff ist inzwischen mit einer Restbesatzung auf dem Weg von Teneriffa in die Niederlande, wo es desinfiziert werden soll. Kaffee ist günstiger geworden. Nach einer Umfrage der deutschen Presseagentur haben die großen Lebensmittelhändler in Deutschland die Preise ihrer Eigenmarken gesenkt.
3: Die Produkte kosten seit dieser Woche 10 bis 50 Cent weniger als bisher. Eine Kilopackung Bohnen liegt je nach Sorte zwischen 10,50 Euro und 11,50 Euro. Auch Pads und Kapseln werden billiger. Die Discounter und Supermärkte begründen das mit sinkenden Rohstoffpreisen. Insgesamt gesehen hat sich Kaffee aber in den vergangenen Jahren stark verteuert, sowie auch andere Lebensmittel. Grund dafür waren höhere Rohstoffpreise nach Trockenheit und schwachen Ernten. Thomas Bremser, Redaktion.
1: Beim Absturz eines Kleinflugzeuges in Namibia sind der Pilot und alle drei Passagiere ums Leben gekommen. Bei den Toten handelt es sich um deutsche Staatsangehörige. Darunter sind eine langjährige Mitarbeiterin der Schwarz-Unternehmergruppe, zu der Lidl und Kaufland gehören, ihr Ehemann und der gemeinsame Sohn. Die Absturzursache ist noch unklar.
4: Den teils echt verregneten Montag haben sie hinter sich gebracht. Auch heute am Dienstag soll es erstmal ähnlich weitergehen. Phasenweise sind wieder Niederschläge möglich. Ansonsten auch im Allgemeinen viele Wolken, wenig Sonne und Temperaturen bis zu voraussichtlich 13 Grad. 13 Grad erwarten wir auch am Mittwoch. Da geht es bedeckt und regnerisch weiter. Dasselbe dann auch nochmal am Donnerstag mit 14 Grad in der Spitze, 16 Grad und ebenfalls mit möglichen Niederschlägen soll es dann am Freitag weitergehen.

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1: Zeitung lesen. Ohne Börsenberichte, Nachrichten hören. Ohne Angst, etwas zu verpassen. Staumeldungen einfach ignorieren. In Kochrezepten blättern, ohne gleich kochen zu müssen. In den blauen Himmel sehen und lächeln. Das sind freie Tage.

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1: Ich bin Jan-Henner Reitze. Die Bundesregierung steht unter Druck, bei geplanten Reformen wie der Rente oder in Sachen Steuern gemeinsame Lösungen zu finden. Themen, die heute Abend im Koalitionsausschuss besprochen werden sollen. Außerdem wollen Union und SPD einen neuen Ansatz finden, was den gestiegenen Spritpreisen noch entgegengesetzt werden könnte.
2: Für die schwarz-roten Koalitionäre geht es heute hier in der Hauptstadt um zwei Punkte. Zum einen müssen sie mindestens Ansätze finden, wie die Bürger entlastet werden sollen, nachdem die Pläne mit der 1.000-Euro-Prämie ja im Bundesrat gescheitert sind. Und zum anderen müssen sie sich nach der offenbar kontroversen letzten Runde zusammenraufen und auf das Wesentliche fokussieren, wie CSU-Chef Söder betont. Mentale Aufräumarbeiten nennt er das. Wie weit Schwarz-Rot heute kommt, ist allerdings schwer zu sagen. Thomas Thonfeld, Berlin.
1: Im Ukraine-Krieg ist eine dreitägige Waffenruhe ausgelaufen. Hintergrund waren Feierlichkeiten in Russland zum Jahrestag des Sieges im Zweiten Weltkrieg. Es wird erwartet, dass Luftangriffe wieder aufgenommen werden. Der ukrainische Präsident Volodymyr Zelensky sagte, Russland habe nicht die Absicht, den Krieg zu beenden. Den Vorschlag von Russlands Präsident Wladimir Putin, den früheren Bundeskanzler Gerhard Schröder als Vermittler einzusetzen, hatten unter anderem Vertreter der EU und der Ukraine abgelehnt. Griechenland will Massentourismus stärker begrenzen. Die Regierung hat dazu neue Regeln vorgestellt, zum Beispiel für den Hotelbau.
3: Überfüllte Bars, Cafés und Tavernen. Und es ist laut, sehr laut. Rund um die Uhr. Besonders betroffen sind Inseln wie Santorini und Mykonos. Dort sollen neue Hotels stark begrenzt werden auf maximal 100 Betten. Und ganz wichtig, in einem 25 Meter Streifen entlang der Küsten ist Neubau künftig verboten. Ob das klappt, ist allerdings unklar, sagen viele vor Ort. Denn mit rund 38 Millionen Touristen im Jahr in einem Land mit etwa 11 Millionen Einwohnern ist das keine leichte Aufgabe.
1: In Wassenberg in Nordrhein-Westfalen ist ein Mann auf offener Straße erschossen worden. Der Täter soll aus einem Auto ausgestiegen sein und die tödlichen Schüsse abgefeuert haben. Dann flüchtete der Schütze mit dem Auto, in dem noch ein weiterer Mann gesessen haben soll. Weitere Hintergründe sind bisher noch unklar.
4: Schön, dass Sie bei uns sind. Hier ist Radio Paradiso mit dem Wetter für Berlin und Brandenburg heute am Dienstag. Und dann lieber nochmal den Regenschirm einpacken, denn die ein oder anderen Schauer sind auch heute nochmal möglich. Im Allgemeinen sieht es am Himmel ziemlich bewölkt aus und die Temperaturen lassen ebenfalls eher zu wünschen übrig. Mit Werten um die 12 Grad, 13 Grad in der Spitze voraussichtlich morgen am Mittwoch. Auch hier sollten Sie sich auf weitere Regenschauer gefasst machen und die können es tatsächlich auch noch am Donnerstag und Freitag geben.

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2: Ich wünsche dir offene Türen und Platz in deinem Haus. Für jene, die dich suchen, mach du das Beste draus. Ich wünsche dir, dass die Quelle, die deine Hoffnung speist, nicht trüb wird mit den Jahren, im Winter nicht vereist. Ich wünsche dir, dass der eine, der unsere Schritte lenkt, dir auch an grauen Tagen ein Stückchen Himmel schenkt.

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1: Ich bin Jan-Henner Reitzer. Das Kreuzfahrtschiff Hondius, auf dem das Hunter-Virus ausgebrochen war, hat Teneriffa verlassen und ist auf dem Weg in die Niederlande. Dort soll es desinfiziert werden. Bis auf eine Restbesatzung waren alle Menschen von Bord gebracht und in ihre Heimatländer ausgeflogen worden. Positiv getestet wurde mittlerweile auch ein spanischer Passagier. Vorher war das Virus auch schon bei nach Frankreich und in die USA ausgeflogenen Passagieren nachgewiesen worden. Ein 17-jähriger Syrer soll einen Terroranschlag in Hamburg geplant haben. Er ist deshalb festgenommen worden.
2: Der 17-Jährige soll von der Terrormiliz Islamischer Staat inspiriert worden sein, heißt es. Er habe geplant, eine unbestimmte Anzahl